kam. Kiew werde mit Drohnen und Raketen angegriffen, die Luftabwehr sei im Einsatz. Trümmerteile von Drohnen hätten ein Gebäude getroffen. Im Zentrum von Kiew stehe das Dach eines Hotels in Flammen und ein neunstöckiges Wohnhaus sei beschädigt worden, so Klitschko. Rettungskräfte und Feuerwehrleute seien im Einsatz. Er rief die Bevölkerung dazu auf, Schutz zu suchen. Der ukrainische Präsident Wolodymyr Selenskyj hatte am Abend gewarnt, Russland werde einen massiven Angriff auf die Ukraine ausführen. Nach den schweren Erdbeben in Venezuela hat Übergangspräsidentin Delcy Rodriguez eine siebentägige Staatstrauer ausgerufen. Venezuela sei tief erschüttert. Um das Andenken der Opfer zu ehren, habe sie beschlossen, die Staatstrauer auszurufen, so Rodriguez. Derweil ist die Zahl der bestätigten Todesopfer erneut gestiegen, auf fast 2300, wie die Behörden bekannt gaben. Die Zahl der Verletzten wurde auf über 11.200 erhöht. Die Suche nach Überlebenden dauert auch rund eine Woche nach den Erdbeben weiter an. Zu zwei Meldungen aus dem Kanton Zürich in Kürze. Die Mittepartei des Kantons Zürich schickt Nationalrat Philipp Kutter ins Rennen um einen Sitz in der Zürcher Kantonsregierung. Er wurde am Abend nominiert. Der 50-jährige Politiker soll bei den Wahlen im März 2027 den Sitz der abtretenden Bildungsdirektorin Silvia Steiner verteidigen. Kutter war Stadtpräsident von Wädenswil und sitzt seit 2018 für den Kanton Zürich im Nationalrat. Die Zürcher Badis Oberer und Unterer Letten sollen das ganze Jahr über geöffnet sein. Das Stadtzürcher Parlament hat zwei entsprechende Vorstöße einstimmig überwiesen. Es sei eine verpasste Chance, wenn solche schönen Orte im Winterhalbjahr geschlossen bleiben würden, heißt es in den Vorstößen der Grünen. Noch zum Sport. An der Fußball-Weltmeisterschaft der Männer steht Belgien im Achtelfinal. Dies nach einem 3:2-Sieg gegen Senegal in der Verlängerung. Zuvor hatte England gegen Kongo gewonnen mit 2:1. Damit haben sich auch die Engländer für den Achtelfinal qualifiziert. Und das Wetter. Heute ist es meist sonnig bei 27 Grad im Norden und 32 Grad im Süden. Das waren Nachrichten von Radio SRF, verantwortlich Lara Christen.

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Die Nachrichten von SRF um 3 Uhr mit Lara Christen. Wir beginnen mit dem Krieg in der Ukraine. Die Hauptstadt Kiew meldet Angriffe. Mehrere Explosionen seien zu hören, schreibt Stadtpräsident Vitali Klitschko auf Telegram.

Russland werde einen massiven Angriff auf die Ukraine ausführen. Vor knapp 4 Jahren gab es in der Nordsee Anschläge auf die Gaspipeline Nord Stream. Nun ist die deutsche Bundesanwaltschaft weiter mit ihren Ermittlungen. Gemäß einer gemeinsamen Recherche mehrerer deutscher Medien, darunter der ARD, haben die Behörden ein erstes Mal Anklage erhoben gegen einen Ukrainer. Diesem wird unter anderem das Herbeiführen einer Sprengstoffexplosion vorgeworfen. Laut den Ermittlern soll der ehemalige Soldat das Sabotageteam angeführt haben, das im Herbst 2022 3 der 4 Pipeline-Stränge sprengte. Die Beweislage gegen den Mann, der in Hamburg in Untersuchungshaft sitzt, gilt als erdrückend. Der Beschuldigte selbst bestreitet die Vorwürfe, während sein Anwalt auf einen Freispruch plädiert. Eine offizielle Stellungnahme lehnte die Bundesanwaltschaft ab. In die Schweiz. Die Luzerner Kunsthändlerin und Picasso-Sammlerin Angela Rosengart ist tot. Die Stifterin und Direktorin des Museums Sammlung Rosengart ist im Alter von 94 Jahren gestorben. Die Stiftung Rosengart hat entsprechende Medienberichte bestätigt. Rosengart führte zunächst mit ihrem Vater die gleichnamige Galerie in Luzern. 2002 eröffnete sie das Museum. Dort sind rund 300 Werke des Impressionismus und der klassischen Moderne zu sehen, darunter bedeutende Arbeiten von Paul Klee und Pablo Picasso. Mit Picasso verband Rosengart eine langjährige Freundschaft. Der Künstler porträtierte Angela Rosengart mehrfach. Und noch zum Sport. An der Fußball-Weltmeisterschaft der Männer steht Belgien im Achtelfinal, dies nach einem 3:2-Sieg gegen Senegal in der Verlängerung. Zuvor hatte England gegen Kongo gewonnen mit 2:1. Damit haben sich auch die Engländer für den Achtelfinal qualifiziert. Das Wetter. Heute ist es meist sonnig bei 27 Grad im Norden und 32 Grad im Süden. Das waren Nachrichten von Radio SRF. Verantwortlich Lara Christen. SRF Verkehrsinfo von 3.03 Uhr auf der A1 Hartum Richtung Verzweigung Limmatal zwischen Oberengstringen und der Verzweigung Limmatal besteht Gefahr wegen Gegenständen auf der Fahrbahn.

Die Nachrichten von SRF um 4 Uhr mit Lara Christen. Wir beginnen mit dem Krieg in der Ukraine. Aus mehreren ukrainischen Städten wurden in der Nacht Explosionen gemeldet, wie ukrainische Medien berichten. Besonders betroffen ist die Hauptstadt Kiew. Stadtpräsident Vitali Klitschko schreibt auf Telegram, Kiew werde mit Drohnen und Raketen angegriffen. Die Angriffe hätten Brände ausgelöst, mehrere Gebäude seien beschädigt und 6 Stockwerke eines 9-stöckigen Wohnhauses seien zerstört worden. Rettungskräfte und Feuerwehrleute seien im Einsatz. Die lokalen Behörden melden mehrere Verletzte und mindestens ein Todesopfer. Der ukrainische Präsident Volodymyr Zelensky hatte am Abend gewarnt, Russland werde einen massiven Angriff auf die Ukraine ausführen.

0: Informationen von Drohnen, weiß ich woher, über kritische Infrastruktur schicken kann und dann verschwinden sie wieder und wir haben keine Ahnung, wer das ist.
1: Weitere Details zu diesem Vorfall gibt die Armee eben nicht bekannt aus taktischen Gründen. Genauso wenig wie, ob die Piloten der Drohnen ausfindig gemacht werden konnten. Geplant ist nun aber, den Schutz der kritischen Infrastruktur in der Schweiz zu verbessern. Unbekannte Drohnen werden seit Monaten in ganz Europa immer wieder entdeckt. Fachleute vermuten als Absender Russland und dessen hybride Kriegsführung. Im Konflikt zwischen dem Iran und den USA hat es gestern Gespräche gegeben. Diese fanden in Doha, der Hauptstadt Katars, statt. Katar vermittelte. Inhaltlich ging es um den Schiffsverkehr in der Straße von Hormuz, wie US-Vizepräsident J.D. Vance nach Abschluss der Gespräche in Washington erklärte. Gemäß iranischen Staatsmedien ging es auch um die anhaltenden Kämpfe zwischen Israel und der Hisbollah im Libanon. Zum Sport. An der Fußball-Weltmeisterschaft der Männer steht Belgien im Achtelfinal, dies nach einem 3:2-Sieg gegen Senegal in der Verlängerung. Zuvor hatte England gegen Kongo gewonnen mit 2:1. Damit haben sich auch die Engländer für den Achtelfinal qualifiziert. Und Tennis. Belinda Bencic steht beim Turnier in Wimbledon in der dritten Runde. Bencic setzte sich gegen die Chinesin Wang Xinyu in 2 Sätzen durch. Am Freitag trifft Bencic auf die Russin Anna Kalinskaya. Das Wetter. Heute ist es meist sonnig bei 27 Grad im Norden und 32 Grad im Süden. Das waren Nachrichten von Radio SRF. Verantwortlich Lara Christen.

Die Nachrichten von SRF um 5 Uhr mit Lara Christen. Kritik an Abstimmungstexten, sie seien zu lückenhaft, sagt die eidgenössische Finanzkontrolle. Verdächtige Drohnen über der Schweiz, die Armee sichtet solche immer häufiger. Und Angriffswelle auf ukrainische Städte, Kiew meldet mehrere Verletzte und mindestens 2 Todesopfer. Das Wetter, heute ist es ziemlich sonnig bei 28 Grad im Norden und 32 Grad im Süden. In den Abstimmungsbroschüren des Bundesrates und in den Botschaften ans Parlament gibt es Lücken und Fehler. Das bemängelt die eidgenössische Finanzkontrolle EFK in einer Untersuchung. Diese Untersuchung hatte der Bundesrat im September 2024 in Auftrag gegeben. Die EFK prüfte daraufhin 7 Fälle konkret. Bei 3 dieser Vorlagen enthielten die Prognosen zu den Auswirkungen eines Ja oder Neins Mängel, wie sie feststellte. So wurden etwa beim geplanten Autobahnausbau Zusatzkosten von über 1 Milliarde Franken verschwiegen. Die Finanzkontrolle fordert nun mehr Transparenz, das Aufzeigen von Unsicherheiten bei Schätzungen sowie Kontrollen nach dem Vier-Augen-Prinzip. Der Bundesrat zeigt sich mit den Empfehlungen weitgehend einverstanden.

0: sich woher über kritische Infrastruktur schicken kann und dann verschwinden sie wieder und wir haben keine Ahnung, wer das ist.
1: Weitere Details zu diesem Vorfall gibt die Armee nicht bekannt aus taktischen Gründen. Genauso wenig wie, ob die Piloten der Drohnen ausfindig gemacht werden konnten. Geplant ist nun aber, den Schutz der kritischen Infrastruktur in der Schweiz zu verbessern. Unbekannte Drohnen werden seit Monaten in ganz Europa immer wieder entdeckt. Fachleute vermuten als Absender Russland und dessen hybride Kriegsführung. Zum Krieg in der Ukraine. Aus mehreren ukrainischen Städten wurden in der Nacht Explosionen gemeldet, wie ukrainische Medien berichten. Besonders betroffen ist die Hauptstadt Kiew. Stadtpräsident Vitali Klitschko schreibt auf Telegram, Kiew werde mit Drohnen und Raketen angegriffen. Die Angriffe hätten Brände ausgelöst, mehrere Gebäude seien beschädigt und 6 Stockwerke eines 9-stöckigen Wohnhauses seien zerstört worden. Rettungskräfte und Feuerwehrleute seien im Einsatz. Die lokalen Behörden melden mehrere Verletzte und mindestens 2 Todesopfer. Der ukrainische Präsident Volodymyr Zelensky hatte am Abend gewarnt, Russland werde einen massiven Angriff auf die Ukraine ausführen. Zu 2 Meldungen aus dem Ausland in Kürze. Nach den schweren Erdbeben in Venezuela hat Übergangspräsidentin Delcy Rodriguez eine 7-tägige Staatstrauer ausgerufen. Derweil ist die Zahl der bestätigten Todesopfer erneut gestiegen, auf fast 2300, wie die Behörden bekannt gaben. Die Zahl der Verletzten wurde auf über 11.200 erhöht. Im Konflikt zwischen dem Iran und den USA hat es gestern weitere Gespräche gegeben. Diese fanden in Doha, der Hauptstadt Katars, statt. Katar vermittelte. Inhaltlich ging es um den Schiffsverkehr in der Straße von Hormuz, wie US-Vizepräsident Shady Vance sagte. Gemäß iranischen Staatsmedien waren auch die anhaltenden Kämpfe zwischen Israel und der Hisbollah im Libanon Thema. Konkrete Ergebnisse aus den Verhandlungen wurden nicht bekannt. Die Luzerner Kunsthändlerin und Picasso-Sammlerin Angela Rosengart lebt nicht mehr. Die Stifterin und Direktorin des Museums Sammlung Rosengart ist im Alter von 94 Jahren gestorben. Die Stiftung Rosengart hat entsprechende Medienberichte bestätigt. Rosengart führte zunächst mit ihrem Vater die gleichnamige Galerie in Luzern. 2002 eröffnete sie das Museum. Dort sind rund 300 Werke des Impressionismus und der klassischen Moderne zu sehen, darunter bedeutende Arbeiten von Paul Klee und Pablo Picasso. Mit Picasso verband Rosengart eine langjährige Freundschaft. Der Künstler porträtierte Angela Rosengart mehrfach. Zum Sport, zuerst zur Fußball-WM. Dort stehen die USA, Belgien und England im Achtelfinal. Die USA haben Bosnien mit 2:0 besiegt. Zuvor gewann Belgien gegen Senegal mit 3:2 nach Verlängerung und England setzte sich gegen Kongo durch mit 2:1. Und Tennis, Belinda Bencic steht beim Turnier in Wimbledon in der 3. Runde. Bencic setzte sich gegen die Chinesin Wang Xinyu in 2 Sätzen durch. Am Freitag trifft Bencic auf die Russin Anna Kalinskaya. Das Wetter. Im Norden ist es heute ziemlich sonnig bei 28 Grad. Auch im Süden gibt es viel Sonnenschein und es wird heiß mit bis zu 32 Grad. Das waren Nachrichten von Radio SRF. Verantwortlich Lara Christen.
2: SRF Verkehrsinfo von 5.05 Uhr. Es liegen zurzeit keine Meldungen über größere Störungen vor.
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5: Das ist die Startaufstellung für den Donnerstag. Wer könnte man noch einwechseln? Vielleicht einen frisch rausgelahnigen Kaffee?
6: Sagen wir einen Fußballer oder so, der vorne auftaucht. Da wäre noch etwas.
5: Ja, die sind alle ein bisschen weit weg.
6: Ja, stimmt.
5: Also die müssen morgen um diese Zeit spielen. Ha, stimmt, morgen um diese Zeit. Es könnte schon ein Goal passiert sein, morgen um diese Zeit.
6: Theoretisch, ja.
5: Ja,
6: theoretisch.
5: Wie es dann praktisch ist, um das kümmern wir uns morgen. Jetzt schauen wir zuerst mal, dass wir alle gut in den Tag kommen. Purple Disco Machine helfen mit dem Moscana und den Nox. Fireworks. Guten Start.

0: Sound aus Thun von den Rooftop Sailors Running Across the Lonely Night. Und jetzt wäre es gerade losgegangen, würden wir 24 Stunden führen spulen. Wo würden wir stehen?
1: Über 10 Minuten gespielt. Schweiz 0, Algerien 0. Wahrscheinlich.
0: Am 5 Uhr am Morgen Abpfiff in Vancouver. Also, dort ist es nicht 5 Uhr am Morgen, aber bei uns ist es 5 Uhr am Morgen. Ist nur schon wegen dem natürlich extrem speziell, ja, der Match.
1: Da freut man sich fast schon ein bisschen mehr drauf, oder? So die Zeit mal zum Shooten schauen oder zum Shooten schauen. Und dann kommt ja eben auch noch dazu, dass der Gegner Algerien heisst und dass der Trainer von Algerien niemand anders ist als einer, der mit der Schweiz viel zu tun hat, der Wladimir Petkovic.
2: Ist kein Spiel Petkovic gegen Jakin, ist Schweiz gegen Algerien.
0: Oh, ich habe ihn fast ein bisschen vermisst.
1: Ja, und er hat natürlich auch recht, oder, der Wladimir Petkovic. Das tut man vielleicht ein bisschen zu fest aufbauschen, das Ganze, aber er gibt zu. Sein Ex-Arbeitgeber quasi, das Schweizer Team, das lässt ihn nicht einfach los.
2: Die Schweizer Nationalmannschaft, die Folge. Auch nach diesen erfolgreichen sieben Jahren, wo habe ich viel Vergnügen und viel Freunde gehabt. Und auch heute oder gestern habe ich mit einigen schon ausgetauscht.
1: Ja. Und also, man muss ja sagen, also ich mag auch seine so die trockene, stoische Art.
0: Aber gleich eben ein bisschen lustig immer.
1: Ja, ja, aber wirklich sehr fokussiert. Es muss nicht irgendwie emotional werden oder so. Und man muss ja auch sagen, ein bisschen wie Klassentreffen, oder? Mit dem frühen Lehrer Petkovic trifft Embolo Chaka Rodriguez und Co. Oder?
0: Ja, und er ist mit der Schweiz immer noch verbunden, lebt im Tessin mit seiner Familie. Klassentreffen, also morgen früh, also unsere Zeit in Vancouver. Ein klasse Treffen zur besten Zeit dann am Abend. Und mit uns sind wir übrigens live dabei. Ja? Wir gehen heute Match voll und ganz ab der 5.

0: Frische Sound aus Holland vom Dotan, Let You Go. Sind ihr schon einigermaßen bereit, um das Radio lautstellen? Also ich meine, der Handgriff ist nicht das Problem. Das Problem sind vielleicht eher die Nachbarn, die noch nicht möchten geweckt werden.
1: Ja. Gut, eben, wenn wir jetzt auf morgen schauen, musst du glaub, schon mal ein bisschen gewöhnen.
0: Sollen wir üben, meinst du?
1: Ja klar, also morgen wird es wahrscheinlich relativ an vielen Orten auf das Mal einmal laut,
0: ja,
1: am Morgen früh.
0: Oder es wird traurig leislich.
1: Ja, gut, okay.
0: Das kann
1: gut, aber während dem Match wird sie, glaube ich, nicht leislich.
0: Ja, je nachdem.
1: Ja, aber
0: je nachdem.
1: Ja, ja.
0: Nein, wir hoffen natürlich, dass es laut wird. Dann hoffen wir aber auch, dass die Nachbarn wach sind und den Match schauen. Mir geht es jetzt eigentlich mehr um das Musikalische. Sind ihr bereit, um das Radio aufzudrehen, zum bei einem? Weil ich habe das Gefühl, ihr müsst. Also ich muss mitmachen und mitsingen. Bei dem da. Guter Start in den Tag. Coolio, Gangsters Paradise.

0: Souls aus Thun. Breakout. Jan von Toppel hat das SRF 3 Kurznachrichten. Es ist 17:30.
1: Informiert der Bundesrat gut genug vor Abstimmungen? Nicht immer, das sagt die Eidgenössische Finanzkontrolle. Sie hat im Auftrag des Bundesrates 7 Fälle untersucht und in 3 Fällen Mängel gefunden, zum Beispiel bei den Prognosen zu möglichen Kosten. Die Finanzkontrolle fordert bessere Kontrollen und dass klarer aufgezeigt wird, wo Prognosen unsicher sind. Die Ukraine meldet schwere Angriffe aus Russland. In der Hauptstadt Kiew habe es in der Nacht Explosionen gegeben. Ein Wohnhaus sei teilweise zerstört worden. Laut den Behörden gibt es mindestens 5 Todesopfer und mehrere Verletzte. Auch andere Städte in der Ukraine seien beschossen worden. An der Fußball-Weltmeisterschaft haben sich Co-Gastgeber USA, Belgien und England für die Achtelfinals qualifiziert. Die USA setzten sich gegen Bosnien-Herzegowina 2-0 durch, Belgien gewann gegen Senegal nach Verlängerung 3-2 und England setzte sich gegen Kongo mit 2-1 durch.
0: Guten Morgen, Jürg Zog von SRF Meteo.
2: Guten Morgen.
0: Was machen die Temperaturen im Moment?
2: Ja, deutlich kühler wie in den letzten Tagen und Wochen. Man kann wieder mal richtig gut durchlüften. Die Temperaturen die liegen auf vielen Orten so zwischen 13 und 15 Grad stellenweise. Noch ein bisschen kühler, zum Beispiel die Schleitheim im Kanton Schaffhausen nur 11 Grad oder das Wuttige Kanton Bern 10 Grad. Am Nachmittag wird es dann wieder warm. Die Schwüle die ist aber weg. Wir haben Höchstwert von etwa 28 Grad im Wallis gibt sogar 30 Grad, dazu viel Sonnenschein. Morgen ganz lokal ein paar Nebelbänke, durch den Tag ein paar Quellwolken, das vor allem über den Bergen.
0: SRF Verkehrsinfo von 5.31 Uhr. Es liegen zurzeit keine Meldungen über größere Störungen vor.
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0: Guten Start in den Donnerstag mit euch unterwegs.
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0: Sheeran, Camera. Guten Morgen, 20 Minuten vor der 6 auf SRF 3. Irgendetwas singen Sie da. Hilf schnell, wo sind wir?
1: And all the winding.
0: Hey, ich kenn's. Aha. Wo sind wir?
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0: I... Ja, es ist Oasis, wunderbar. Wo sind wir?
2: Wir sind auf einem Fußballstadion, nachdem England, wie letzte Nacht oder gestern Abend, ein Match gewonnen hat gegen den Kongo, gewonnen. Eine Runde weiter, 2-1 gewonnen. Und dann stimmen die englischen Fans und die englischen Spieler Oasis Wonderwall.
0: Oh, das motiviert uns natürlich für ein kleines Song.
2: Ja. Yeah.
0: Wir schicken Fußball-Aktualitäts inspiriert Oasis ins Rennen. Wonderwall, wenn ihr den hören wollt, das wäre das Nummer 1. Könnt ihr gerne dafür stimmen. 079 308 33 33. Das ist die Nummer, um uns schreiben oder schnell drauf schwätzen. Dann braucht man aber auch noch einen Gegner. Wir sind im Fußball, also im Songvoting. Mhm. Da braucht es jemanden, wo man könnt dagegen antreten.
2: Aha, brauchst du irgendjemanden?
0: Ja.
2: Einfach nur einen nicht. Das wäre mal etwas.
0: Stimmt.
2: Schicken ein Eis.
0: Oder nicht.
2: Belgier, die haben auch zugeschlagen in der Nacht. Mega spannendes Spiel gewesen. Reden wir nachher noch drüber, weil das ist wirklich der Wahnsinn gewesen. Gewonnen.
0: Wie hast du gesagt, die haben schon Flugtickets gebucht?
2: Die haben quasi langsam, schon, die haben schon gebucht zum Heimgehen. Und nachher ist das alles noch anders ausgekommen. 3-2 gewonnen am Schluss. Und auch sie haben so eine Fanhymne. Die Hallo, kommt vom Stromae. Alors, en danse.
0: Das ist ein Hit-Battle.
2: Definitiv. Wenn ihr den hören wollt, dann schicken es zwei. Das Studio 079-308-33-33. Eigentlich oder Belgien gegen England heute Morgen.
0: Ihr entscheidet den musikalischen Match. Einen von diesen beiden spielen wir in voller Länge noch vor der 6.

0: Runaway Train, Soul Asylum. Auf SRF 3, 13 Minuten vor der 6. Geht's bei dir? Was rappelst du da?
1: Ich bin gerade etwas total abgekehrt. So.
0: Es ist dir etwas total abgekehrt.
1: Ja.
0: Du bist einfach ein bisschen nervös. Du bist nervös, weil du hoffst, dass der Song, den die englischen Fußballfans hier singen,
1: Oasis Wonderwall,
0: dass der das Rennen macht. Unserem heutigen frühmorgendlichen Songvoting. England, eine Runde weiter an der Fußball-WM.
1: Ja, und dann wird der eben wirklich am lauthals gesungen. Das ist so quasi der Fansong, wo die Spieler und alle im Stadion dann am Schluss, wenn sie gewonnen haben, natürlich gesungen wird.
0: Und den haben wir mitgenommen. User Songvoting haben ins Rennen geschickt gegen den Song, den die belgischen Fans zu hören bekommen, wenn ihr Team gewinnt. Auch das ist passiert die Nacht.
1: Auch das ist passiert. Belgien. 3-2 gewonnen gegen den Senegal und die waren auch ziemlich erleichtert, weil das Spiel ist wirklich also ultra knapp gewesen am Schluss.
0: Das hätte ja anders können ausgehen.
1: Stromae, Laurent Dans, unsere Nummer 2 und ihr habt da wirklich extrem fleissig auch heute Morgen wieder mitgemacht und ihr findet oder wie soll man sagen, ihr fähnend eher für den belgischen Song. Für das Stromae.
0: Ist auch ein guter zum Wachwerden.
1: Definitiv.
0: Alors, on

0: Wo im Stadion kommt, wenn Belgien ein Match gewinnt an der WM, so passiert in der Nacht auf heute. Das ist aber auch der Song, den ihr gefunden habt. Der soll Songvoting gewinnen. Auf SRF 3 Stromae, Alors en Danse. Und kleine Empfehlung an dieser Stelle. Es ist immer noch eines von den, wie ich finde, besten YouTube-Videos, die es überhaupt gibt, wo das Stromae zusammen mit dem französischen Komiker Jamel Debbouze zeigt, wie der Song hätte vielleicht können entstanden sein.
1: Manque quelque chose. Un son de canard malade. Non. Écoute, écoute, listen to me, Watané. Son de canard malade, quoi.
0: Ja. Es bräuchte einfach nur eine kranke Ente, die auf diesen Song drauf muss. Unbedingt schauen, googelt es, ihr findet es. Guten Start in den Donnerstag.

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1: Die Nachrichten von SRF um 6 mit Jan von Tobel. Guten Morgen. Die Kosten für die neue Luftverteidigung steigen und steigen. Die Rechnung dürfte 5-mal so hoch sein wie geplant. Das zeigen Recherchen von SRF. Und um ungenaue oder falsche Berechnungen geht es auch im zweiten Thema heute Morgen. Der Bundesrat soll im Vorfeld von Abstimmungen sorgfältiger und transparenter informieren, sagt die Finanzkontrolle. Das Wetter im Norden ist es ziemlich sonnig und es gibt 28 Grad. Im Süden viel Sonnenschein und bis zu 32 Grad. Sie wird so richtig teuer, die Erneuerung der Schweizer Luftverteidigung. Der Bundesrat will ein zusätzliches Flugabwehrsystem kaufen, unter anderem, weil sich das geplante Patriot-System aus den USA verzögert. Kostenpunkt alles in allem bis zu 11 Milliarden Franken. 9 Milliarden mehr als ursprünglich geplant. Das zeigen Recherchen von Radio SRF. Bundeshausredaktor Dominik Mayer.
2: Ursprünglich rechnete der Bundesrat mit 2 Milliarden, jetzt sind es bis zu 11 Milliarden. Schuld sind hohe Mehrkosten für das Abwehrsystem Patriot, das die Schweiz in den USA bestellt hat, aber auch ein Grundsatzentscheid des Bundesrats. Er will zusätzlich ein weiteres Abwehrsystem kaufen. Laut SRF-Recherchen schätzt der Bundesrat die Kosten dafür auf 5 Milliarden Franken. Das VBS bestätigt, Zitat:
3: Die Größenordnung von rund 5 Milliarden Franken basiert auf einer ersten Planungs- und Kostenschätzung.
2: 5 Milliarden also für das zusätzliche Abwehrsystem und auch das bereits bestellte Patriot-System könnte noch einmal teurer werden als bisher bekannt. Laut SRF-Informationen kostet Patriot im schlechtesten Fall bis zu 3-mal so viel wie ursprünglich geplant, nämlich 6 Milliarden Franken. Das VBS sagt nichts zu konkreten Zahlen.

0: Aber diese Informationen seien nicht immer gut genug. Das kritisiert die eidgenössische Finanzkontrolle. Tobias Mayer.
1: Beispiel 1, die Abstimmung zum Ausbau der Nationalstraßen. Dieser kostet knapp 5 Milliarden Franken, hieß es im Abstimmungsbüchlein. Die EFK sagt, es wären 6,3 Milliarden gewesen. Beispiel 2, die Erhöhung des Frauenrentenalters auf 65 Jahre. Dabei seien die finanziellen Aussichten für die AHV zu schlecht dargestellt worden. Fehler in einer Berechnungsformel waren schuld. 7 Fälle hat die Finanzkontrolle untersucht. In 3 Fällen hat sie Mängel gefunden. Sie empfiehlt, dass der Bundesrat vor Abstimmungen besser klar macht, wo Prognosen unsicher sind und dass die Prognosen besser kontrolliert werden. Angestoßen hatte die Untersuchung der Bundesrat selbst. Er sagt, er sei insgesamt einverstanden mit den Empfehlungen der Finanzkontrolle. Er wolle sie umsetzen, aber verhältnismäßig. Weitestgehend ohne, dass zusätzliche Kosten entstehen.
0: Tobias Mayer hat berichtet. Aus mehreren ukrainischen Städten sind in der Nacht Explosionen gemeldet worden. Besonders betroffen ist die Hauptstadt Kiew. Stadtpräsident Vitali Klitschko schrieb auf Telegram, Kiew werde mit Drohnen und Raketen angegriffen. Die Behörden sprechen von mindestens 8 Todesopfern und über 30 weiteren Verletzten. Die Angriffe hätten Brände ausgelöst, mehrere Gebäude seien beschädigt und 6 Stockwerke eines 9-stöckigen Wohnhauses seien zerstört worden. Rettungskräfte und Feuerwehrleute stünden im Einsatz. Der ukrainische Präsident Volodymyr Zelensky hatte schon gestern gewarnt, Russland werde einen massiven Angriff auf die Ukraine ausführen. Und jetzt zum Sport, zuerst zur Fußball-WM. Dort stehen Co-Gastgeber USA, Belgien und England im Achtelfinal. Die USA haben Bosnien-Herzegowina mit 2:0 besiegt. Zuvor gewann Belgien gegen Senegal mit 3:2 nach Verlängerung und England setzte sich gegen Kongo durch mit 2:1. Und noch zum Tennis. Belinda Bencic steht in Wimbledon in der 3. Runde. Bencic gewann gegen die Chinesin Wang Xingyu in 2 Sätzen. Morgen trifft sie auf die Russin Anna Kalinskaya. Die Börsendaten von SIX. Der Dow Jones Index in New York hat unverändert geschlossen. Der Nikkei Index in Tokio fällt um 1,7%. Der Euro wird zu 92,05 gehandelt und der Dollar zu 80,86. Das waren Nachrichten von Radio SRF. Verantwortlich Tobias Mayer.
2: Jürg Zock, SRF Meteo, es ist ein Morgen zum Durchlüften.
3: Perfekt, die Temperatur, ja, 11 bis 15 Grad, zum Teil 7 Grad kälter wie gestern um die Gleichzeit. Am Nachmittag geht es aufwärts auf etwa 28 Grad, ist aber eben eher eine angenehme Wärme. Die Schwüle, die ist nämlich weg. Dazu recht viel Sonnenschein, es hat auch ein paar Wolken rum, vor allem Quellwolken. Am meisten von denen gibt es in den Bergen von der Zentral- und Ostschweiz. Und in Nordbünden, dort zeigt sich die Sonne noch zeitweise.
2: SRF Verkehrsinfo, 5 ab 6 Uhr in Bremen, wir schauen in den Raum Zürich.
4: Da staut es auf dem Westring Richtung Gublistunnel ab Uetiken.
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2: Liebste Grüße auf Belgien an dieser Stelle und alle belgischen Fußballfans in der Schweiz. Ihr seid doch noch alle wach, oder?
7: Es ist ein Mirakel! Unvorstellbar! Junge, Junge, Junge, Junge! Belgien überlebt hier in Seattle!
2: Ich verstehe alles!
8: Ja, ja, flämisch. Ein Mirakel, unvorstellbar. Und Junge, Junge, Junge, oder? Belgien an der WM gewonnen im 16. Final und eben im letzten Moment gegen den Senegal.
2: Ja, mit dieser Energie und Euphorie geht es doch deutlich besser. Auch für uns, zum Aufstehen.
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0: Ausbauen. Der Baschi, 12 Minuten ab der 6. haben die denen eigentlich mitbekommen, was der gemacht hat?
1: Also denen, die Schweizer Nazi.
0: Ja, genau ja. Die. Der Baschi hat ja ziemlich Stimmung gemacht am Open Air St. Gallen letztes Wochenende.
2: Jungs, Viertelfinal machen wir, oder? Halbfinal machen wir! Weltmeister machen wir!
0: Ja, und dann ist er ab der Bühne, mitten die Leute runter und dann haben alle miteinander logischerweise den gesungen. Kommt die Schweizer Fußballnationalmannschaft so Zeug mit über?
3: Ja.
0: In ihrer Bubble haben wir uns gefragt und die Antwort bekommen.
3: Also ich habe es gesehen, ja.
0: Ich habe es gesehen, ja.
1: Ja, der Christian Fasnacht von der Schweizer Nazi hat das Video bei uns auf Insta gesehen und es hat bei ihm so ein bisschen, wie sagt man, so FOMO oder? Fear of Missing Out ausgelöst. Ein bisschen das Gefühl von, da wäre jetzt auch noch gerne dabei gewesen.
4: Ja, es ist allgemein immer auf eine Art schön und gleichzeitig auch schade, das Ganze zu sehen, weil wir dürfen es nie miterleben oder nicht dürfen. Wir können es nicht miterleben, jetzt auch zum Beispiel die Momente, wo ich gesehen habe, jetzt in Zürich irgendwo an der Hardbrook nach diesem Match. Du gehst irgendwo in die Kabine, wir feiern es miteinander und die Schweiz steht irgendwo Kopf und es ist wie so, irgendwie würdest du es gerne miterleben. Und logisch siehst du dank Social Media mega viele Eindrücke, kommen bis zu uns, aber gleichzeitig ist es irgendwo auch schade, dass man es nicht effektiv miterleben darf, weil man halt ja quasi für die Emotionen auch verantwortlich ist.
0: Ja, ist ein kleines Dilemma.
1: Ist ein Dilemma. Er sagt schon auch, so Sachen wie das Video von Baschi, das pusht natürlich schon.
4: Es ist ja ein Mitgrund, warum wir alle Fußball spielen, sind die Emotionen, dass man so viele Leute können bewegen können. Ich glaube, das gibt einem ein wahnsinnig schönes und gutes Gefühl, einfach zu sehen, was dann in der Schweiz abgeht, dass die Leute wirklich Feuer und Flamme sind. Und jetzt auch meine Kollegen haben heute Nachrichten gesehen, die sich schon jetzt irgendwo koordiniert haben, dass sie was ist der Schweiz, Freitagmorgen, glaube ich, wo wir spielen, ja, irgendwie um 4 Uhr ins Taxi nehmen, um nachher beim Public Viewing zu sein, wo du denkst, ja, ich wüsste nicht, wer von meinen Kollegen sonst würde eigentlich extra früher aufstehen. Ja, man will die Match sehen, man will das den Zusammenhalt wieder spüren, um einfach so 90 Minuten oder vielleicht 120 können verfolgen. Und das ist schön, wenn man das darf spüren.
0: Was 120? Ja. Ich habe morgen doch keine Zeit und keine Nerven für Verlängerung.
1: Und dann noch Penaltyschüsse hinten an. Willst du auch nicht, oder?
0: Aber klar ist, wenn die Nazi spielt, stehen wir gerne extra früh auf den Match gegen Algerien. Den gibt es morgen ab der 5 Uhr live hier bei uns auf SRF 3 durchkommentiert. Ja, so sind wir dann.

0: Achtung, moi, die Luan, 21 ab 6 und am Schluss haben sie gejubelt, die Belgier.
1: Tielemans, und jetzt kommt er mir hin! Belgien ist im Tor! Belgien sind in der Achtelfinale!
0: 3-2 gewinnt Belgien gegen Senegal sein 16-Viertelfinale und Rito Held von SRF Sport. Das ist definitiv eines der verrücktesten Spiele bis jetzt an dieser WM. Die Belgier, die sind eigentlich schon draußen gewesen. Da ist wahrscheinlich irgendjemand schon in der Kabine am Rückflug buchen gewesen.
2: Das ist schon fast eingecheckt, würde ich sagen. Oder es ist gelaufen wie immer. Belgier enttäuscht. 0-2 hingegen gegen Senegal. 85 Minuten. Kaum Goalchancen, kaum wirklich gute Szenen. Zwei Spieler sind auch aufeinander los bei der Trinkpause, der Trossard und der Tielemans. Und nachher hat er zwei Goal kurz vor Schluss ausgeglichen, in die Verlängerung gekommen und das 2-2, genau die zwei Spiele gemacht, die vorher aufeinander los sind. Der eine auf den anderen geflankt.
0: Streit und dann Versöhnung, ja, das ist ja fast, schön, ein bisschen, fast ein bisschen kitschig. Aber in der Verlängerung ist es ja dann noch kitschiger geworden.
2: Ja, weil nachher noch der Schiri geholfen hat. Oder? Es gibt eine Szene in der 119. Minute, da ist eigentlich alles durch. Und nachher hat der VAR eingegriffen und gesagt, ja, das müssen wir nochmal anschauen. Mega umstritten. Eine Penalty-Entscheidung. 8 Minuten haben sie gehabt, bis sie den Entscheid hatten. Und das ist nicht gut. Jetzt sagt auch unser Schiri-Experte Sascha Amhoff.
3: Den Kontakt kann man nicht wegdiskutieren. Also wenn der Schiri mit Überzeugung direkt auf Penalty entscheidet, ich glaube, dann können wir sagen, das ist vertretbar und das kann man so machen. Und auf der anderen Seite oder, ist es eben eine von diesen Arten von Kontakt, wo man irgendwo auch die Frage stellen kann, ist das genug oder nicht? Und ich bin so ein bisschen ein Freund davon, wenn sich die Frage stellt, dass man dann eigentlich die Finger von dieser Situation weglässt. Nicht nur als Schiri auf dem Platz, sondern insbesondere auch als VAR dann vor dem Bildschirm.
0: Ja, das klingt logisch. Auf dem Platz haben sie es dann aber anders gemacht und Belgien hat darum können jubeln.
1: Het is een mirakel! Onvoorstelbaar! Jongen. België overleeft hier in Seattle!
0: Een wunder, onvoorstelbaar. Zo so schön kan Fußball zijn. Rito, wie weit gaat het nog voor die Belgier?
2: Ja, die waren ja schon bij de Kabine, die hebben schon Rückflüge gebucht. En als du so etwas erlebst, kan dat een Riesenschub geben. Der nächste Gegner sind die USA. Dat is jetzt auch kein ganz, ganz grosser. Dan bist du schon im Viertelfinale. Plötzlich ist wieder alles möglich.
0: Vielleicht geht der Wahnsinn dann ganz, ganz weit.
1: Jesus Christus, was ein wahnsinniger Nachmittag in Seattle.
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0: Giovanotti, l'estate, adosso. Wir gehen rein in den Donnerstag. Der Jan von Doggel hat deshalb auf drei Kurznachrichten. Es ist 6:30.
1: Die Luftverteidigung dürfte die Schweiz wesentlich mehr kosten als bisher angenommen, nämlich 11 Milliarden Franken statt 2 Milliarden. Das zeigen Recherchen von Radio SRF. Hintergrund ist, dass sich das bestellte Patriot-Abwehrsystem aus den USA verteuert und verspätet. Der Bundesrat will deshalb ein zusätzliches Flugabwehrsystem kaufen. Informiert der Bundesrat gut genug vor Abstimmungen? Nicht immer, das sagt die eidgenössische Finanzkontrolle. Sie hat im Auftrag des Bundesrates 7 Fälle untersucht und in 3 Fällen Mängel gefunden, zum Beispiel bei den Prognosen zu möglichen Kosten. Die Finanzkontrolle fordert bessere Kontrollen und dass klarer aufgezeigt wird, wo Prognosen unsicher sind. Die Ukraine meldet schwere Angriffe aus Russland. In der Hauptstadt Kiew habe es in der Nacht Explosionen gegeben. Ein Wohnhaus sei teilweise zerstört worden, sagt Stadtpräsident Vitali Klitschko. Mindestens 10 Menschen seien gestorben. Es gebe Dutzende Verletzte. Auch andere Städte in der Ukraine sind beschossen worden.
0: An der Fußball-WM der Männer haben sich diese Nacht die Favoriten durchgesetzt, der Ritoheld von SRF Sport.
2: Die USA gewinnen gegen Bosnien und Herzegowina 2:0. Darum sind alle Gastgeber also eine Runde weiter im Achtelfinale. Belgien, wo für viele leichter Favorit gegen Senegal ist, gewinnt 3:2 die Verlängerung, hat viel Glück und der VAR gebraucht. Und England kehrt den Match gegen Kongo dank 2 Goal vom Hurricane in der letzten Viertelstunde. Im Tennis gewinnt die Favoritin Belinda Bencic und zwar souverän und in 2 Sätzen und ist in der dritten Runde zu Wimbledon. Und der Favorit in der Leichtathletik muss eine Pause machen. Die Tasche Kambunji hat eine Zerrung im Oberschenkel. Wie lange sie nicht mehr über die Hürde geht, ist noch nicht klar.
0: Jürg Zock, SRF Meteo, wie warm wird es heute?
3: Etwa so 27, 28 Grad haben wir am Nachmittag auf der Alpen Nordseite, bis 30 Grad im Wallis und sogar bis 32 Grad im Tessin. Es ist aber eher die angenehme Wärme. Die Schwüle, die ist nämlich weg. Dazu scheint häufig die Sonne. Am Morgen hat es ganz lokal die Nähe von Flüssen und zähsbaren Nebelbänken. Durch den Tag gibt es dann Quellwolken. Am meisten von denen hat es den Bergen an von der Zentral- und Ostschweiz und in Nordbünden.
0: SRF Verkehrsinfo 2:30 Karin Brehm, wir schauen zuerst in den Raum Zürich.
4: Da ist ein Fahrzeug stehenbleiben auf der Flughafenautobahn Richtung Zürich vor Kloten Nord. Darum staut es ab Bülach Süd und staut es auch vor dem Gubristunnel Richtung St. Gallen, ab Dietikon und ab Urdorf Süd und zu Basel von Frankreich her Richtung Wiesen ab St. Johann.
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0: Fahren wir los. Fast Car, Jonas Blue. Zusammen mit der Dakota. Mit euch unterwegs.
6: Andreas Forster.
0: Und Dani Klausenschlager.

0: Dina Howard, What's Love Got To Do With It, 20 Minuten vor der 7. Was wären wir jetzt, etwa zweite Halbzeit oder so?
1: 46, kurz vor Schluss, 3-1 Führung, jetzt ein gefährlicher Freistoß. Gregor Kobel holt ihn aber halb hoch raus. Die Schweizer Nazi so gut wie durch.
0: Das wäre deine Traumvorstellung.
1: So wird es laufen.
0: Sie spielen morgen um 5 Uhr ihre 16-Viertelfinale gegen Algerien. Die Schweizer, bei uns gibt es das Spiel live durchkommentiert. Oder ihr schaut es im Fernsehen oder geht in einem Public Viewing mit Kaffee und Gipfeli statt mit Bier und der Wurst, hoffentlich aber mit ordentlich Stimmung. Ja. Trotzdem.
1: Public Viewing einmal ein bisschen anders. Public Viewing am Morgen früh macht hoffentlich auch den gleichen Lärm wie am Abend, wenn es normalerweise ist. Geht aber nicht überall so einfach.
0: Föderalismus. Gib uns mal eine kleine Übersicht bei dir, St. Gallen zum Beispiel.
1: Nein.
0: Klare Antwort.
1: Wäre Nachtruhestörung. Deine erst ab dem Punkt 5 möglich. Mhm. Wenn der Gastrobetrieb 30 Minuten früher auftönt, braucht es eine Bewilligung. Zu Luzern, in deiner Gegend, gelten da die gleichen Regeln.
0: Wie ist denn in der grösseren Stadt? Zürich, Bern, Basel?
1: Zürich und Bern, kein Problem. Dort sind Public Viewings für alle Schweizer Spiele draussen und deine erlaubt. Zu Basel nur deine. Für draussen braucht es da auch Bewilligung.
0: Also je nach Kanton oder sogar je nach Gemeinde ist es anders.
1: Ja, darum müsst ihr einfach hoffen, dass das Lokal, wo ihr morgen geht, Fußball schaut, dürft die Shooter zeigen und euch bewirtet. Sonst wird dann vielleicht plötzlich der Stecker gezogen. Kommt irgendjemand mit so einem Auto, wo vielleicht die Polizei draufsteht.
0: Meinst
1: du? Nein, ich kann es mir wirklich fast nicht vorstellen, aber theoretisch möglich.
0: Oder ihr habt euch vielleicht sowieso schon andere Überlegungen gemacht, wie oder wo das ihr schaut. Viele Schulen fangen zum Beispiel die Schule schon um 5 Uhr morgen an, schauen den Match, machen nachher noch ein bisschen Bündelzeug und dann geht es ab in die Sommerferien. Oder vielleicht organisiert ihr selber ein Public Viewing bei euch daheim. Ladet die Freundinnen, Freunde oder ihr macht etwas im Büro. 079 308 33 33 sagt uns, wie ihr das macht morgen Morgen früh mit dem doch zeitlich ein bisschen außergewöhnlichen Fußballmatch.
1: Super, oder? Super.
0: 079 308 33 33.

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1: Das mit dem Regen, Jürg Zog von SRF Meteo, ist jetzt das eigentlich schon wieder durch?
3: Der Regen, der ist durch, die Störung ist weg, die Luftmasse ist austauscht, das heisst, die Schwüle ist auch verschwunden und darum jetzt am Morgen ziemlich frisch, am Nachmittag dann warm, aber im Norden zumindest nur heiß und vor allem eben nur typisch. Die Hörschwerte steigen dann so auf 27, 28 Grad, im Wallis gibt es bis 30 Grad. Dazu scheint auch wieder häufig die Sonne, es gibt aber ein paar Einschränkungen, am Morgen haben wir zum Teil noch ein paar Wolkenreste, vor allem so in den zentralen und östlichen Alpen und ganz lokal auch ein bisschen Nebel, zum Teil auch im Engadin im Tal. Zuerst neblig grau, das geht aber weg. Dann durch den Tag kommen noch ein paar Quellwolken dazu. Mehr von denen gibt es in den Bergen und relativ wenig im Flachland.
1: Am Wochenende starten dann viele in die Sommerferien. Was gibt es da für Wetter dazu?
3: Grundsätzlich geht es mit dem sonnigen Wetter weiter. Freitag, Samstag, Sonntag. Weiterhin recht warm im Norden, aber eben nicht heiß. Die Nächte sind auch nach wie vor relativ kühl. Da geht es eben mit der Temperatur zurück. Also nicht vergleichbar mit den Hitzewellen, die wir hatten. Die höchste Werte so bis 26 bis 30 Grad. Und morgen, Freitag, da haben wir noch zuerst mal eine schwache Störung, die über die Deutschschweiz wegzieht. Die bringt vorübergehend ein bisschen mehr Wolken zu und zeigt sich nur zeitweise. Und ganz vereinzelt kann so ein paar Tropfen Regen geben. Aber schon am Nachmittag wird es dann im Flachland wieder sonniger.
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1: Das ist Schweizer Musik, die wir gerne haben. Das war jetzt gerade einen ganzen Monat lang ein SRF 3 Best Talent. Noemi Besa aus dem Thurgau. 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

0: Safety, Slide Alongside. 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
1: Die Nachrichten von SRF um 7 mit Jan von Tobel. Guten Morgen. Aus 2 Milliarden Franken werden bis zu 11 Milliarden. Die neue Schweizer Luftverteidigung kostet deutlich mehr als geplant. Falsche oder ungenaue Prognosen? Die Finanzkontrolle sagt, der Bundesrat informiere vor Abstimmungen nicht immer gut genug. Und auch der dritte Gastgeber ist weiter. Die USA stehen im Achtelfinale der Fußball-WM, gleich wie Belgien und England. Das Wetter: Im Norden ist es ziemlich sonnig und es gibt 28 Grad. Im Süden viel Sonnenschein und bis zu 32 Grad. Sie wird so richtig teuer, die Erneuerung der Schweizer Luftverteidigung. Der Bundesrat will ein zusätzliches Flugabwehrsystem kaufen, unter anderem, weil sich das geplante Patriot-System aus den USA verzögert. Kostenpunkt alles in allem bis zu 11 Milliarden Franken, 9 Milliarden mehr als ursprünglich geplant. Das zeigen Recherchen von Radio SRF. Bundeshausredaktor Dominik Meyer.
2: Ursprünglich rechnete der Bundesrat mit 2 Milliarden, jetzt sind es bis zu 11 Milliarden. Schuld sind hohe Mehrkosten für das Abwehrsystem Patriot, das die Schweiz in den USA bestellt hat, aber auch ein Grundsatzentscheid des Bundesrats. Er will zusätzlich ein weiteres Abwehrsystem kaufen. Laut SRF-Recherchen schätzt der Bundesrat die Kosten dafür auf 5 Milliarden Franken. Das VBS bestätigt, Zitat:
3: Die Größenordnung von rund 5 Milliarden Franken basiert auf einer ersten Planungs- und Kostenschätzung.
2: 5 Milliarden also für das zusätzliche Abwehrsystem und auch das bereits bestellte Patriot-System könnte noch einmal teurer werden als bisher bekannt. Laut SRF-Informationen kostet Patriot im schlechtesten Fall bis zu dreimal so viel wie ursprünglich geplant, nämlich 6 Milliarden Franken. Das VBS sagt nichts zu konkreten Zahlen. Alles hänge davon ab, wie der Bundesrat weiter vorgehe bei Patriot.
3: Die Vorgehensweisen unterscheiden sich unter anderem bei Systemversion, Lieferterminen, technischen Anpassungen und Risiken. Darum entsteht eine sehr breite Kostenspanne.
2: Die Gesamtkosten für die Luftverteidigung auf größere Distanz also betragen bis zu 11 Milliarden Franken.
1: Vor Volksabstimmungen oder Abstimmungen im Parlament informiert der Bundesrat. Bei Volksabstimmungen zum Beispiel mit dem Abstimmungsprozess.

0: 7 Fälle hat die Finanzkontrolle untersucht. In 3 Fällen hat sie Mängel gefunden. Sie empfiehlt, dass der Bundesrat vor Abstimmungen besser klar macht, wo Prognosen unsicher sind und dass die Prognosen besser kontrolliert werden. Angestoßen hatte die Untersuchung der Bundesrat selbst. Er sagt, er sei insgesamt einverstanden mit den Empfehlungen der Finanzkontrolle. Er wolle sie umsetzen, aber verhältnismäßig, weitestgehend ohne, dass zusätzliche Kosten entstehen.
1: Tobias Meyer hat berichtet. Aus mehreren ukrainischen Städten sind in der Nacht Explosionen gemeldet worden. Besonders betroffen ist die Hauptstadt Kiew. Stadtpräsident Vitali Klitschko schrieb auf Telegram, Kiew werde mit Drohnen und Raketen aus Russland angegriffen. Mindestens 10 Menschen seien gestorben, Dutzende weitere seien verletzt. 6 Stockwerke eines Wohnhauses seien zerstört, es würden noch Menschen in den Trümmern vermutet. Mehrere weitere Gebäude wurden beschädigt und die Angriffe hätten Brände ausgelöst. Russland meldet seinerseits Angriffe aus der Ukraine. Über 300 Drohnen seien in der Nacht abgefangen worden. Und jetzt zum Sport, zuerst zur Fußball-WM. Dort stehen Co-Gastgeber USA, Belgien und England im Achtelfinal. Die USA haben Bosnien-Herzegowina mit 2:0 besiegt. Zuvor gewann Belgien gegen Senegal mit 3:2 nach Verlängerung und England setzte sich gegen Kongo durch mit 2:1. Und noch zum Tennis. Belinda Bencic steht in Wimbledon in der 3. Runde. Bencic gewann gegen die Chinesin Wang Xingyu in 2 Sätzen. Morgen trifft sie auf die Russin Anna Kalinskaya. Die Börsendaten von 6. Der Dow Jones Index in New York hat unverändert geschlossen. Der Nikkei Index in Tokio fällt um 2,0%. Der Euro wird zu 92,09 gehandelt und der Dollar zu 80,86. Das waren Nachrichten von Radio SRF. Verantwortlich Tobias Meyer.
2: Ist schon auch noch eine valable Option, so ein bisschen frische Luft am Morgen früh, Jürgen Zock, was sind die aktuellen Temperaturen?
3: Noch immer noch relativ frisch, mit so 13 bis 17 Grad geht jetzt natürlich langsam aufwärts, aber eben im Vergleich mit dem, was wir haben in den letzten Tagen und Wochen, ist es wirklich ein frischer Morgen. Am Nachmittag gibt es dann etwa 28 Grad, es ist aber immer eher eine angenehme Wärme, weil die Schwüle ist vertrieben. Dazu gibt es heute recht viel Sonnenschein, am meisten im Flachland, in den Bergen, dort hat es ein paar Quellwolken und gerade so in den Bergen, in den Alpen von der Zentral- und Ostschweiz und auch in Nordbünden hat es am meisten von diesen Quellwolken, dort scheint die Sonne noch zeitweise.
2: SRF Verkehrsinfo, 5:07 in Bremen, schaut zuerst in Raum Zürich.
4: Das kaputte Fahrzeug ist abgeschleppt worden auf der Flughafenautobahn Richtung Zürich vor Kloten Nord. Stauen tut es aber noch das ab Bülach West und stauen tut es auch vor dem Gouvristunnel Richtung St. Gallen ab Dietike und ab Burdorf Süd. Im Aargau Richtung Zürich zwischen Aarau West und dem Bierfeld. Im Solothurnischen Richtung Bern ab Herkingen bis Wang an der Aare und in Basel von Frankreich her Richtung Wiesa ab St. Johann.
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2: Wie macht ihr das jetzt morgen mit dem Schweiz-Match?
8: Wie machen ihr das? Ihr habt uns geschrieben auf 079-0833-33, zum Beispiel der Markus. Er hat irgendeine Verbindung mit FC Romanshorn. Und die haben offenbar das Public Viewing. Da gibt es Kaffee und Gipfel und alles. Aber es gibt auch noch ein Spezialmenü morgen. Spiegeleiröste und Flying Hirsch.
2: Wow, Flying Hirsch, das ist ein Energy-Drink mit einem Schnaps gemischt, oder?
8: Ja, das kannst du wohl machen am Morgen, Fifi. Und zum Beispiel erzählen uns auch, dass die Schule von einem Kind früher öffnen oder losgehen. Schulbeginn 0500 sozusagen, finde ich super.
2: Absolut die Albtraum sonst, aber in dem
8: ja,
2: Fall
8: super, genial. Oder? Tris hat sich gemeldet, ihr Sohn, der ist schon müde.
9: Mein Fünfklässler ist jetzt in dieser Woche auch jeden Morgen immer ein bisschen früher aufgestanden, um das zu lernen, dass es auch schafft, man am 5 in der Schule zu ziehen oder kurz vor dem 5. Ich wünsche euch einen super Tag und ich hoffe sehr, dass die Schweiz gewinnt.
2: Ja, wenn Fußball einem etwas fürs Leben mitgibt, zum Beispiel die Fähigkeit, zum früh aufstehen. Es wird ein Abenteuer für uns alle mit SRF 3 Sinder live dabei.

0: Better Man, Pegasus. Und es ist nicht irgendein Match, der Morgen von der Schweiz gegen Algerien. Es ist auch ein Aufeinandertreffen von zwei, die sich gut kennen.
1: Ja, der Trainer von Algerien war früher Trainer von der Schweiz, der Wladimir Petkovic. Also, man kann sagen, oder? Man kennt sich, hat es gut miteinander, man redet miteinander, auch jetzt noch. Tauscht sich aus, vielleicht auch mal digital auf dem Handy.
0: Ja, weil, wie wir herausgefunden haben, gibt es sogar einen gemeinsamen Gruppenchat mit diesen beiden und noch ein paar anderen Fußballinteressierten. Und wir haben für euch exklusiv Einblick in diesen Chat.
2: Hallo Murat, ich wollte wünschen viel Glück für Nazi Schweizer. Ich hoffe, es wird ein Spiel spannend und gewinnt der Bessere.
3: Ja, sorry Vlado, ja, danke sehr nett. Ja, du bist ja mit der Nazi auch mal bis in Viertelfinale gekommen. Hättest du mir echt noch einen Tipp? Ja.
2: Natürlich, Nazi-Schweizer ist das schon immer Händchen glücklich mit der Spielereinwechsel. Darum kannst du lassen, beste Spieler gegen Algerien, alle auf Bank und einwechseln später, so zum Beispiel Minute 93.
4: Ja, ich hilf ganz klar mein Bruder, Muri. Ja, ich kann nicht gerne Allergie hier auch auskratzt.
5: Hakan, es heisst nicht Allergie, sondern Algerien. Ist nicht als Kritik, sondern als Anregung.
2: Nicht so schlimm. Gross Christian, viele kennen nicht gut Algerien, aber ich kenne sehr gut Spieler National Schweiz und sie kennen auch mich sehr gut, darum sie hören sicher, wenn ich ihnen morgen gebe Anweisungen auf Platz.
6: Du meine Güte, Murat Yakin, der Wladimir Petkovic versucht, easy Spiel zu manipulieren, indem ihre Trainingsanweisungen mit seinen will kompromittieren. Das ist brandgefährlich, ist nicht so, es ist so.
3: Ja, ich glaube, das ist kein Problem. Bei uns befehlt sowieso nur noch der Chaka.
0: Zum Glück ist Fußball mit Fabian Unterrecker.

0: Alex Samson, neuer Sound aus Kanada, How Lucky Am I? 23 ab 7 und das ist eine Zahl, die man sich fast nicht vorstellen kann. Über 50'000 Menschen werden zurzeit noch vermisst nach den verheerenden Erdbeben in Venezuela.
1: Und das kommt man ja bei uns auch unter anderem über Videos auf Social Media, direkt mit über, direkt aufs Handy, wo man auch immer wieder Videos findet von Leuten, die unter den Trümmern eingeschlossen sind. Videos, die natürlich aufgenommen werden, um die dann auf Social Media zu stellen, natürlich auch zu sagen, hey, helfen uns, wir leben noch. In Zeiten von KI, das muss man auch sagen, muss man das immer ein bisschen mit Vorsicht geniessen, ob da auch alles wirklich auch echt ist.
0: Wir haben über das auch mit der Teresa Delgado geredet, unsere SRF Südamerika-Korrespondentin, und sie sagt doch, eine gewisse von diesen Videos sind echt und man hat auch schon dank diesen Videos können Menschen retten.
2: Es hat Fälle gegeben, wo das erfolgreich war. Zum Beispiel eine junge Frau hat sich können melden in einem TikTok Live und ein Rettungsteam hat die wenige Stunden später aufgespürt und können aus den Trümmern lebendig retten.
0: Und auch wenn man so sieht, dass Leute unter den Trümmern oder in zerstörten Häusern noch leben, es ist für die Rettungsleute vor Ort nicht wirklich einfacher, auch wenn sie wissen, wo das Leute sind.
2: Die Rettungscrews müssen bei jedem Fall erstens gegenprüfen, ob die Person noch lebt, wenn sie ankommt. Und zweitens, ob man die Person kann retten oder nicht. Also die Rettungsteams tun brutalst priorisieren, das müssen sie. Die entscheiden zum Beispiel, ob eine Person innerhalb von 12 Stunden zu erreichen ist, ob man die retten kann, weil zum Teil muss man sich zu diesen Leuten ja wirklich vorarbeiten und das kann stundenlang dauern. Und wenn es jemanden gibt, den man schneller retten kann, dann priorisiert man die Person, die man schneller retten kann.
0: Die Situation im Erdbebengebiet in Venezuela ist dramatisch. Teresa Delgado erzählt uns davon, unsere Südamerika-Korrespondentin. Sie ist immer wieder im Kontakt mit Leuten vor Ort, viele dort, sehr viele brauchen Hilfe.
2: Im Moment sind Spitäler völlig überfordert. Die Infrastruktur von dem Land ist nicht nur am Anschlag, sondern zum Teil auch am Kollabieren. Also es braucht dringend zum Beispiel Medikamente. Es braucht dringend nach wie vor Nahrungsmittel, Trinkwasser. Dann braucht es Kleider. Es braucht alles Mögliche für die Leute, die in diesen Erdbeben alles verloren haben.
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1: Die Luftverteidigung dürfte die Schweiz wesentlich mehr kosten als bisher angenommen, nämlich 11 Milliarden Franken statt 2 Milliarden. Das zeigen Recherchen von Radio SRF. Hintergrund ist, dass sich das bestellte Patriot-Abwehrsystem aus den USA verteuert und verspätet. Der Bundesrat will deshalb ein zusätzliches Flugabwehrsystem kaufen. Informiert der Bundesrat gut genug vor Abstimmungen? Nicht immer, sagt die eidgenössische Finanzkontrolle. Sie hat im Auftrag des Bundesrates 7 Fälle untersucht und in 3 Fällen Mängel gefunden, zum Beispiel bei den Prognosen zu möglichen Kosten. Sie fordert bessere Kontrollen und dass klarer aufgezeigt wird, wo Prognosen unsicher sind. Die Ukraine meldet schwere Angriffe aus Russland. In der Hauptstadt Kiew habe es in der Nacht Explosionen gegeben. Ein Wohnhaus sei teilweise zerstört worden, sagt Stadtpräsident Vitali Klitschko. Mindestens 10 Menschen seien gestorben. Es gebe Dutzende Verletzte. Auch andere Städte in der Ukraine sind beschossen worden.
0: Im Sport geht es einmal mehr, Reto Held, um Millionen.
2: Im Eishockey zum Beispiel verdient der Nico Hischier ab nächstes Jahr 8-stellig als erster Schweizer in der NHL. Im Schnitt sind es 11,7 Millionen Dollar, die er pro Saison bekommt. Für das hat er 5 Jahre bei New Jersey unterschrieben und verlängert. An der Fußball-WM gibt es 12 Millionen Franken für die sie 8 im Finale arbeiten. Die USA gewinnen gegen Bosnien und Herzegowina 2-0. Belgien schlägt der Senegal 3-2 und England kehrt den Match gegen Kongo und gewinnt noch 2-1. Millionen sagen also für die und fast 4 Millionen Franken kann man zu Wimbledon im Tennis verdienen, wenn man das Turnier gewinnt. So wie die Belinda Bencic noch nicht. Sie gewinnt in der 2. Runde, aber klar in 2 Sätze und hat darum schon mal 200'000 auf dem Konto.
0: Jürg Zock von SRF Meteo, wie warm wird es heute?
3: Bei 27, 28 Grad gibt es im Norden bis 30 im Wallis und bis 32 Grad im Tessin. Aber es ist eher trockene Wärme, die Schwüle die ist weg und dazu gibt es recht viel Sonnenschein. Es hat aber auch ein paar Wolken, es sind meistens Quellwolken. Am meisten von denen hat es in den Bergen von der Zentral- und Ostschweiz und auch in Nordbünden. Dort zeigt sich die Sonne nur zeitweise.
0: SRF Verkehrsinfo 7:30. Karin Brem, wir schauen in den Raum Basel zuerst.
4: Da brauchen wir Länge von Frankreich her Richtung Wiesen ab St. Johann. Im Solothurnischen Richtung Bern ab Herkingen bis Wang an der Aare. Im Aargau Richtung Zürich zwischen Aarau-Ost und Megenwil. Zu Zürich ankommen stehen vor dem Gubristunnel Richtung St. Gallen ab Dietiken und ab Burdorf Süd. Und von Winterthur her ab Efretiken bis Zürich-Ost.
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0: Mit euch unterwegs in diesem Donnerstagmorgen.
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0: Und Dani Glautenschlager. Der Sound der kommt von The Weeknd und Daft Punk. I feel it coming.

0: kurz aufstehen an dem Donnerstag mit SRF 3, Michael Schulte, 5 am. Zwei Sachen, die auf den ersten Blick nichts miteinander zu tun haben. Die Hitze in Europa und der Handelsstreit zwischen der EU und China. Haben eben doch miteinander zu tun.
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0: Weil anhand von dieser Hitze kann man sehr gut aufzeigen, in welcher Zwickmühle Europa ist, wenn es um China geht. Und da muss ich jetzt schnell auf die Sprünge helfen. Charlotte Jacquemart aus der SRF Wirtschaftsredaktion. Wieso ist die Hitze ein gutes Beispiel für den Handelsstreit?
2: Ja, weil die Diskussionen darüber, wie viel Güter China soll dürfen in die EU innen verkaufen, Export-Import, gerade jetzt geführt werden, wo es so heiß ist. Und die europäischen Konsumenten wie wild Klimaanlagen kaufen. Ein Markt, wo China zu 40% beherrscht. Die meisten Geräte kommen also aus China.
0: Also Klimaanlagen als Beweis für die Abhängigkeit von Europa von China.
2: So stellen die chinesischen Medien die Woche das. Timing ist gerade ein bisschen ungeschickt von diesen Verhandlungen. Und darum reissen die chinesischen Medien jetzt Witz und fragen, ob Europa denn auch so besorgt wird.

0: eher wegen zu viel Import aus China, wenn man den europäischen Konsumenten wirklich keine Klimaanlagen mehr verkaufen.
1: Wie viel von diesen Klimaanlagen importiert Europa denn von China?
0: Also wenn man so die Zollstatistik anschaut, variiert es von Land zu Land. Frankreich zum Beispiel plus 57% mehr Import von China im Vergleich zu vor einem Jahr. Spanien plus 41% aufgekumpelt, UK, also Großbritannien plus 70% und so weiter. Und das war noch vor der heissesten Tag. Oder nimm Zahlen von der Midea Group, das ist ein führender chinesischer Hersteller von Klimaanlagen. Midea hat gegenüber CNBC gesagt, die Verkäufe in Westeuropa hätten sich diesen Sommer bereits jetzt schon verdoppelt.
1: Gibt es denn in Europa niemanden, der so Klimagerät, Klimaanlagen herstellt?
0: Also auf jeden Fall kein grosser und sogar kein billiger. Und das hat auch damit zu tun, dass in Europa nur jeder fünfte Haushalt überhaupt ein Gerät hat. In den USA sind es 9 von 10 Haushalten. So Klimaanlagen haben bei uns immer als hässlich gehalten. Sie sind lärmig, man verkältet sich und man hat es einfach nicht wollen. Jetzt mit der Hitze verändert sich das. Und die chinesischen Hersteller, wie zum Beispiel Midea, haben sich darum schon länger auf den europäischen Markt eingestellt. Sie machen kleine Geräte jetzt, die man einfach installieren kann, muss nicht bauen und europäische Vorschriften eben auch einhalten. Und diese Geräte, die boomen momentan.
1: Und eben, sie zeigen das Dilemma, wo Europa drinsteckt. Die Politik will weniger chinesische Importe, Konsumentinnen, Konsumenten aber.
0: Postet. Kaufen die, und das hat natürlich finanzielle Gründe, oder? Meistens. Die Chinesen haben es geschafft, viele elektronische Geräte und Maschinen günstiger herzustellen als wir in Europa. Fast 50% der chinesischen Importe in die EU fallen auf diese zwei Kategorien. Die EU und China wollen sich jetzt bis im Oktober einigen, was in dem gegenseitigen Handel soll gelten. Beide wollen keine flächendeckende Zölle führen, so viel ist klar. Aber das Beispiel von diesen Klimaanlagen zeigt die ökonomische Realität, wo halt eben einfach ein Zwickmühl ist.
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1: Also ein Klimagerät, eine Klimaanlage braucht ihr die nächsten paar Minuten hier bei uns nicht, aber ein kühler Kopf würde wahrscheinlich schon helfen. Ein Buchstabe, 45 Sekunden und hoffentlich 12 oder mehr richtige. Wer möchte eine Runde ABC SRF 3 mit uns spielen? 0848 300 333, das ist die Telefonnummer direkt zu uns. 0848 300 333.

0: Baby. 10 Minuten vor der Nacht an dem Donnerstag auf SRF 3.
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0: Und es verschlägt uns ins Luzernische auf Buri zum Roger Sonderer. Wunderschönen guten Morgen, Roger. Ich weiss es zwar nicht, aber ich könnte mir vorstellen, dass deine Hände immer so ein bisschen leicht Öl verschmiert sind. Du bist ein leidenschaftlicher Töffli-Schrauberer. Oder wie sagt man das? Wie nennst du dich selber?
3: Ja, man könnte schon sagen Töffli-Schrauber, ja.
0: Fünf Stück hast du? Was sind es für die? So alte?
3: Ja, die von 1970, 4-2-Gänger-Sachs, handgeschaltet. Und ein Spezialpulk von Österreich, der hat sogar Hinterradfederung. Das gibt es in der Schweiz gar nicht.
0: Hinterradfederung?
3: Fäderung, ja.
0: Du weisst alles über die Dinger. Du hast auch, glaube ich, sämtliche Ersatzteile, die es braucht, um dich wieder fit zu machen. Machst du ja, nämlich auch eine Ausfahrt?
3: Ja, nicht zu weit. Ich gehe mit denen arbeiten. Meine Frau geht mit dem Töffel auch Luzern arbeiten. Die hat sich keinen Stall. Ja, da bin ich 20 Minuten bei der VGL hinten, oder?
0: Oh, wie grossartig. Also, wenn ihr schöne und pflegte Töffli seht in Luzern umeinander cruisen, es könnte sehr gut sein, dass es eins ist vom Roger. Wir spielen mit dir eine Runde ABC SRF 3. Dein Schiedsrichter heute Morgen ist Andreas.
4: Roger, wir spielen heute Morgen mit dem T, mit dem Buchstaben T. Und die Spielrunde, die kommt von der Primarschule Hause am Albis, genauer gesagt von der Begabtenförderung von der Mittelstufe. Und sie haben uns hier Spiele mit T geschickt und gesagt, sie hätten es also schon ein paar Mal durchgetestet, dass es dann auch gelingt für dich. Die Spiele
3: also
4: natürlich...
3: Theodor.
4: Das T, Theodor. Genau, ja. Wie Theodor. Und Spiele immer gleich 12 oder mehr Richtige brauchen wir. Es geht 45 Sekunden und unbedingt weiter sagen, dass wir keine Zeit verlieren während dem Spiel.
3: Gut.
0: Roger, deine 45 Sekunden, die laufen ab jetzt. Den tut man decken.
3: Tankdeckel.
0: Ein anderes Lebewesen als Mensch.
3: Tier.
0: Eine Sportart.
3: Tennis.
0: Es fährt auf der Schiene.
3: Tram.
0: Hat eine Klinke.
3: Türen.
0: Nöch bei Italien.
3: Liter.
0: Fahrzeug mit zwei Rädern.
3: Töffli.
0: Benzin füllt man in.
3: Tank.
0: Dort tut man Glasse rein.
3: Glasse, ja, weiter.
0: Steigen auf Hochdeutsch.
3: Treppe.
0: Ein Liebli ist es.
3: T-Shirt.
0: Velo für zwei Personen.
3: Tandem.
0: Ist im Küchenkästchen.
3: Tafli.
0: Gegenteil von glücklich.
4: Den geben wir noch.
3: Traurig.
0: Ja, ein kleiner Stolper, aber ich wollte aus Liebli Liebe machen.
4: Ja.
0: So viel Liebe verspüre ich heute Morgen.
4: Es ist Liebli.
0: Hey, und ganz ehrlich, weißt du, wenn jetzt Leute finden, hey, ihr könnt doch nicht mit einem Töffli-Buben so Zeug einbauen. Ist von der Schulklasse gekommen?
4: Ja, ein Zufall. Das ist Zufall.
0: Aus Hause am Albis.
4: Genau. Und den Traurig nehmen wir noch mit am Schluss. Da hast du weiter gesagt, wie dort tut man Glasse rein. Da wäre ich der Tiefkühler zum Beispiel gesucht.
3: Ah, ja,
4: Nach Italien Tessin.
3: Aha, ja, okay.
4: Und der erste finde ich auch sehr schön. Mhm. Wir haben hier, oder besser gesagt, die Schulklasse, hat an den Tisch gedacht.
0: Man tut den Deckel.
4: Man tut den Deckel, den Tankdeckel.
0: Du mehr Deckel?
4: Ja, da haben wir Deckel. Und Roger, es geht genau auf. 12. Richtig.
3: Ja, bravo.
0: Absolut gut gemacht. Das gibt für dich, warte, ich tue es umtexten. Es wäre ein Öko-Auto- und Veloreinigungsset. Mit dem kann man hundertprozentig auch Töffli putzen von dieser Autoglässe im Wert von 100 Franken. Und natürlich ein goldiges Zertifikat, das beweist, du hast nicht nur mitgemacht, du hast abgeräumt. Danke dir und weiterhin viel Spass.
3: Ja, vor 5 Jahren habe ich
0: angewonnen. Ah, wirklich?
3: Ja,
0: ja, siehst du jetzt?
3: Dezember 20.
0: Also gut, dann hören wir uns im...
4: 31
0: wieder, ist gut.
3: Ja, ist gut.
0: Also, bis dann.
3: Ciao miteinander.
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0: Und wenn ihr uns einmal möchtet, so ein Spiel auftischen, als Schulklasse zum Beispiel, weil ihr selber nicht in die Schule geht, oder als Lehrperson, sehr gern. Ja. Sehr, sehr gern. Einfach melden.
4: Formular findet ihr auf srf3.ch. Könnt ihr alles eintragen und dann landet das direkt bei uns. Hey.

0: Legende. Von einem Song Christina Aguilera, Pink, Lil Kim, Lady Marmalade. Den noch mitbereit in der nächsten halben Stunde. Aus dem Kärtchen, Songs, die wir schon lang im Herzen haben.
1: Das berühmte Kärtchen.
0: Ja. Dort ziehe ich das Sound aus.
1: Das ist Musik, die nicht einfach Kärtchen.
0: R.E.M., The One I Love. Wir haben für euch aber auch Sounds, die ihr vielleicht noch nicht kennt, aber sehr gerne dürft gerne bekommen. Sound von ihm.
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0: Der Eon Ava, Spotlights on in Sachen Schweizer Sound. Der Eon Ava aus Zofingen, auch noch mit dabei auf unserer Playlist. Zuerst aber schicken wir euch gut informiert in den Donnerstag. 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
3: Die Nachrichten von SRF um 8 mit Jan von Tobel. Die neue Schweizer Luftverteidigung kostet viel mehr als geplant. Der Bund rechnet mit Mehrkosten von 9 Milliarden Franken. Das zeigen Recherchen von Radio SRF. Russland hat die Ukraine in der Nacht so intensiv beschossen wie selten. In der Hauptstadt Kiew sind mindestens 10 Menschen getötet worden. Das Wetter. Im Norden ist es ziemlich sonnig und es gibt 28 Grad. Im Süden viel Sonnenschein und bis 32 Grad. Sie wird so richtig teuer, die Erneuerung der Schweizer Luftverteidigung. Der Bundesrat will ein zusätzliches Flugabwehrsystem kaufen, unter anderem, weil sich das geplante Patriot-System aus den USA verzögert. Kostenpunkt alles in allem bis zu 11 Milliarden Franken, 9 Milliarden mehr als ursprünglich geplant. Das zeigen Recherchen von Radio SRF. Bundeshausredaktor Dominik Mayer.
4: Ursprünglich rechnete der Bundesrat mit 2 Milliarden, jetzt sind es bis zu 11 Milliarden. Schuld sind hohe Mehrkosten für das Abwehrsystem Patriot, das die Schweiz in den USA bestellt hat, aber auch ein Grundsatzentscheid des Bundesrats. Er will zusätzlich ein weiteres Abwehrsystem kaufen. Laut SRF-Recherchen schätzt der Bundesrat die Kosten dafür auf 5 Milliarden Franken. Das VBS bestätigt, Zitat:
5: Die Größenordnung von rund 5 Milliarden Franken basiert auf einer ersten Planungs- und Kostenschätzung.
4: 5 Milliarden also für das zusätzliche Abwehrsystem und auch das bereits bestellte Patriot-System könnte noch einmal teurer werden als bisher bekannt. Laut SRF-Informationen kostet Patriot im schlechtesten Fall bis zu dreimal so viel wie ursprünglich geplant, nämlich 6 Milliarden Franken. Das VBS sagt nichts zu konkreten Zahlen. Alles hänge davon ab, wie der Bundesrat weiter vorgehe bei Patriot.
5: Die Vorgehensweisen unterscheiden sich unter anderem bei Systemversion, Lieferterminen, technischen Anpassungen und Risiken. Darum entsteht eine sehr breite Kostenspanne.
4: Die Gesamtkosten für die Luftverteidigung auf größere Distanz also betragen bis zu 11 Milliarden Franken.
3: Dominik Mayer hat berichtet. Zu zwei weiteren Meldungen aus der Schweiz. Die Informationen des Bundesrats vor Abstimmungen sind nicht immer gut genug. Das sagt die eidgenössische Finanzkontrolle. Sie hat 7 Fälle untersucht und in 3 Fällen Mängel gefunden. Zum Beispiel bei den Prognosen zu möglichen Kosten. Die Finanzkontrolle fordert unter anderem, dass solche Prognosen besser kontrolliert werden. Im Basler Kliebeck-Quartier hat die Polizei gestern ein besetztes Areal geräumt. Danach sei es an einer unbewilligten Demonstration zu massiven Sachbeschädigungen gekommen, schreibt die Kantonspolizei Basel-Stadt. Etwa 450 Personen seien durch die Innenstadt gezogen. Sie hätten auch die Polizei angegriffen. Diese hat Wasserwerfer und Tränen.

0: Angriffe aus der Ukraine. Über 300 Drohnen seien in der Nacht abgefangen worden. Und jetzt zum Sport, zuerst zur Fußball-WM. Dort stehen die USA, Belgien und England im Achtelfinal. Die USA haben Bosnien-Herzegowina mit 2-0 besiegt. Zuvor gewann Belgien gegen Senegal mit 3-2 nach Verlängerung. Und England setzte sich gegen Kongo durch mit 2-1. Und noch zum Tennis. Belinda Bencic steht in Wimbledon in der dritten Runde. Bencic gewann gegen die Chinesin Wang Zhu mit 2 Sätzen. Morgen trifft sie auf die Russin Anna Kalinskaya. Die Börsendaten von SIX. Der Dow Jones Index in New York hat unverändert geschlossen. Der Nikkei Index in Tokio fällt um 1,8%. Der Euro wird zu 92,03 gehandelt, der Dollar zu 80,82. Das waren Nachrichten von Radio SRF. Verantwortlich Tobias Mayer.
1: Jörg Zock, SRF Meteo, wo gibt es heute am meisten und wo am wenigsten Sonne?
2: Am wenigsten, das sind wahrscheinlich so ein bisschen Berge von der Zentral- und Ostschweiz und auch Teile von Graubünden. Da hat es jetzt noch ein paar Wolkenreste, da werden dann einfach Quellwolken draus und eben die bringen zeitweise Schatten. Darum in der Region nur zeitweise sonniges Wetter, in den anderen Gegenden doch viel Sonnenschein. Jetzt am Morgen lokal noch ein paar Nebelbänke, zum Beispiel in Regionen Kanton Schaffhausen, Thurgau. Dann am Nachmittag nur wenig Quellwolken, also eben in diesen Gebieten viel Sonnenschein. Temperaturen steigen dann auf etwa 28 Grad.
1: SRF Verkehrsinfo, 5:08, Karin Brämi schaut zuerst in die Westschweiz.
3: Da staut es und ich brauche knappe Stunde länger Richtung Lausanne zwischen Koll und Mochs, das wegen einem Unfall. Ein weiterer Unfall ist in Basel passiert, gerade eingangs Arisdorf-Tunnel Richtung Basel auf der rechten Spur, darum staut es ab Sissach. Stau tut es auch von Frankreich her Richtung Wiesa ab St. Johann. Im Solothurnischen Richtung Bern ab Herkingen bis Wangen an der Aare. Zürich steht vor dem Gubristunnel Richtung St. Gallen ab Dietig und ab Burdorf Süd. Auf dem Westring Richtung Chur ab Burdorf Süd bis Zürich West. Von Winterthur her ab Frediken bis Zürich Ost und zu Luzern von Zug her ab Giesikenrot.
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1: Und heute stehen wir alle zusammen, und zwar für die Menschen, die in Venezuela gerade alles verloren haben.
6: Zwei verheerende Erdbeben zu geben vor gut einer Woche. Die Situation ist dramatisch, sagt unsere Südamerika-Korrespondentin Teresa Delgado.
7: Im Moment sind Spitäler völlig überfordert. Die Infrastruktur von diesem Land ist nicht nur am Anschlag, sondern zum Teil auch am Kollabieren. Also es braucht dringend zum Beispiel Medikamente.
6: Und es braucht auch Trinkwasser, Essen, Kleider etc. Und das alles geht eben nicht ohne Hilfe von außerhalb.
1: Und darum sammelt Glückskette heute mit euch zusammen für Menschen in Venezuela, für die, die Hilfe brauchen nach diesen verheerenden Erdbeben. Wir schauen das noch genau an. Was passiert, wenn ihr jetzt zum Beispiel 20 Franken spendet? Wo kann das konkret helfen? Schauen wir an in den nächsten paar Minuten hier bei uns.

0: Der Sound aus Dänemark, Lucas Graham, To Know a Girl, 12 Minuten ab der Nacht. Und wir können es uns fast nicht vorstellen, auch wenn wir die Bilder immer und immer wieder gesehen haben in den letzten paar Tagen, die Bilder von Venezuela. Letzte Woche zwei schwere Erdbeben, Häuser komplett zerstört, Leute, die verzweifelt und mit bloßen Händen nach ihren Liebsten in den Trümmern suchen. Glückskette sammelt für die, die von diesen Erdbeben betroffen sind. Jetzt live bei uns der Christian Engeli von der Glückskette. Guten Morgen.
1: Guten Morgen.
0: Unsere Südamerika-Korrespondentin Teresa Delgado haben wir schon gehört heute Morgen. Sie hat erzählt, dass die Leute in Venezuela vor allem Trinkwasser, medizinische Hilfe, Kleider brauchen. Wie wird aus einer Spende, die vielleicht heute jemand macht, hier in der Schweiz, irgendetwas von dem?
1: Glückskette sammeln Geld. Also wir sind die, die in der Schweiz aufrufen, die schauen, dass all die Leute, die solidarisch sind, die etwas geben wollen, dass die heute oder die ganze Zeit jetzt die Möglichkeit haben, etwas zu spenden. Wir tun es aber nicht selber umsetzen, sondern wir haben Partner. Wir haben Partnerhilfswerk, Organisationen, die wir kennen, die wir vertrauen, sind alle Schweizer Organisationen, die in Venezuela bereits vernetzt sind, die in der Region schon aktiv sind. Und die tun die Projekte die umsetzen vor Ort. Und das ist bereits am Laufen, also die sind jetzt schon dran. Und wir schauen einfach, dass wir das auch finanzieren, weil ohne Geld läuft es einfach nicht.
0: Man hört immer wieder, dass die Regierung in Venezuela vieles kontrolliert und auch vieles erschwert. Rettungsleute haben zum Beispiel nicht können einreisen. Wie könnt ihr garantieren, dass die Spende auf Venezuela kommt?
1: Das ist wirklich ein Thema und das ist einfach eine Realität, wo wir immer wieder auch an anderen Orten konfrontiert sind. Sehr häufig trifft es eben wirklich Leute, die schon in schwierigen Situationen leben. Und jetzt auch hier in Venezuela haben wir das einmal mehr. Das Land ist ja völlig nicht imstande, so eine Katastrophe zu bearbeiten. Die öffentlichen Spitäler und so, wir haben es gehört in den News. Und jetzt ist es einfach wichtig, dass es internationale Unterstützung gibt. Was klar ist, wenn wir kommen, wir werden nur aktiv, wenn eben das Land uns auch arbeiten lässt. Und das ist da der Fall. Also die venezolanische Regierung hat grundsätzlich gesagt, sie sind bereit, internationale Hilfe zuzulassen. Und eben, wir haben auch schon Partner vor Ort. Das Zweite, was wichtig ist, wir tun keine Gelder an die Regierung überweisen oder so. Also das wird alles eben von privaten Hilfswerken direkt eingesetzt. Es ist aber natürlich eine schwierige Situation. Es ist schwierig von der politischen Lage her. Es ist aber auch schwierig, weil Infrastruktur kaputt ist und man zum Teil Ortschaften gar nicht mehr erreicht. Und das braucht jetzt einfach wirklich Organisationen mit viel Erfahrung, die wissen, wie in so einem Kontext überhaupt arbeiten
0: kann. Kannst du ganz konkret versuchen zu sagen, wenn ich jetzt zum Beispiel 20 Franken in die Hand nehme und sage, mal, das gebe ich jetzt eine Glückskette für die Menschen, die betroffen sind in Venezuela, was kann man konkret an Hilfe finanzieren?
1: Also wenn du jetzt heute über Twint, über unsere Webseiten oder anrufst, 20 Franken gibst, dann kommt das sofort in den Topf hinein. Wir haben jetzt gerade den Spendenstand. Wir sind gerade über 3 Millionen jetzt gekommen, was in den letzten Tagen reingekommen ist. Und die 3 Millionen, die kommunizieren wir laufend. Und deine 20 Franken sind ein Teil von dem und jeder Beitrag leistet etwas für das. Das heisst, ab heute wissen wir schon, wie viel Geld das wir umsetzen können. Und wir sind jetzt laufend am Projekt, das wir überkommen, sagen, genau das können wir finanzieren, das können wir finanzieren. Also die Hilfswerke, die wir zusammenarbeiten, die schicken uns dauernd, was sie alles machen könnten, wenn wir es finanzieren.
0: Die wissen natürlich auch, was sie brauchen, was man konkret auch dann auf die Situation hin kann, muss haben.
1: Genau. Und also die erste Phase, die ist jetzt leider, muss man sagen, eigentlich vorbei.

0: Bevölkerung. Da ist so ein grosser Bereich, wo ab jetzt, also da darf man keine Stunde mehr warten. Dann das Zweite ist, die Häuser, auch wenn sie noch stehen, die sind ja einsturzgefährdet. Also die kann man, da können die Leute nicht mehr reingehen, ganz viele. Das heisst, man braucht Notunterkünfte, man braucht ein Obdach und dann in den nächsten Wochen muss man auch ein bisschen etwas Stabiles bauen, dass die einfach wieder leben können. Und nachher kommt eine dritte Phase, wo es um den Wiederaufbau geht. Das wird noch Monate, Jahre gehen. Aber im Moment konzentrieren wir uns auf die zwei Bereiche, Überleben und Notunterkünfte bauen.
1: Die Situation in Venezuela, sie ist dramatisch. Danke, Christian Engeli, hast du uns einen Einblick gegeben, auch ins Arbeiten von der Glückskette. Die Glückskette sammelt heute den ganzen Tag lang ganz intensiv an diesem Solidaritätstag für die Leute in Venezuela, die von diesen Erdbeben letzte Woche betroffen sind. Wenn ihr möchtet spenden, srf3.ch, da findet ihr den Link.
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0: The one I love. 6 Minuten vor der halben 9.
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0: Selena Gomez, Marshmallow, Wolves. Und Jan von Tobler, Kurznachrichten, es ist 8:30.
1: Die neue Luftverteidigung der Schweiz wird deutlich teurer als angenommen. Der Bund rechnet mit Mehrkosten von 9 Milliarden Franken, das zeigen Recherchen von Radio SRF. Grund, das bestellte Patriot-System aus den USA wird teurer und kommt später. Darum will der Bundesrat ein zusätzliches Flugabwehrsystem kaufen. Im Basler Klibeck-Quartier hat die Polizei gestern ein besetztes Areal geräumt. Danach sei es an einer unbewilligten Demonstration zu massiven Sachbeschädigungen gekommen, schreibt die Kantonspolizei Basel-Stadt. Etwa 450 Personen seien durch die Innenstadt gezogen. Sie hätten auch die Polizei angegriffen. Diese hat Wasserwerfer und Tränengas eingesetzt. In der ukrainischen Hauptstadt Kiew sind mindestens 13 Menschen getötet worden bei Angriffen aus Russland. Über 80 weitere seien verletzt worden. Das sagt Stadtpräsident Vitali Klitschko. 6 Stockwerke eines Wohnhauses seien zerstört. In den Trümmern werden noch weitere Menschen vermutet.
0: An der Fußball-WM ist Afrika bis jetzt gut unterwegs gewesen. In der ersten K.O.-Runde, Reto Held von SRF Sport, läuft es aber nicht wirklich.
2: Nein, dass der Kongo gegen England rausgeht, das ist ja keine Überraschung. Aber gleich bitter, weil sie es richtig gut gemacht haben und nur 1-2 verloren haben. Noch bitterer ist aber das Out vom Senegal. Erstens, weil man den Senegalesen viel zutraut hat und zweitens, weil sie gegen Belgien souverän 2-0 geführt haben bis ganz kurz vor Schluss. Dann aber noch 2-3 verlieren in der Verlängerung. Von den 5 Teams aus Afrika, die bis jetzt in der K.O.-Runde gespielt haben, ist nur gerade Marokko weitergekommen. Mit der gut unterwegs sind hingegen alle Gastgeber. Kanada und Mexiko sind schon länger eine Runde weiter. Die USA haben es gestern geschafft, dank dem 2-0 gegen Bosnien und Herzegowina. Und gar nicht unterwegs ist in der nächsten Zeit Titashi Kambunji, Leichtathletik. Sie hat sich beim Einlaufen eine Zerrung am Oberschenkel geholt. Eigentlich sollte das Einlaufen genau das verhindern.
0: Kann passieren. Jürg Zock von SRF Meteo, kann man noch lüften?
3: Auf jeden Fall. Temperaturen immer noch so knapp unter 20 Grad. Es geht aber jetzt eben wirklich von Stunde zu Stunde aufwärts. Bis am Mittag haben wir dann schon etwa 25 Grad und am Nachmittag gibt es 28. Im Wallis sogar 30 Grad. Aber es ist eher so die angenehme Wärme, die Schwüle. Die ist nämlich weg. Dazu viel Sonnenschein mit ein paar Quellwolken. Am meisten von denen hat sie in den zentralen und östlichen Alpen.
0: SRF Verkehrsinfo 2:30 Uhr, Karin Brehm, wir schauen in die Westschweiz.
4: Da ist die Unfallstelle Grund, stauen tut es aber noch richtig los an zwischen Koll und Morsch. Im Raum Basel, da beschäftigt der Unfall noch. Passiert ist er gerade eingangs Arisdorf-Tunnel Richtung Basel. Es staut ab Sissach. Das Astra empfiehlt, über die A3 via Birfeld zu fahren. Stau tut es auch von Frankreich her Richtung Wiesen ab St. Johann. Im Solothurnischen Richtung Bern ab Herkingen bis Wangen an der Aare. Das Zürich vor dem Gubristunnel Richtung St. Gallen ab Dietig und ab Burdorf Süd. Von Winterthur her an Befriedigung bis Zürich Ost. Und noch ein Hinweis zu den Pässen. Der Susten ist wieder offen.
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0: Und nicht nur wir freuen uns auf den nächsten WM-Match von der Schweiz. Auch zu Österreich ist man kribbelig. Mhm. Österreich spielt schon heute Abend am 9. gegen Spanien.
7: Spanien. Und in Österreich kommt jetzt eine Weisung von ganz oben.
0: Also wie?
7: Eine politische Weisung vom Bundespräsidenten Alexander Van der Bellen. Er hat eine offizielle Ansage an alle Eltern rausgegeben auf seinem Insta-Kanal.
8: Jetzt kommen wir zu meiner Bitte im Namen Ihrer Kinder. Lassen Sie sie heute, also am Donnerstag, ein wenig länger aufbleiben. Ja, bis spät in die Nacht hinein Fernsehen ist nicht gut, ich weiß das. Aber drücken Sie diesmal ein Auge zu, damit die Kinder, die das wollen, unser Nationalteam live anfeuern kann.
7: Das ist eine Ansage. Übrigens, Alexander Van der Bellen, Instagram, unbedingt mal vorbeischauen. Es ist grossartig. Grossartig.
0: Ja, und ich meine ganz ehrlich, wenn Österreich die Spanier ausrührt, dann willst du den historischen Moment schon miterleben, gell? Ja. Falls es dann passiert. Bei uns ist nichts mit lang aufbleiben. Bei uns heisst früh aufstehen für den Schweiz-Match morgen gegen Algerien. Geht los am 5 Uhr. Und wo könnt ihr ihn hören in voller Länge? Da bei uns.

0: The Rolling Stones in the Stars, Viertel vor 9 Uhr auf SRF 3 und schau an, sogar die Vancouver Sun. Die Zeitung schreibt über den grossen Trainer-Showdown, when Swiss coach Murat Yakin was embarking on his coaching career, he had an internship at BSC Young Boys, one of the country's most respected and honored pro clubs. There's he learned from Vladimir Petkovic, who would go on to coach Switzerland's national teams for 7 years.
1: Mm-hmm.
0: Und jetzt... 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
0: Der Wladimir Petkovic, mittlerweile Trainer von Algerien und gegen Algerien, spielt die Schweiz morgen früh im 16. Finale. Beide haben Interviews gegeben in Vancouver. Heute für uns mit dabei gewesen, der Peter Schneider. Und er hat uns kurz vor der Sendung heute Morgen erzählt, wie er die beiden erlebt hat.
3: Ja, eigentlich fast ein bisschen so, wie ich es erwartet habe. Der Murat Yakin auf der einen Seite locker drauf, hat etwa die noch Sprüche gemacht, hat immer wieder gelacht bei diesen Interviews, man hat wirklich das Gefühl, er hätte Freude gehabt in den Interviews. Ganz anders der Vladimir Petkovic, der wieder verkrampft dort gestanden ist. Und es war wieder ein Kampf gewesen, wo gibt er Interviews und wo nicht. Und am Schluss hat er entschieden, bei SRF gibt es kein Interview. Er gebe für die SRG genau ein Interview und das fürs Tessiner Fernsehen. Und auf Deutsch will er nicht reden. Also es ist wirklich wieder so der verkrampfte Vladimir Petkovic gewesen, wie man ihn eigentlich kennt hat, noch als Schweizer Nationaltrainer.
0: Er ist dann aber nachher auch noch zu der internationalen Medienkonferenz gegangen. Wie ist er denn dort auftreten, der Wladimir Petkovic?
3: Da hat er wieder sein anderes Gesicht gezeigt, wo er relativ locker drauf war. Und dort auch Fragen von Schweizer Journalisten, die auf Deutsch gestellt worden sind, dann auch auf Deutsch geantwortet hat. Ja, sein Deutsch ist noch nicht wahnsinnig viel besser geworden, aber trotzdem hat er sich dort relativ locker gegeben, hat sich auch nicht angegriffen gefühlt und hat zum Beispiel auf die Frage, die ihm gestellt worden ist, ob seine Familie dann jetzt, wo im Tessin lebt, eher für die Schweiz oder eher für Bosnien, hat er so relativ trocken gesagt, ja, er hoffe also schon, dass die Familie für ihn sich.
4: Meine Familie ist nicht gegen mich. Ich hoffe, da werden sie mitmachen, weil brauche ich auch ein bisschen diese positive Energie auch von zu Hause.
0: Jetzt haben wir das Spiel Schweiz gegen Algerien. Es ist eben auch ein Duell Yakin gegen Petkovic. Was glaubst du, für wer ist das ein Vorteil, dass man sich so gut kennt?
3: Ich habe schon das Gefühl, ganz wenig für den Wladimir Petkovic, weil er weiss ein bisschen, wie die Spieler reagieren. Er kann einzelne Spieler vielleicht auch ein bisschen besser lesen durch das und sieht dann schnell, wer gut in Form ist und wer nicht gut in Form ist. Und das ist ja das Herz von dieser Mannschaft, die immer noch zusammen ist und wo unter dem Wladimir Petkovic auch gespielt hat. Also ich glaube schon, es ist ein bisschen für ihn ein Vorteil, auch wenn der Murat Yakin natürlich gemeint hat, nein, das spiele ich nicht so einen Ruggel, weil man kenne sich ja sehr gut. Und das ist natürlich sicher so, weil die Schweizer Spieler kennen ja auch Wladimir Petkovic. Ja, viel Geheimnis gibt es nicht morgen am Morgen.
0: Morgen am Morgen am 5 Uhr, wenn es dann losgeht, das Spiel, der 16. Finale zwischen der Schweiz und Algerien, gibt es da bei uns auf SRF 3 live durchkommentiert.

0: sehr gut möglich, dass ihr den noch ein bisschen pfeifend mitnehmt in den Donnerstag. Da würde der Adi Sieber von der Lovebox würde das sofort mitmachen, ich sage es dir.
1: Die, die mich ein bisschen besser kennen, die wissen, dass ich immer irgendwie eine Melodie am Pfeifen bin. Also die Frau, die im Erdgeschoss wohnt, hat mir mal gesagt, ja, es ist so schön, dass sie wissen immer, wer heimkommt, weil man würde es hören, schon von weitem, wenn da ein am Umpfeifen ist.
2: Und jetzt, der Sieber kommt wieder heim.
0: Der Sieber kommt. Und jetzt pfeift er sogar für alle hörbar im neuesten Lovepack-Song. Haben sie nicht angekündigt, sondern einfach zack rausgegeben, der töne so fest nach Sommer und guten Vibes. Den hätte jetzt einfach raus müssen. Nehmen wir sehr gerne. Er heisst Miracle.
3: Viel Liebe.

0: inklusive Pfeife, der neueste von der Lovebox, Miracle. Und das neueste vom Tag gibt's jetzt. 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
1: Die Nachrichten von SRF um 9 mit Jan von Tobel. Die Kosten für die neue Luftverteidigung steigen und steigen. Die Rechnung dürfte 5-mal so hoch sein wie geplant. Das zeigen Recherchen von SRF. Den Schweizer Banken geht es gut, Gefahr droht von außen. Das sagt die Nationalbank in ihrem neuen Bericht. Das Wetter, im Norden ist es ziemlich sonnig, im Süden gibt's viel Sonnenschein und es wird wieder wärmer. Sie wird so richtig teuer, die Erneuerung der Schweizer Luftverteidigung. Der Bundesrat will ein zusätzliches Flugabwehrsystem kaufen, unter anderem, weil sich das geplante Patriot-System aus den USA verzögert. Kostenpunkt alles in allem bis zu 11 Milliarden Franken, 9 Milliarden mehr als ursprünglich geplant. Das sagen Recherchen von Radio SRF. Bundeshausredaktor Dominik Mayer berichtet.
2: Ursprünglich rechnete der Bundesrat mit 2 Milliarden, jetzt sind es bis zu 11 Milliarden. Schuld sind hohe Mehrkosten für das Abwehrsystem Patriot, das die Schweiz in den USA bestellt hat, aber auch ein Grundsatzentscheid des Bundesrats. Er will zusätzlich ein weiteres Abwehrsystem kaufen. Laut SRF-Recherchen schätzt der Bundesrat die Kosten dafür auf 5 Milliarden Franken. Das VBS bestätigt, Zitat:
3: Die Größenordnung von rund 5 Milliarden Franken basiert auf einer ersten Planungs- und Kostenschätzung.
2: 5 Milliarden also für das zusätzliche Abwehrsystem und auch das bereits bestellte Patriot-System könnte noch einmal teurer werden als bisher bekannt. Laut SRF-Informationen kostet Patriot im schlechtesten Fall bis zu 3-mal so viel wie ursprünglich geplant, nämlich 6 Milliarden Franken. Das VBS sagt nichts zu konkreten Zahlen. Alles hänge davon ab, wie der Bundesrat weiter vorgehe bei Patriot.
3: Die Vorgehensweisen unterscheiden sich unter anderem bei Systemversion, Lieferterminen, technischen Anpassungen und Risiken. Darum entsteht eine sehr breite Kostenspanne.
2: Die Gesamtkosten für die Luftverteidigung auf größere Distanz also betragen bis zu 11 Milliarden Franken.
1: Aus dem Bundeshaus berichtet hat Dominik Mayer. Mindestens 13 Menschen sind in der ukrainischen Hauptstadt Kiew gestorben bei Angriffen aus Russland. Über 80 weitere wurden verletzt. Unter anderem sei ein Wohnhaus getroffen worden, sagt Stadtpräsident Vitali Klitschko. In den Trümmern würden noch mehr Menschen vermutet. Russland hat auch andere Regionen in der Ukraine beschossen. Insgesamt seien über 70 Raketen und fast 500 Drohnen gezählt worden, sagt die ukrainische Luftwaffe. Russland meldet seinerseits Angriffe aus der Ukraine. Über 300 Drohnen seien in der Nacht abgefangen worden. Im Basler Klibeck-Quartier hat die Polizei gestern ein besetztes Areal geräumt. Danach gab es eine unbewilligte Demonstration mit rund 450 Teilnehmerinnen und Teilnehmern, sagt die Polizei. Es habe massive Sachbeschädigungen gegeben. Der Demonstrationszug habe zuerst versucht, zur geräumten Liegenschaft zu gelangen, dann habe er sich durch die Innenstadt bewegt. Die Demonstrierenden hätten die Polizei mit Feuerwerk und Wurfgegenständen angegriffen. Die Polizei habe dagegen Wasserwerfer und Tränengas eingesetzt. Die größte Gefahr für den Schweizer Finanzsektor, sie kommt von außen. Das steht im neuen Bericht, den die Schweizerische Nationalbank SNB heute Morgen veröffentlicht hat. Wirtschaftsredaktor Sven Zaug.
4: Die wichtigste

0: große Unsicherheit, wie sich die Weltwirtschaft entwickelt. Die ist aktuell doch eher schwach unterwegs. Verschärft sich die Lage, bedeutet das Stress und dieser Stress könnte, wie immer, auch den Schweizer Finanzplatz treffen.
1: Sagt Wirtschaftsredaktor Sven Zaug. Wir kommen zu den Devisendaten und die kommen von SIX. Der Euro wird zu 92,08 gehandelt, der Dollar zu 80,81. Das Wetter. Im Norden ist es ziemlich sonnig bei 28 Grad. Im Süden gibt es viel Sonnenschein und es wird mit bis zu 32 Grad heiß. Das waren Nachrichten von Radio SRF. Verantwortlich Tobias Mayer.
2: SRF Verkehrsinfo 4 ab 9 Uhr, Karin Brehm, du hast die Übersicht.
3: Im Raum Basel, da muss die Fahrbahn noch geputzt werden. Eingangs Arisdorf, Tunnel Richtung Basel. Schon vor Sissach fahren drin Staus. Astra empfiehlt über da 3 via Spierfeld zu fahren. Dann staut es aus Zürich vor dem Gubristunnel Richtung St. Gallen ab Dietikon und ab Burdorf Süd und von Winterthur her ab Efretiken bis Zürich Ost.
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2: Und falls ihr noch ein Energie braucht für den Donnerstag, ihr könnt euch sicher eine Scheibe abschneiden bei den Belgierinnen und Belgier. Ich glaube, die sind immer noch dran, die belgischen Fußballfans, egal wo auf der Welt. Am 4. nach dem Sieg an der WM letzte Nacht gegen Senegal.
7: Ja, ultra knapp. 3-2 gewonnen am Schluss vor Verlängerung, das entscheidende Goal. Und dann ist es aber dermaßen abgegangen bei dem belgischen Reporter.
8: Es ist ein Mirakel! Unvorstellbar! Junge, Junge, Junge, Junge! Belgien overleeft hier in Seattle!
7: Unvorstellbar, oder? Dort der Flame ist einfach wirklich auch so gut, oder?
2: Also, nehmt die Energie mit.
8: Jesus Christus, was ein wahnsinniger Nachmittag in Seattle!

0: von der SRF3 Best Talent Familie. Céline Hales, Glow. 16 Minuten ab der 9. Und auch wenn es weniger Push-Nachrichten dazu gibt, die Situation in Venezuela nach der Erdbeben letzte Woche ist immer noch dramatisch.
1: Offiziell sind es über 50.000 Vermisste und die UNO spricht von rund 6,76 Millionen Betroffenen, die direkt oder indirekt dringend Hilfe brauchen.
0: Also das sind Wahnsinnszahlen, das sagt unsere Südamerika-Korrespondentin Teresa Delgado.
2: Mhm. Und darum sammelt die Glückskette Spenden heute für die Leute in Venezuela. Den Link finden Sie auch bei uns online auf srf3.ch. Also das ist natürlich nicht nur heute, sondern heute ist der offizielle Sammeltag. Es fehlt an Medikamenten, Nahrungsmittel, Trinkwasser, Kleider und für die Leute, die natürlich nach dem Beben alles verloren haben.
0: Und trotz all dem, und das finde ich sehr beeindruckend, schauen die Leute sehr fest aufeinander.
1: Die Menschen helfen sich zu Venezuela in der Quartier gegenseitig, organisieren Essen, Trinkwasser und sie suchen weiter in den Trümmern. Das ist alles wirklich sehr, sehr beeindruckend. Und es gibt unglaublich viel Solidarität. Also die Leute suchen nicht nur selber weiter nach Verschütteten mit bloßen Händen, sondern sie organisieren sich auch online auf sehr kreative Art und Weise. Venezolanische Ingenieure haben zum Beispiel Online-Beratungen, die es anbietet. Also dort fordern User in Instagram-Videos auf, in den Kommentaren Fotos zu posten von Riss in Hauswänden. Und dann analysieren sie diese Fotos und sagen den Leuten, ob das ein strukturell gefährlicher Schaden ist oder nur ein kosmetischer, also ob man das Haus noch betreten oder besser nicht.
0: Ja, und was Teresa Delgado uns auch erzählt hat, Social Media spielt auch eine wichtige Rolle bei der Suche nach Leuten, die immer noch unter den Trümmern von Häusern begraben sind.
2: Genau, die gehen zum Teil live oder machen auch Videos, die sie dann online stellen und können so dann eben gerettet werden, weil auch jetzt, über eine Woche nach diesen Beben, gibt es durchaus immer noch Chancen, dass so Leute noch lebend gefunden werden.
1: Es werden immer noch Überlebende aufgespürt und gefunden. Von anderen Erdbeben wissen wir, dass es tagelang noch so kann sein kann, nach einem schweren Erdbeben, auch wenn die Wahrscheinlichkeit mit jedem weiteren Tag sinkt. Also es wird zunehmend auch in Hochhäuser gesucht. Jetzt. Das sind Häuser, die noch stehen, aber so stark verwüstet sind, dass die Leute in höheren Stockwerken zum Beispiel eingesperrt sind. Und dort haben Rettungscrews mit Drohnen auch schon Überlebende können sichten.
0: Die Menschen in Venezuela brauchen Hilfe nach diesen verheerenden Erdbeben. Die Glückskette sammelt für genau das. Der Link für euch zum Spenden auf srf3.ch.

0: John Newman, Love Me Again, SRF. Verkehrsinfo von 9.30 Uhr, Stau in der Region Zürich vor dem Gubristunnel Richtung St. Gallen ab Dietikon und auf dem Westring ab Urdorf Süd. So schauen wir nicht, wenn ihr etwas auf dem Schirm habt, das wir nicht haben, ganz gerne durch Staumelder Nummer 0800 888 123 0800 888 123. Guten Start mit euch unterwegs.
1: Andreas Forster.
0: Und Dani Glattenschlager. Das ist der Harry. Harry Styles, Late Night Talking.

0: dem Camaro Fum Like You.
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0: Und in den letzten Tagen hat es immer wieder mal geregnet, zum Teil auch heftig, Jürg Zock von SRF Meteo. Was ist da zusammengekommen?
2: Ja, recht viel zum Teil, aber eben die Mengen sind natürlich durch die Gewitter sehr unterschiedlich gewesen, je nachdem, ob es einen Volltreffer gegeben hat oder ob einem die Gewitter noch gestreift haben. Lokal ist zu viel des Guten gewesen, mit Wasser, zum Teil über 120 mm. Es sind also mehr wie 12 Spritzkannen voll Wasser auf 1 Quadratmeter, wo da eben in den letzten 3 Tagen zusammengekommen ist, zum Beispiel das Flüeli im Entlebuch, Kanton Luzern, oder das Buchs im Kanton Zürich. Dann hat es aber andere Orte gegeben, wo es nur wenig Millimeter Niederschlag gegeben hat und im Tessin ist stellenweise sogar ganz trocken geblieben.
0: Vorher haben wir eine lange, heisse, trockene Phase gehabt. Hat der Regen da ein bisschen anhelfen oder lange es noch nicht?
2: Es lange schon noch nicht. Nur ganz lokal hat es eben eine Entschärfung gegeben von dieser Trockenheit. Natürlich eben dort, wo es sehr viel Regen gegeben hat, in den meisten Orten ist aber die Trockenheit weiterhin ein Thema. Man sieht das auch, wenn man die Waldbrandgefahrkarte vom Bund anschaut. Da ist weiterhin verbreitet Stufen erheblich bis gross. Im Wallis stellenweise sogar sehr gross. Und in den nächsten Tagen ist ja wenig bis gar kein Niederschlag in Sicht. Also die Situation mit Trockenheit und Waldbrandgefahr wird sich sowieso wieder verschärfen.
0: Was hat die Abkühlung und der Regen mit den Wassertemperaturen gemacht? Weil See und Flüsse sind ja zum Teil so warm gewesen wie sonst Ende Sommer. Haben die ein bisschen abkühlen?
2: Ja, es ist ein bisschen abwärts gegangen mit den Wassertemperaturen. Die bringen jetzt eher wieder ein bisschen Abkühlung, wenn man will, gut baden, Bodensee. Da habe ich meist still angeschaut. Die hat am letzten Samstag noch 27 Grad gehabt, gestern noch fast 24 Grad, aktuell noch 22,5 Grad. Oder auch die Zahra zu Bern, die hat es von etwa 24 auf 21 Grad abgekühlt. Aber auch die Wassertemperaturen steigen natürlich in den nächsten Tagen dann langsam wieder an.
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0: Joy Crooks aus London. Und vielleicht ist es für uns selber nicht viel. Für die Menschen in Venezuela aber kann es eine riesen Hilfe sein. Eure Spende. Glückskette sammelt heute für die Betroffenen vom verheerenden Erdbeben. Und da geht es im Moment um ganz Grundlegendes, sagt Christian Engeli von der Glückskette.
1: Jetzt geht es um Trinkwasser, es geht um medizinische Versorgung, es geht um Nahrungsmittel. Das ist so der eine Bereich. Also da ist so ein grosser Bereich, wo ab jetzt, also da darf man keine Stunde mehr warten. Denn das Zweite ist, die Häuser, auch wenn sie noch stehen, die sind ja einsturzgefährdet. Also die kann man, da können die Leute nicht mehr reingehen, ganz viele. Das heisst, man braucht Notunterkünfte, man braucht ein Obdach und dann in den nächsten Wochen muss man auch ein bisschen etwas Stabiles bauen, dass die einfach wieder leben können.
0: Eure Spende für die Menschen in Venezuela. Der Link direkt zu der Glückskette, ich finde ihn auf srf3.ch.
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0: guten Donnerstag. 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
1: Die Nachrichten von SRF um 10 mit Sandro Peter. Die deutsche Regierung will Menschen mit tiefen und mittleren Einkommen finanziell entlasten, und zwar bei der Einkommenssteuer. Darauf hat sich die Koalition aus CDU, CSU und SPD geeinigt. Eine Reform der Einkommenssteuer sei für sie besonders wichtig gewesen, sagte SPD-Chef und Vizekanzler Lars Klingbeil an der Medienkonferenz.
2: Damit Arbeit sich mehr lohnt, damit Menschen in Zeiten, die anspruchsvoll und anstrengend sind, am Ende des Jahres etwas mehr Geld in der Tasche haben. Für viele ist das Leben teurer geworden, und die nehmen wir in den Fokus und die sollen entlastet werden.
1: Besonders im Fokus stünden Familien mit Kindern. Diese sollen jährlich bis zu 600 Euro weniger zahlen müssen, heißt es im beschlossenen Programm. Das gesamte Entlastungsvolumen belaufe sich auf etwa 10 Milliarden Euro pro Jahr. Finanziert werden solle das Ganze vor allem über eine Anpassung der sogenannten Reichensteuer. Die Pius-Bruderschaft gehört nicht mehr zur römisch-katholischen Kirche. Der Vatikan hat sie exkommuniziert, also ausgeschlossen. Die Pius-Brüder sind eine konservative katholische Gemeinschaft mit Zentrum in der Schweiz. Zum Ausschluss kommt es wegen einer Bischofsweihe im Kanton Wallis in Econ. Die Pius-Bruderschaft hatte dort gestern 4 Bischöfe geweiht, gegen den Willen des Papstes. Eine solche Handlung wird in der römisch-katholischen Kirche mit dem Ausschluss bestraft. Ausgeschlossen sind sowohl die Bischöfe und Priester als auch alle Laien, die der Bruderschaft formell angehören. Zu zwei weiteren Meldungen aus der Schweiz. Im Basler Klibeck-Quartier hat die Polizei gestern ein besetztes Areal geräumt. Danach sei es an einer unbewilligten Demonstration zu massiven Sachbeschädigungen gekommen, schreibt die Kantonspolizei Basel-Stadt. Etwa 450 Personen seien durch die Innenstadt gezogen. Sie hätten auch die Polizei angegriffen. Diese hat Wasserwerfer und Tränengas eingesetzt. In Ruppolsried im Kanton Bern ist gestern ein Bauernhof komplett niedergebrannt. Zwei Personen seien dabei leicht verletzt worden, meldet die Berner Kantonspolizei. Für einige Tiere kam aber jede Hilfe zu spät. 5 Kühe und mehrere Schweine überlebten den Brand nicht. Die Ermittlungen zur Brandursache laufen. Die Börsendaten von SIX. Der Swiss Market Index liegt im Moment bei 14.199 Punkten, ein Plus von 0,6%. Der Euro wird zu 92,03 gehandelt, der Dollar zu 80,66. Der Blick aufs Wetter. Im Norden ist es ziemlich sonnig bei 28 Grad. Im Süden gibt's viel Sonnenschein und bis 32 Grad. Das waren Nachrichten von Radio SRF. Verantwortlich Tobias Mayer.
0: SRF Verkehrsinfo von 10.03 Uhr im Berner Oberland. Ist die A8 Brienz Interlaken zwischen Brienz und Iseltwald in beiden Richtungen wegen eines Fahrzeugbrandes gesperrt. Stau in der Region Zürich vor dem Gubristunnel Richtung St. Gallen ab Dietikon sowie auf dem Westring ab Urdorf Süd.
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0: Schönen guten Morgen. Am Mikrofon Jasmin Barbiero. Für viele völlig normal, dass am Morgen um 5 Uhr der Wecker läutet. Wenn man eben früh arbeiten muss oder einfach sonst ein Morgenmensch ist. Für andere die Zeit aber eine Qual zum Aufstehen. Und morgen ist so ein Tag, da wird der eine oder die andere freiwillig früher aus dem Bett ziehen. Weil die Schweiz spielt im 16-Viertelfinale der Fußball-WM gegen Algerien. Abpfiff ist am Morgen um 5 Uhr. Ob da vorschlafen etwas hilft? Wir sagen es euch nach der Veronika Fusaro und Post Malone.

0: Schweiz spielt an der Fußball-WM das 16-Viertelfinal gegen Algerien am Morgen am 5.
1: Wir haben bis jetzt sind die Fans von der Schweizer Nation auch ein bisschen verwöhnt gesehen, was die Spielzeiten angeht. Alle Vorrundenspiele immer am Abend um 9 gesehen, aber eben morgen heisst es früh aus den Federn zum Fähnen.
2: Und vielleicht habt ihr euch auch schon gefragt, oder? Wie soll ich das machen, so schlaftechnisch, damit ich den morgen oder eben am Freitag trotzdem noch durchstehe?
1: Haben wir für euch abgeklärt und zwei Biere.
3: Ich bin Christine Blumen, ich bin Schlafforscherin und Psychologin am Zentrum für Chronobiologie von der Uni Basel. Und ich helfe euch zu verstehen, wie ihr mit wenig Schlaf nach einem Match zurechtkommt.
2: Also wahrscheinlich müsst ihr morgen über zwei Stunden früher auf. Wie sonst? Eine Idee, die zwei Stunden, die könnte man einfach vorschlafen.
1: Ja, also einfach früher ins Bett, oder? Aber klappt eben nicht.
3: Also vorschlafen ist schwierig, weil wir können nicht einfach auf Kommando früher einschlafen. Und vorschlafen geht auch von dieser Perspektive nicht, dass man ja, man kann ja auch einen Akku nicht über 100% aufladen. Das bedeutet, das funktioniert nicht.
1: Trotzdem ist es wichtig, dass man so viel Schlaf bekommt wie möglich. Heisst, man sollte jedenfalls sicher nicht spät ins Bett, sondern dann, wenn man merkt, jetzt bin ich müde, ab ins Nest. Weil 1 bis 2 Stunden weniger Schlaf, da merken die meisten schon.
3: Wir werden einfach müde. Das ist jetzt nicht weiter verwunderlich. Man weiss einfach, ja, wir sind nicht so gut konzentriert. Wir sind vielleicht auch nicht so gut von der Stimmung her unterwegs. Vielleicht eher ein bisschen schlecht gelohnt, je nachdem natürlich auch, wie der Match ausgeht. Und man muss einfach schauen, wie kommt man nachher durch den Tag, weil natürlich hat es einfach Effekt auf uns.
2: Gut, wenn wir gewinnen, haben wir jeden ganzen Tag genug Adrenalin zum Durchheben. Aber wenn nicht?
1: Ja, Kaffee trinken, Classic, oder? Das stimuliert, raus ans Tageslicht, das aktiviert. Und Schlafforscherin empfiehlt auch, den ein oder anderen Termin abzumachen. So kommt der Körper dann auch so ein bisschen auf die Uhr.
2: Und ein Mittagsschläfchen, ein Powernap.
1: Kann man machen, sollte aber eben nicht länger als 20 Minuten sein. Und der Rest der Müdigkeit, die bringt man dann spätestens in der nächsten Nacht wieder weg.
3: Ja, also Schlaf nachholen, das geht und das macht unser Körper auch eigentlich von allein. Also einerseits werden viele Leute nach dem Schlafmanko oder wenn man zu wenig geschlafen hat, natürlich ein bisschen mehr schlafen, aber unser Körper hat auch wie einen eingebauten Mechanismus. Er produziert nämlich dann ein bisschen mehr Tiefschlaf und auch intensiveren Tiefschlaf. Und dadurch müssen wir nicht jede Minute eins zu eins nachholen, sondern das geht einfach ein bisschen effizienter.
1: Sagt Schlafforscherin Christine Blume, die uns übrigens verraten hat, dass sie erst auf die zweite Halbzeit einschaltet.
3: Ich bin nicht so die Person, die so mega früh aufsteht und ich glaube, da ist mir mein Schlaf dann doch zu wichtig.
2: Und mir ist ein Schweizer Match zu wichtig.
1: Man muss Prioritäten setzen.
2: Jedenfalls ab wie vom WM 16-Viertelfinal. Schweiz-Algerien morgen am 5 Uhr, bei uns übrigens durchkommentiert. Da könnt ihr easy nebenbei Zähne putzen, zu mögeln. Arbeiten fahren.
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0: Simple Minds. Perfekt zum Aufstehen morgen mit dem Kaffee in der Hand auf dem Balkon. Den Tag einläuten, den Vögel zuhören. Wir haben es gerade gehört, für viele dürfte das morgen ein bisschen früher passieren, weil die Schweiz morgen um 5 Uhr gegen Algerien spielt. Brigitte hat uns auf das Abend via WhatsApp geschrieben. Sie haben einen ganz tollen Arbeitgeber. Bei ihnen gäbe es Public Viewing in der Aula mit gratis Kaffee und Gipfeli für alle. Dann sind alle den ganzen Tag gleich müde. So ein paar Arbeitgeber. Und Tanja von Ausstrahl hat gefunden, wir haben ein kleines Mädchen und sind sowieso jeden Morgen um 5 Uhr wach. Ja. Eon Awa wird das ziemlich sicher nicht passieren. Nicht wegen dem Arbeitgeber, nicht wegen dem Kind, sondern er ist eher gegenteilig gekoppelt, was Schlafverhalten anbelangt.
1: Meistens wird es aber später. Ich schaffe es nicht, vor dem 12 ins Bett zu gehen. Das heisst, die Hälfte vom Morgen schlafe ich sowieso.
0: Also, der Match wird schon mal verpfuset. Dafür dürft ihr jetzt langsam wach sein. Timing passt. Da ist ja unser Juli SRF3 Best Talent. Eon Awa mit Burn It From Within.

gehört seit 2 Tagen zu unserer SRF 3, eine Bestselling-Familie. Ich finde total berechtigt. Eonava aus dem Aargau. Wir schauen schnell auf die Straße. SRF Verkehrsinfo von 10.25 Uhr. Vorsicht im Aargau auf der A3 Richtung Basel zwischen Rheinfelden Ost und der Verzweigung Rheinfelden besteht Gefahr durch ein Betonstück auf der Fahrbahn.

0: Hate That I Made You Love Me, der neueste von der Ariana Grande. Es ist einfach hier Info, eins über halb elf ist es. Vorsicht in der Region Basel, auf der A3 Richtung Basel, zwischen Rheinfelden Ost und der Verzweigung Rheinfelden besteht Gefahr durch ein Betonstück auf der Fahrbahn. Dann Stau auf der A3 Richtung Verzweigung Wiese ab der Dreirosenbrücke und im Berner Oberland ist die A8 Brienz Interlaken zwischen Brienz und Iseltwald in beiden Richtungen wegen eines Fahrzeugbrandes gesperrt.
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0: Auch sehr gut. Derika schreibt gerade via WhatsApp im Studio, von wegen Match morgen um 5 Uhr. Sie sind gerade auf Weltreise und aktuell in China. Das Schweiz-Algerien-Spiel gäbe es morgen schön auf die 11 Uhr. Gut, jetzt machst du, Erika.

0: Marius Bär, der auf SRF 3. Ab zum grössten Gitarrist von allen Zeiten. Ein paniertes Schnitzel aus dem Automat und ein rassistischer Türsteher.
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0: Es war das erste richtig grosse Rockfestival in der Schweiz, sogenannte Monsterkonzert im Mai 1968 im Zürcher Hallenstadion. 7 Bands, unter anderem der Superstar und Gitarrengott Jimi Hendrix, The Animals aus England und diverse andere. Aber noch verblüffender, was vor und vor allem nach dem Konzert passiert ist. Dominik Diller, keine Geschichte.
2: Neben dem grossen Jimi Hendrix als Hauptattraktion war auch eine Schweizer Band dabei beim Monsterkonzert. Anselmo Trent mit dem unterdessen verstorbenen Gitarrist und Jimi Hendrix-Fan Walti Anselmo. Er hat den Hendrix am Flughafen abgeholt.
3: Ich meine, ich habe irgendwo immer wieder geträumt vom Hendrix und ich habe immer auch mich gewundert, wie er als Mensch eigentlich ist. Wie sieht er aus? Ja, und dann sind die Ängste von diesen grauen Leuten sind dann durchgekommen und so. Und Aktenmäppli und Smits drin kommt einfach der Hendrix genau so, wie man ihn kennt. Und die Gitarre dabei und bunt und schillernd und die Kraft, die er hat und vor allem auch die Ruhe, die er ausgestrahlt hat.
2: Der Paradiesvogel in der grauen Bünzli-Schweiz. Unser Land war noch nie so richtig bereit für den Sound von Jimi Hendrix. Nur gerade die Hälfte der Billets, die 9.90 Franken gekostet haben, sind verkauft worden.
3: Ich denke, dass das sicher ein Problem war, dass die Musik fast zu neu war. Der hat die Leute überrollt.
2: Nach dem Konzert sind Bands und der ganze Tross im Nachtclub Crazy Girl im Zürcher Kreis 4 feiern. Der Einzige, der nicht reingekommen ist, der Jimi Hendrix.
3: Wir waren alle zusammen schon dort. Dann hat es irgendwie einen riesen Krawall an den Türen, eben genau aus dem Grund, weil anscheinend einfach einer von den Türsteher hat das Gefühl gehabt, der Schwarze, der gehört jetzt nicht da rein, oder?
2: Und was macht der Hendrix, nachdem er vom rassistischen Türsteher abgewiesen wird? Er fragt einen Taxifahrer, wo es noch etwas zu essen gibt. Beim Bahnhof Zürich Altstetten ist damals ein Essensautomat gestanden mit panierten Schnitzel. Und dort hat der Jimi Hendrix in Gesellschaft von ein paar Prostituierten und Taxifahrern ein Schnitzel rausgelassen und hat sich mit dem Taxi ins Hotel bringen.
0: Das Trinkgeld für den Taxifahrer war anscheinend eine 100-Dollar-Note. Und du hast Jimi Hendrix. The Wind Cries Mary.

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1: Die Nachrichten von SRF um 11 mit Sandro Peter. Google muss 4,1 Milliarden Euro Buße bezahlen. Das hat der Europäische Gerichtshof entschieden. Es ist die höchste Buße, die ein Gericht in der EU je ausgesprochen hat. Grund sind Vorschriften von Google bei Smartphones mit dem Google-Betriebssystem Android. Smartphone-Hersteller müssen verschiedene Apps vorinstallieren, zum Beispiel den Chrome-Internetbrowser. Damit habe Google seine Marktdominanz gestärkt, so das Gericht. Die EU-Kommission wollte Google 2018 gar mit gut 4,3 Milliarden Euro büßen. Google und der Mutterkonzern Alphabet hatten dagegen geklagt. Nun hat der Europäische Gerichtshof die etwas tiefere Buße von 4,1 Milliarden Euro bestätigt. Die deutsche Regierung will Menschen mit tieferen und mittleren Einkommen finanziell entlasten, und zwar bei der Einkommenssteuer. Darauf hat sich die Koalition aus CDU, CSU und SPD geeinigt. Eine Reform der Einkommenssteuer sei für sie besonders wichtig gewesen, sagte SPD-Chef und Vizekanzler Lars Klingbeil an der Medienkonferenz.
2: Damit Arbeit sich mehr lohnt, damit Menschen in Zeiten, die anspruchsvoll und anstrengend sind, am Ende des Jahres etwas mehr Geld in der Tasche haben. Für viele ist das Leben teurer geworden, und die nehmen wir in den Fokus, und die sollen entlastet werden.
1: Besonders im Fokus stünden Familien mit Kindern. Eine Durchschnittsfamilie solle jährlich rund 600 Euro weniger zahlen müssen, heißt es im beschlossenen Programm. Die Regierung rechnet damit, dass wegen des Programms jedes Jahr 10 Milliarden Euro Steuereinnahmen wegfallen. Finanziert werden solle das Ganze vor allem über eine Anpassung der sogenannten Reichensteuer. Zwei regionale Meldungen aus der Schweiz in der Übersicht. Wer in der Stadt Bern brieflich abstimmt und wählt, muss das Porto weiterhin selber bezahlen. Die Stadtregierung hat entschieden, auf die Einführung von vorfrankierten Abstimmungs- und Wahlkuvert zu verzichten, bis auf Weiteres. Und zwar wegen der angespannten finanziellen Lage der Stadt Bern. So könnten jährlich rund 200.000 Franken gespart werden. Im Kanton Aargau sind zwei junge Männer tot aufgefunden worden nach Badeunfällen am Wochenende. Einer war in Windisch von einer Brücke in die Aare gesprungen und verschwunden. Einer verschwand beim Baden in der Reuss in Gebensdorf. Beide seien beim Baden ertrunken. Das Wetter. Im Norden ist es ziemlich sonnig bei 28 Grad. Im Süden gibt es viel Sonnenschein und bis 32 Grad. Das waren Nachrichten von Radio SRF. Verantwortlich Dominik Brandt.
0: SRF Verkehrsinfo von 11.03. Entwarnung in der Region Basel auf der A3 Richtung Basel zwischen Rheinfelden Ost und der Verzweigung Rheinfelden besteht keine Gefahr mehr durch ein Betonstück auf der Fahrbahn. Dann Stau auf der A3 Richtung Verzweigung Wiese ab der Drei-Rosen-Brücke, und im Berner Oberland ist die A8 Brienz-Interlaken zwischen Brienz und Iseltwald in beiden Richtungen wegen eines Fahrzeugbrandes gesperrt. Am Mikrofon Jasmin Barbiero. Hallo. Was sagt ihr einmal, wenn ihr gefragt werdet, zuerst die schlechte oder die gute Nachricht? Ich hätte jetzt zuerst das unangenehm angenehme und noch das angenehme. Deal? Tortena. Das Einhorn von der Schweizer Musiklandschaft. Von Luther Schön hat man mal fast das Gefühl, es ist nicht echt. Sie wartet auf uns. Zuerst aber der Wasseralarm. Kommt von Lost Frequencies.

0: Musik aus der Schweiz, zu Athena, Ready. Vor gut einer Woche hat es in Venezuela zwei schwere Erdbeben gegeben. Über 2000 Menschen sind ums Leben gekommen, 50'000 werden noch vermisst. Und das in einem Land, wo 70% der Bevölkerung in Armut lebt, wo die Infrastruktur schon vor dem Erdbeben eingeschränkt funktioniert hat. Heute sammeln die Glückskette Spende für die Leute zu Venezuela und traditionell wird der Spendetag vom Bundespräsident oder Bundespräsidentin lanciert, in dem Fall der Guy Parmelin.
1: Ich möchte sagen, dass die Not ist groß und die Menschen leiden. Jedes Zeichen von Solidarität lindert diese Not und das Leid der Menschen. Und dafür sorgt die gute und angesehene Arbeit der Schweizer Hilfswerke.
0: Der Guy Parmelin ist aktuell in den USA unterwegs und hat mit unseren Kolleginnen von SRF 1 über die Hilfe der Schweiz geredet. Da sind für die erste Such- und Rettungsphase 1,5 Millionen freigegeben worden.
1: Ja, der Bedarf ist das erste Kriterium. Das zweite Kriterium ist der Mehrwert, den die Schweiz bei der Deckung dieses Bedarfs bietet. Im Fall der Erdbeben in Venezuela waren diese beiden Kriterien erfüllt. Die dortigen Behörden hatten einen Aufruf zur internationalen Hilfe gestartet und konkreten Bedarf an Such- und Rettungsteams angemeldet. Und die Schweiz reagierte darauf mit dem Einsatz ihrer Schweizer Rettungskette.
0: Wichtig ist, dass die Hilfe weitergeht, weil nachdem die Leute aus den Trümmern gerettet sind, brauchen sie Zugang zu Trinkwasser, medizinischer Versorgung, sichere Unterkünfte etc. Viel von dieser Infrastruktur hat schon vorher nicht funktioniert oder ist eben für die Erdbeben zerstört worden.
1: Wenn man Menschen aus den Trümmern rettet, ihnen aber keinen Zugang zu Trinkwasser gewährleistet, hat man die Aufgabe nur halb erledigt. Und eine solche Katastrophe macht auch deutlich, wie wichtig vorbeugende Maßnahmen sind, solider und besser zu bauen oder wieder aufzubauen, rettet ebenfalls Leben.
0: Der Bundespräsident Guy Parmelin, zu Venezuela ist Hilfe dringend nötig. 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

0: SRF 3, Bestseller von letzten Monat, Noemi Besa.
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0: Wer länger nicht arbeiten kann, weil es ihm oder ihr psychisch oder körperlich schlecht geht, bekommt je nachdem eine Invaliderente. Weil das immer mehr der Fall ist, hat die Sozialversicherung aber immer grössere Geldprobleme. Jonas Liniger vom Info 3.
2: Ja, aktuell fehlen der IV rund 200 Millionen Franken pro Jahr. Bis 2030 könnte es aber dann sogar 800 Millionen sein pro Jahr. Genug viel, dass die IV jetzt eben von davon warnen, man rutscht hier in ein Problem rein. Grund fürs Minus, das sind unter anderem, dass immer mehr Junge wegen psychischer Probleme eine IV-Rente bekommen. Wie schwierig das ist, aus der IV wieder rauszukommen und wie es einer jungen Frau geht, die so eine Rente bekommt, das ist das Thema am 12. im Info 3.
0: Bessere Verkehrsinfo vom 1 über halb 12 im Berner Oberland ist die A8 Brienz-Interlaken zwischen Brienz und Iseltwald in beiden Richtungen wieder offen und Stau in der Region Basel auf der A3 Richtung Verzweigung Wiese ab der Dreirosenbrücke. Wünsche guten Mittag.

0: Was ein Klassiker aus dem 81er. Journey, Don't Stop Believin'. In zwei Schritten stand der Song, weil der Frontmann krank war. Am Aufnahmetag hat man zuerst eine Instrumentalversion ohne Singen aufgenommen und er ist erst später dazugekommen. Ja, wir haben es in zwei Anläufen. Gar kein Rückschritt. Wir holen das schnell Anlauf in Richtung die nächsten Tage.
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0: Wenn Schlagzeug donnert, das eine oder andere Gitarre Soli Platz hat, verpackt, umhüllt mit einer starken, präsenten Stimme, dann stehen die Basement Saints auf der Bühne. Schweizer Trio Rockband Live gibt's live. Und andere Morgen am Musikfest Zeinsiedle. Oder dann am Samstag am Fest in Valle in Bellinzona. Und dann gibt es noch ordentlich Basler Energie.

0: und nichts mit langweilig zu tun hat an seinen Konzerten, ist ihm Ruhe und Stille doch schon auch sehr wichtig.
1: Ich habe es lieben gelernt und hasse es gleichzeitig.
0: Gut, das Missverhältnis braucht es auch, weil die nächste Zeit wird es wieder ein bisschen lauter beim Ziehen. Er spielt am 7. August an der Jazz-Tag das Lichtensteig oder am Tag darauf den 8. August am Open Air Solothurn. Solothurn.
2: Seine Karriere hat mit einem Internet-Meme gestartet. Als YouTuber hat er vor über 10 Jahren den Harlem Shake gross gemacht. Mittlerweile ist er ein Musikweltstar. Der japanische Musiker Joji, König der melancholischen und atmosphärischen Songs. Jetzt ist er auf Welttournee mit einem neuen Album, das europaweit Top 10 Charts geknackt hat. Das Beste daran, der Joji macht auch Halt in der Schweiz. Und zwar am 31. August in Zürich im Hallenstadion.
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0: Musik aus der Schweiz, James Grunz. Iu. Wir schauen uns schnell auf die Strasse. SRF Verkehrsinfo. Stau in der Region Basel. Auf der A3 Richtung Verzweigung Wiese. Und zwar ab St. Johann. Und jetzt Update aus der Nachrichtenredaktion. Es ist 12 Uhr.
1: Info 3. Der Invalidenversicherung könnten bald Millionenbeträge fehlen. Warum die IV in Geldprobleme rutscht? Dann Google muss eine Rekordbuße zahlen, wofür der Tech-Konzern verurteilt wurde. Und warum italienische Familien um ihre Strände bangen? Das im Info 3 heute mit Jonas Liniger. Ja, der Invalidenversicherung IV droht das Geld auszugehen. Das zeigt eine neue Prognose des Bundesamtes für Sozialversicherungen. Lukas Siegfried.
2: Für das laufende Jahr rechnet der Bund bei der IV mit einem Umlagedefizit von knapp 300 Millionen Franken. Das heißt, die IV zahlt 300 Millionen Franken mehr aus, als sie einnimmt. In den kommenden Jahren dürfte das Minus noch weiter anwachsen. Wenn sich der aktuelle Trend fortsetzt, wäre das Vermögen der IV im Jahr 2031 vollständig aufgebraucht. Der Bund schreibt deshalb von einer kritischen finanziellen Lage.
1: Dass es der IV finanziell so schlecht geht, hat auch damit zu tun, dass die Anzahl Neurenten stark steigt. Letztes Jahr waren es 25.200 Menschen. Nicht neu ist, dass auch mehr junge Menschen mit psychischen Erkrankungen eine Rente beziehen. Und wer jung in die IV kommt, kommt nur schwer wieder hinaus. Es drohen jahrzehntelange Rentenfälle. Für die Zukunft der IV und die dieser Menschen sind das keine guten Aussichten. Inlandredaktor Matthias Baumer.
3: Wer jung sei, eine IV-Rente beziehe und versuche, in der Berufswelt Fuß zu fassen, dessen Chancen, dass das gelinge, würden von Monat zu Monat kleiner. Für Florian Steinbacher, den Leiter der Invalidenversicherung, wird Integration sehr schnell fast unmöglich.
4: Weil es ist schwierig, sie wieder einzugliedern und sie haben dann gegebenenfalls einen langen Verlauf in der IV. Das ist für die Versicherten nicht zufriedenstellend und für die Versicherung und die Gesellschaft letztendlich auch nicht.
3: Jahrzehntelanger Rentenbezug und hohe Kosten für die IV drohen. Zwei Zahlen dazu. Bei den jungen Erwachsenen, 18 bis 24 Jahre alt, wurden 2020 knapp 10.000 IV-Renten ausbezahlt. Letztes Jahr waren es bereits über 12.000. Ein guter Teil davon wegen psychischer Erkrankungen.
5: Meine Diagnose wäre halt Borderline-Persönlichkeitsstörung. Dann habe ich eben noch mittelschwere Depression. Oder immer noch. Ich kann es jetzt nicht mehr so sagen. Also auf jeden Fall bin ich nicht mehr depressiv.
3: Das ist Lisa. Lisa ist eine von vielen jungen Erwachsenen mit IV-Rente und eine von sehr vielen über alle Altersklassen hinweg. Letztes Jahr kamen insgesamt über 25.000 Neurenten dazu. Eine Schweizer Kleinstadt, neu in der IV. Das ist schlecht für die Invalidenversicherung, das ist schlecht für deren Finanzen, nicht gut für die Zukunft, aber hält das Geschäft der GEWA am Laufen. Seit 40 Jahren hilft die Institution IV-Beziehenden zurück ins Arbeitsleben. Das gelinge bei jungen Menschen unterschiedlich, sagt Ursula Stoll, die den Bereich der beruflichen Integration bei der GEWA leitet. Leistungsdruck und Anspruch aus der Berufswelt hätten zugenommen. Dafür sei man der psychischen Gesundheit gegenüber sensibilisierter als früher, erklärt sie. Als Gesellschaft müssen wir einfach besser zueinander schauen.
6: Und ich denke, dort ist ein Umgang miteinander ganz ein wichtiger Schlüssel, das Miteinander zu stärken, die Teilhabe zu ermöglichen. Dann bin ich überzeugt, schaffen wir auch wieder eine andere Entwicklung. Im Moment sehen die Chancen oder die Prognosen nicht wirklich nach dem aus.
3: Das tönt nicht gut für die IV und auch die Finanzprognose verschlechtert sich weiter. Ohne Maßnahmen, schätzt das Bundesamt für Sozialversicherungen, steige das jährliche Defizit auf rund 800 Millionen Franken. Lisa macht Zeichnen zu ihrem Beruf. Sie zeichnet gut.
5: Zum Beispiel halt, ja, Hände oder Tiere vor allem. Gesichter sind jetzt nicht so mies, weil Emotionen ist schon ein bisschen schwierig zu zeichnen.
3: Nach der Lehre zur Mediendesignerin möchte sie später vielleicht als Kunsttherapeutin arbeiten. Das ist der Plan. Ein guter Plan für sie und die IV.
1: Der Beitrag von Matthias Baumer. Von der IV zur AHV, auch zur Altersvorsorge, hat der Bund Zahlen präsentiert.
2: Dabei hat die 13. AHV-Rente großen Einfluss. Ende Jahr wird sie erstmals ausbezahlt. Weil die Kosten momentan nicht gedeckt seien, wachse das Minus der AHV an, sagt der Bund. Von schätzungsweise 1,3 Milliarden im aktuellen Jahr auf fast 5 Milliarden bis 2035. Wenn das Stimmvolk aber einer geplanten Erhöhung der Mehrwertsteuer zustimme, dürfte sich das Defizit halbieren. Nun ins Ausland. Die deutsche Regierung will Menschen mit tiefen und mittleren Einkommen finanziell entlasten, und zwar bei der Einkommenssteuer. Darauf hat sich die Koalition aus CDU, CSU und SPD geeinigt. Besonders im Fokus stünden Familien mit Kindern. Eine Durchschnittsfamilie soll pro Jahr rund 600 Euro weniger zahlen müssen. Die deutsche Regierung rechnet damit, dass wegen dieses Programms jedes Jahr 10 Milliarden Euro Steuereinnahmen wegfallen. Im Gegenzug sollen wohlhabendere Menschen stärker zur Kasse gebeten werden. Der Iran besteht weiterhin darauf, die Straße von Hormuz zu kontrollieren. Alle Öltanker und Handelsschiffe müssten die Routen benutzen.

0: auferlegt und damit seine Marktmacht missbraucht. Das oberste Europäische Gericht bestätigt das Urteil der Vorinstanz. Die Rekordbuße für das Vergehen 4,1 Milliarden Euro. Pascal Lago aus der Wirtschaftsredaktion. Wofür hat das oberste Europäische Gericht Google konkret verurteilt?
1: Dafür unrechtmäßig den Wettbewerb eingeschränkt zu haben, also um seine Marktdominanz mit seiner Suchmaschine zu zementieren. Also im Grunde geht es um die Frage, wer bestimmt, was auf einem Smartphone vorinstalliert ist. Handys bzw. die Handyhersteller, die auf Googles Betriebssystem Android setzten, mussten Googles Suchmaschine vorinstallieren und auch den Webbrowser Chrome. Und die EU-Kommission fand heraus, dass auf Handys, auf denen Google Suchmaschine vorinstalliert war, rund 95% aller Suchen über Google gemacht wurden. Bei Handys, bei denen die Google Suchmaschine nicht vorinstalliert war, haben nur ein Viertel aller Nutzerinnen Google dann auch aktiv heruntergeladen und regelmäßig benutzt. Google habe also, so das Urteil der EU-Kommission, den Wettbewerb eingeschränkt.
0: Die Strafe dafür, die Buße dafür sind 4,1 Milliarden Euro, die Google nun bezahlen muss. Schmerzt das den Tech-Konzern?
1: Nein, also das ist für Google verkraftbar. Google bzw. den Mutterkonzern Alphabet hat letztes Jahr einen Umsatz von über 400 Milliarden Dollar gemacht. Die 4 Milliarden jetzt, die verdient Google also in rund 4 Tagen. Und Google hatte Zeit, diese Strafe ins Budget einzukalkulieren, konnte den Rechtsstreit jahrelang hinausziehen.
0: Ursprünglich hat die EU-Kommission diese Buße ja 2018 gegen Google verhängt. Hat der US-Tech-Konzern seine illegalen Praktiken seither gestoppt?
1: Diese konkreten Praktiken ja, dieser Fall hat aber darüber hinaus Signalwirkung. Also er wird exemplarisch dafür gesehen, dass die EU-Wettbewerbsregeln für alle gelten, also auch für die großen Technologiekonzerne. Und unterdessen hat die EU auch ein neues Instrument zur Hand, den Digital Markets Act, DMA. Das ist ein neues Gesetz, das für alle großen Tech-Konzerne mit marktbeherrschender Stellung gilt. Und neu wird Google sich nicht mehr jahrelang durch gerichtliche Instanzen klagen können, sondern muss sein Verhalten sofort anpassen. Etwa beim aktuellen Vorstoß der EU-Kommission, der ebenfalls auf Suchmaschinengeschäft zielt. Google soll Daten von seiner Suchmaschine mit der Konkurrenz teilen, etwa Informationen zu Klicks und Aufrufen. Und hierzu wird ein Entscheid dann am 27. Juli erwartet. Das heutige Urteil gibt also einen Vorgeschmack. Die EU-Kommission möchte nämlich die Marktmacht der großen Tech-Konzerne eindämmen.
0: Ob das gelingt, wir bleiben dran. Informationen von Pascal Lago von unserer Wirtschaftsredaktion. Vielen Dank.
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0: Das Meeresrauschen im Ohr, die Sonne auf der Haut. An den Stränden ist die Welt in Ordnung, könnte man meinen. Doch in Italien tobt seit Jahren ein heftiger Streit um die besten Plätze an der Sonne. Die EU macht Druck und verlangt, dass Italien endlich die Lizenzen für Strandbäder neu ausschreibt. Das ist eine schwierige Situation für jene Familien, die in diese Strände viel Geld investiert haben. Die Reportage von Italien-Korrespondent Franco Battel.
3: Der Tibidabo Beach ist ein gepflegtes Strandbad in Tarquinia, eine gute Autostunde nördlich von Rom. Dieser Strand mit Restaurant und 180 Sonnenschirmen ist schon lange in den Händen der Familie von Marzia Marzoli.
4: Questa impresa familiare, la nostra, inizia almeno 35 anni fa.
3: Vor 35 Jahren schon haben die Marzolis diesen Strand übernommen. Dem italienischen Staat, dem gemäß Gesetz alle Strände gehören, bezahlen sie jedes Jahr eine Gebühr. Wie hoch sie ist, sagt Marzia Marzoli nicht, erklärt aber, viel teurer als diese Gebühr sei der Unterhalt. 90.000 Euro müsse sie jedes Jahr investieren, etwa um ein leckes Dach abzudichten, Duschen zu reparieren oder um neue Liegestühle anzuschaffen. Um diese Ausgaben zu decken, verlangt Marzoli pro Sonnenschirm mit 2 Liegen 25 Euro in der Vorsaison und bis zu 40 Euro im Hochsommer. Doch bald ändert sich viel. Bis Mitte des nächsten Jahres soll Italien die rund 30.000 Strandbäder neu und vor allem EU-weit ausgeschrieben haben. Für mehr Konkurrenz und, so hoffen viele, für tiefere Eintrittspreise. Nur, die Regeln für diese Ausschreibungen seien völlig unklar.
4: È quasi un agguato perché ogni comune sta scrivendo.

0: Eine Falle sei das, denn jede Gemeinde habe andere Kriterien für die Ausschreibung der Strandlizenzen. Kurz, es herrsche Chaos. Natürlich geht es um viel Geld, denn mit den Ombrelloni und Lettini, also mit den Sonnenschirmen und Liegestühlen, lässt sich gut Kasse machen. Angenommen, Marzia Marzoli würde bei der öffentlichen Ausschreibung den Kürzeren ziehen und ihre Konzession an einen Konkurrenten verlieren. Hätte sie dann Anspruch auf eine Entschädigung für all das, was sie in den vielen Jahren in den Strand investierte? Das sei völlig unklar. Aber sie habe Kollegen, die ihre Konzession von einem Tag auf den anderen verloren.
1: Ogni giorno mi arrivano i messaggi dei miei colleghi che hanno perso la concessione. Da un giorno all'altro, questa è una cosa bruttissima.
0: Schlimm sei das alles, sagt sie unter Tränen. Italiens Strände stehen vor der großen Wende. Doch wirklich zufrieden ist man damit in Italien nicht.
2: Die Pius-Bruderschaft gehört ab sofort nicht mehr zur römisch-katholischen Kirche. Der Vatikan hat sie exkommuniziert, also ausgeschlossen.
3: Die Pius-Brüder sind eine erzkonservative katholische Gemeinschaft mit Zentrum in der Schweiz. Zum Ausschluss kommt es, weil die Pius-Bruderschaft in Eggon im Unterwallis 4 Bischöfe geweiht hat, gegen den Willen des Papstes. Eine solche Handlung wird in der römisch-katholischen Kirche mit dem Ausschluss bestraft. Damit zu den Börsendaten von SIX. Der Swiss Market Index liegt im Moment bei 14.221 Punkten plus 0,8%. Der Euro wird momentan zu 91,88 Rappen gehandelt und der Dollar zu 80,52 Rappen. Die Wetteraussichten. Heute ist es meist sonnig, morgen dann noch zeitweise sonnig bei 26 bis 28 Grad. Und im Süden ist es meist sonnig bei 32 Grad.
2: So viel von uns für den Moment. 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Verantwortlich heute Lukas Siegfried und Jonas Liniger.
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5: Am Mikrofon Jasmin Barbiero. Guten Mittag. Heiß und Hitzewelle haben wir schon gehabt. Sommerferien brauchen wir noch. Wir haben's musikalisch. Mit Bellini, Samba de Janeiro, tut man abgesehen von der Badhose nicht mehr ganz so viel an. Mit Summer Dreaming fahrt man nicht nur Gedanken, sondern auch den PC runter. Und wie Janik gibt es Beach Party Barfuss am Meer. 3 von 5 Sommerhits für die Sommerferien zum Gehören euch. Ab jetzt.
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0: SRF 3x5, ganz unter dem Motto Sommerhitz gsi, damit eben nicht nur die im Homeoffice etwas von der Sonne haben. Wir schauen auf die Chance, SRF Verkehrsinfo vom 12:30 in der Region Basel. Auf der A3 Richtung Verzweigung Wiese, Stau ab St. Johann. Wenn der Vorname über den Nachnamen singt, klingt kompliziert, ist es nicht. Taylor Swift mit ihrem neuesten Elizabeth Taylor. Taylors, geht nach Ihnen, wo den Namen einmal selber sagen.
1: Hey Fonzie.

Gold allein mit Honest. Gut für alle. Nicht gesprengt, aber mit Zug. Ich hätte noch einen, falls ihr vielleicht gerade nach dem Essen ein bisschen leidet. Ja, so direkt aus dem Essen kommen. Oder heute vis-à-vis auf der Baustelle er oder sie einfach nervt. Der PCR zu heiss hat. Oder ihr findet, es ist viel zu schön zum Arbeiten. Talking Heads richtet. Ich finde, mit Ihnen geht es viel ringer. Guten Mittag. Auf SRF 3.

0: Jannik, shoot.
1: Beyoncé, Texas Hold'em.
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1: Das, was ich sehe, also eigentlich nichts, aber auf eurer Webcam zeigt man es, es wäre noch schön draussen. Wie schön, aber weißt du genau, wo Simon Ischli von SRF Meteo?
3: Ja, viel noch schon. Es ist deutlich mal angenehmer von der Temperatur als letzte Woche. So 25 bis 29 Grad. Dazu jetzt heute Nachmittag auch viel noch die Sonnig. Vor allem über den Berg hast du grössere Quellwolken. Da so speziell Zentralostschweiz. Da könnt ihr vielleicht zu der Zeit mal abdecken. Grundsätzlich aber einen sonnigen Nachmittag. Dann am späten Abend und in der Nacht sind von Norden her Wolkenfelder auf.
1: Wolkenfelder, was machen die morgen noch so?
3: Die haben wir noch viel Nord, so morgen Vormittag teilweise dichtere Wolkenfelder, die die Sonne dort abdecken. Lokal könnt ihr in der Morgenstunde am Vormittag ein bisschen Regen bringen. Also falls man das Schweiz-Match morgen draussen schauen will, vielleicht noch aufs Regenradar schauen, nicht, dass dann in der zweiten Halbzeit noch Regentropfen kommen. Die Wolken lockern dann beim Laufe des Tages auf, dann zeigt sich die Sonne nicht mehr. Es gibt Gebiete, wo es den ganzen Tag sonnig ist, zum Beispiel im Berner Oberland oder auch im Wallis. Am Morgen nochmal angenehm, 25 Grad, ein wärmer im Rhonetal. Dazu kommt auch noch die Biesen auf.
1: Und vielleicht noch schnell, macht es Wochenende?
3: Gleiches Wetter an beiden Tagen sonnig, über den Bergen ein paar Quellwolken. Samstagmorgen vielleicht gerade so Graubünden an den Wolkenresten. Es bleibt warm am Wochenende, so 26 bis 31 Grad. Dazu noch schwacher Wind. Auch die Nächte, die sind nach wie vor angenehm.

0: sehr schöne Kombi. Der Sam Fender und Elton John. Mit blauem Himmel und Sonne. 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
1: Die Nachrichten von SRF um 1 mit Corinna Heinzmann. Der Invalidenversicherung IV droht das Geld auszugehen. Das zeigt eine neue Prognose des Bundesamts für Sozialversicherungen. Hauptgrund sei, dass immer mehr Menschen eine Invalidenrente beziehen. Besonders wegen psychischer Erkrankungen. Bundeshausredaktorin Christina Wanner.
2: Dass die IV finanziell in Schieflage gerät, hat sich abgezeichnet, doch hat sich die negative Entwicklung noch verschärft. Im letzten Jahr hat das Sozialwerk 209 Millionen Franken mehr ausgegeben als eingenommen. Das Defizit wird sich gemäß der neuesten Finanzperspektiven noch weiter verschärfen, so dass das Vermögen der IV bis ins Jahr 2031 vollständig aufgebraucht wäre, rechnet das Bundesamt für Sozialversicherungen. Grund für die schlechte Finanzlage sind die steigenden Ausgaben, denn mehr und mehr Menschen erhalten neu eine IV-Rente, viele von ihnen wegen psychischer Erkrankungen. Betroffen sind laut Bund alle Altersgruppen, vor allem aber die jungen Erwachsenen zwischen 18 und 24 Jahren und Menschen zwischen 60 und 64 Jahren. Das Innendepartement wird die finanzielle Schieflage der IV mit der nächsten Reform auffangen und legt seine Pläne dafür früher als geplant im Herbst vor, statt erst Ende Jahr. Vorgesehen sind unter anderem Integrationsmaßnahmen, die dazu beitragen sollen, die IV finanziell zu stabilisieren.
1: Google muss eine Buße in der Höhe von 4,1 Milliarden Euro bezahlen. Das hat der Europäische Gerichtshof entschieden. Es ist die höchste Buße, die ein Gericht in der EU je ausgesprochen hat. Google habe Handyherstellern unzulässige Vorschriften gemacht, so das Gericht. Konkret geht es darum, dass Google bei Android-Geräten verlangt hatte, bestimmte Google-Apps vorzuinstallieren. Damit habe Google seine Marktdominanz gestärkt. Die 4-Milliarden-Buße sei für Google verkraftbar, sagt SRF-Wirtschaftsredaktor Pascal Lago. Dieses Geld verdiene der Konzern innerhalb weniger Tage. Der Fall habe aber darüber hinaus Signalwirkung.
3: Er wird exemplarisch dafür gesehen, dass die EU-Wettbewerbsregeln für alle gelten, also auch für die großen Technologiekonzerne. Und unterdessen hat die EU auch ein neues Instrument zur Hand, den Digital Markets Act. Das ist ein neues Gesetz, das für alle großen Tech-Konzerne mit marktbeherrschender Stellung gilt. Und neu wird Google sich nicht mehr jahrelang durch gerichtliche Instanzen klagen können, sondern muss sein Verhalten sofort anpassen. Das heutige Urteil gibt also einen Vorgeschmack. Die EU-Kommission möchte nämlich die Marktmacht der großen Tech-Konzerne eindämmen.
1: Sagt SRF-Wirtschaftsredaktor Pascal Lago. Und jetzt noch das Wetter. Heute ist es meist und morgen noch zeitweise sonnig bei 26 bis 28 Grad. Im Süden ist es meist sonnig bei 32 Grad. Das waren Nachrichten von Radio SRF, verantwortlich Dominik Brandt.
4: SRF Verkehrsinfo von 13.03 in der Region Basel auf der A3 Richtung Verzweigung Wiese, Stau ab St. Johann.
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4: Es ist wahrscheinlich das älteste Schweizer Volkslied und es gibt, glaube ich, kaum einen volkstümlichen Chor, der das Lied noch nicht gesungen hat. Aber das ist keine Betrauung.
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4: aber auch kein schön. Das Guckisberg-Lied. Wir haben es in der Version von Stefan Eicher. Schwelgen wir ein bisschen im traurigen Moll nach Maximo Park.

0: Maximo Park. Books from Boxes, ein Song über ein schmerzhaftes Ende von einer Liebesbeziehung. Wir wechseln auf Mundart, bleiben aber bei der Sehnsucht von der Liebe.
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0: Auch wenn man eigentlich gar nicht so genau weiss, um was es im Lied geht, was man aber wissen, packen wir mal aus. Garnieren das Ganze mit einer ganz traurigen Mollmelodie und einem Text, wo es darum geht, dass Vreni ihre Geliebte vermisst.
3: Sie haben einen Mensch auf Erde, sehen wir die Berge.
0: Gilt als ältestes überliefertes Schweizer Volkslied. Ist das erste Mal 1741 erwähnt worden. Und der Stefan Eicher hat das Lied in seiner Version in der modernen Klangwelt hineingeholt. Sehen wir uns ein bisschen zusammen nach dem Simmes Hans Jockeli.
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0: Hudson Lewis, Gabaldi, Survived auf SRF 3. Bei der Regula, Zwarfeld im Kanton Thurgau, hat sie via WhatsApp gerade die Studie durchgelassen, organisiert das Geschäft morgen ein Public Viewing mit Kaffee und Smorgen. Ich fand das jetzt noch nett, oder? Für alle anderen, die nicht so Arbeitgeberinnen und Arbeitgeber haben, wir hätten das auch noch eine tolle Option.
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0: Mr. Neudal. Vom Teddy Swims. Wir schauen ganz kurz auf die Strasse. SRF Verkehrsinfo vom 1 über halb 2. Stau in der Region Basel auf der 3 Richtung Wiese ab St. Johann.
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0: Ich weiss nicht, wie es euch geht, aber ich finde definitiv, Fußball schauen macht am meisten Spass, wenn man zusammen schaut. Vielleicht noch klassisch mit Wurst und Bier. Am Morgen ist es dann vielleicht eher Kaffee und Gipfeli, weil 16-Viertelfinale, ein Spiel von der Schweiz gegen Algerien an der Fußball-WM der Männer, wird am Morgen um 5 Uhr abpfiffen. Das ist aber kein Grund, um nicht ein Public Viewing zu machen, oder? Zum Beispiel in Bern im Bierhübeli gibt es eins und der Besitzer, der Markus Saffolter, ist gespannt, wie es wird.
1: Ich sehe es eigentlich wirklich aus einer Wundertüte, was uns da wird erwartet am Morgen. Was mir aber so positiv stimmt, ist, wir haben schon nach dem letzten Spiel von der Schweiz Anfragen gehabt, ob wir es übertragen. Unser Personal hat sich sehr, sehr schnell gemeldet, um zu arbeiten. Also denke ich, dass da wirklich das Interesse da ist.
0: Auch in Solothurn, in der Reithalle, findet das Public Viewing statt. Dort kennt man das mit dem Morgen um 5 Uhr schon zusammenkommen, sagt der Geschäftsführer Silvan Studer.
2: Erfahrungen haben wir mit einzelnen Brunchs oder Fasnachtsveranstaltungen, aber sonst morgen um 5 Uhr sind jetzt nicht die klassischen Eventzeiten. Ja.
0: Ich hoffe, es wird den Morgen auch gefeiert wie an der Fasnacht. Jedenfalls Silvan Studer, er ist optimistisch, dass das klappt mit dem frühen Public Viewing.
2: Also wir haben rund 400 Sitzplätze in der Reithalle. Ich gehe davon aus, dass schon weniger Leute sich begeistern können, am Morgen um 5 Uhr den Match zu schauen. Aber inzwischen haben wir auch schon über 100 Tickets verkauft. Also von dem her gehen wir davon aus, dass es etwas zwischen 200 und 300 Leute wird haben am Schluss.
0: Wie viele Fans der Weg wirklich ins Public Viewing schaffen, finden wir den Morgen raus. Wir gehen nämlich in Zürich in einem vorbei. Und wenn ihr den Match doch lieber dann vielleicht noch im Bett oder ganz normal beim Aufstehen schaut, wir kommentieren morgen das Spiel Schweiz gegen Algerien durch, inklusive Fanfeeling direkt ins Schlafzimmer oder eben auf dem Weg zum Arbeiten.
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1: Die Nachrichten von SRF um 2 mit Lukas Siegfried und diese Fragen klären wir in dieser Sendung. Warum der Invalidenversicherung, der IV, in wenigen Jahren das Geld ausgehen könnte und weshalb Google in der EU eine rekordhohe Strafe bezahlen muss. Die Wetteraussichten, heute meist sonnig, morgen dann noch zeitweise sonnig. Der Invalidenversicherung IV droht das Geld auszugehen. Das zeigt eine neue Prognose des Bundesamts für Sozialversicherungen. Hauptgrund sei, dass immer mehr Menschen eine Invalidenrente beziehen, besonders wegen psychischer Erkrankungen. Bundeshausredaktorin Christine Wanner.
2: Dass die IV finanziell in Schieflage gerät, hat sich abgezeichnet, doch hat sich die negative Entwicklung noch verschärft. Im letzten Jahr hat das Sozialwerk 209 Millionen Franken mehr ausgegeben als eingenommen. Das Defizit wird sich gemäß der neuesten Finanzperspektiven noch weiter verschärfen, so dass das Vermögen der IV bis ins Jahr 2031 vollständig aufgebraucht wäre, rechnet das Bundesamt für Sozialversicherungen. Grund für die schlechte Finanzlage sind die steigenden Ausgaben, denn mehr und mehr Menschen erhalten neu eine IV-Rente, viele von ihnen wegen psychischer Erkrankungen. Betroffen sind laut Bund alle Altersgruppen, vor allem aber die jungen Erwachsenen zwischen 18 und 24 Jahren und Menschen zwischen 60 und 64 Jahren. Das Innendepartement wird die finanzielle Schieflage der IV mit der nächsten Reform auffangen und legt seine Pläne dafür früher als geplant im Herbst vor, statt erst Ende Jahr. Vorgesehen sind unter anderem Integrationsmaßnahmen, die dazu beitragen sollen, die IV finanziell zu stabilisieren.
1: Die EFTA-Staaten inklusive der Schweiz haben mit Vietnam ein Freihandelsabkommen abgeschlossen. Damit verpflichtet sich die Schweiz, sämtliche Zölle auf Industrieprodukte und Fisch aus Vietnam abzuschaffen. Vietnam wird seinerseits in den nächsten Jahren die Zölle auf zahlreiche Produkte streichen. Das gilt zum Beispiel für Uhren, Maschinen oder auch Käse und Schokolade. Außerdem sieht das Abkommen vor, dass der Handel vereinfacht werden soll, zum Beispiel durch schnellere Zollverfahren. Und auch die Einhaltung internationaler Umwelt- und Arbeitsstandards ist Teil der Vereinbarung. Zur EFTA, der Europäischen Freihandelsassoziation, gehören neben der Schweiz auch Island, Liechtenstein und Norwegen. Bei den nächsten nationalen Abstimmungen im September entscheidet die Schweizer Stimmbevölkerung unter anderem über die Ernährungsinitiative. Jetzt hat das Initiativkomitee seine Argumente vorgestellt. Die Initiative fordert, dass die Schweiz mehr Nahrungsmittel selbst herstellt. 70% sollen hierzulande produziert werden. Aktuell sind es rund 50%. Dafür brauche es vor allem mehr pflanzliche Lebensmittel. Außerdem will die Initiative das Trinkwasser besser schützen. Initiantin Franziska Herren wünscht sich,
3: dass sauberes Trinkwasser und der Ernährungssicherheit verankert wird in der Verfassung und dass man die Grundwasserressourcen, die wir dafür brauchen, für unsere Wasserversorgung abzusichern, sichergestellt werden.
1: Bundesrat und Parlament sind gegen die Initiative. Abgestimmt wird am 27. September. Weiter mit zwei Meldungen in der Kurzübersicht. Im letzten Jahr sind in der Schweiz mehr Menschen krank geworden wegen Lebensmitteln. Das zeigen Zahlen des Bundes. Infektionen mit verschiedenen Bakterien erfolgen meist über tierische Lebensmittel und führen zu Magen-Darm-Erkrankungen. Der Bund schreibt, die Zahlen seien seit mehreren Jahren relativ stabil, aber auf hohem Niveau. Und die europäische Polizeibehörde Europol ist gegen Männer vorgegangen, die ihre Partnerinnen betäuben, sexuell missbrauchen und dann Videos und Fotos des Missbrauchs ins Internet stellen. 57 Männer wurden seit April festgenommen, wie Europol schreibt. Es sei das erste Mal, dass Europol gezielt gegen solche Täter und entsprechende Online-Netzwerke vorgegangen sei. Google muss eine Buße in der Höhe von 4,1 Milliarden Euro bezahlen. Das hat der Europäische Gerichtshof entschieden. Es ist die höchste Buße, die ein Gericht in der EU je ausgesprochen hat. Google habe Handyherstellern unzulässige Vorschriften gemacht, so das Gericht. Konkret geht es darum, dass Google bei Android-Geräten verlangt hatte, bestimmte Google-Apps vorzuinstallieren. Damit habe Google seine Marktdominanz gestärkt. Die 4 Milliarden Buße sei für Google verkraftbar, sagt unser Wirtschaftsredaktor Pascal Lago. Dieses Geld verdiene der Konzern innerhalb weniger Tage. Der Fall habe aber Signalwirkung.
4: Er wird exemplarisch dafür gesehen, dass die EU-Wettbewerbsregeln für alle gelten, also auch für die großen Technologiekonzerne. Und unterdessen hat die EU auch ein neues Instrument zur Hand, den Digital Markets Act. Das ist ein neues Gesetz, das für alle großen Tech-Konzerne mit marktbeherrschender Stellung gilt. Und neu wird Google sich nicht mehr jahrelang durch gerichtliche Instanzen klagen können, sondern muss sein Verhalten sofort anpassen. Das heutige Urteil gibt also einen Vorgeschmack. Die EU-Kommission möchte nämlich die Marktmacht der großen Tech-Konzerne eindämmen.
1: Wirtschaftsredaktor Pascal Lago. Die Börsendaten von SIX, der Swiss Market Index, liegt im Moment bei 14.219 Punkten und damit 0,7% im Plus. Der Euro wird zu 91,99 gehandelt, der Dollar zu 80,67. Und die Wetteraussichten, heute ist es meist sonnig, am Nachmittag bilden sich über den Bergen einige Quellwolken, bei Temperaturen um 28 Grad im Norden und 32 Grad im Süden. Morgen ist es dann im Norden noch zeitweise sonnig, im Süden bleibt es meist sonnig. Das waren Nachrichten von Radio SRF. Verantwortlich ist Patrick Walter.
5: SRF Verkehrsinfo von 14.06 Uhr. Stau in der Region Basel auf der A3 Richtung Wiese ab St. Johann sowie in der Region Zürich auf dem Westring Richtung Gubrist ab Urdorf Süd.
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5: 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Und jetzt höre ich da.
7: Schmeckt nach Kaffee, und Zitrone in der Tee.
8: Ich dachte, ich mache es einfach mal und probiere es. Und rausgekommen ist ein Liebessong, auch wenn ich mir geschworen habe, dass ich nie

0: Kaffeecreme von Diana, SRF 3 Best Talent. Es ist ein kleiner Hoffnungsschimmer. In einer grossen Katastrophe vor gut einer Woche hat es in Venezuela zwei grosse Erdbeben gegeben. Über 2000 Leute sind gestorben und über 50'000 werden immer noch vermisst und gesucht.
1: Es werden immer noch Überlebende aufgespürt und gefunden. Von anderen Erdbeben wissen wir, dass es tagelang noch so kann sein nach einem schweren Erdbeben, auch wenn die Wahrscheinlichkeit mit jedem weiteren Tag sinkt.
0: Sagt unsere Südamerika-Korrespondentin Teresa Delgado, die für uns heute am Solidaritätstag von der Glückskette über die Situation in Venezuela berichtet. Und eben die Rettungsteams vor Ort suchen weiter unter schwersten Bedingungen.
1: Die meisten Rettungsteams sind so ausgerüstet, dass sie etwa 7 Tage lang völlig selbstversorgend funktionieren. Also die haben ihr eigenes Essen und Trinkwasser zum Beispiel dabei. Und die Leute arbeiten unter ganz, ganz schwierigen Bedingungen in einem Katastrophengebiet mit allem, was da dazugehört, mit den Gerüchen. Auch mit dem, was psychisch sehr belastend ist, wenn man zum Beispiel nur noch verstorbene Menschen findet. Oder? Darum, die Rettungscrews feiern jedes Leben, das sie finden in den Trümmern, auch wenn es zum Beispiel Haustiere sind. Es sind auch ganz viele Hunde gerettet worden. Aber klar, über die Menschen freut man sich am meisten.
0: Was für die Rettungscrews auch noch dazu kommt, dass es weitere Nachbeben gibt.
1: Über 400 hat es schon gegeben seit dem schweren Doppelbeben vom Mittwoch vor einer Woche, laut Regierungsangaben. Und wegen diesen Nachbeben schlafen die Rettungsteams oft draussen im Freien oder im Zelt. Auch die Schweizer Einsatzkräfte machen das so, weil viele Gebäude sind strukturell einfach so stark beschädigt und einsturzgefährdet.
0: Die Venezuela. Man braucht Hilfe, wenn ihr spenden wollt. Auf srf3.ch findet ihr den Link zu der Glücksrettung. Young Money, Young Money.

0: Drama.
1: Jason Derulo, Nicki Minaj, Sommerhit von 2017. Von wegen Sommer, Zeit für mich für vier Abend. Mario Toriani übernimmt. Sehr schon ein stressender Ziel. How to heal. Guten Abend zusammen.

0: frisches musikalisches Fundstück aus dem Kanton Graubünden. Wir haben es gefunden auf der Musikplattform mx3.ch. Red Echo heissen sie, Painkiller. Es ist eine Verkehrsinformation von 14.32 Uhr gleich. Stau oder stockend in der Region Basel auf der A3 vor der Verzeigung Wiese ab der Drei-Rosen-Brücke. Dann im Aargau auf der A1 Richtung Bern zwischen Spreitenbach und Neuenhof stockend und in der Region Zürich vor dem Gubristunnel Richtung St. Gallen ab dem Limmataler Kreuz sowie auf dem Westring ab Uhrdorf Süd.
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0: Mit etwas auch für die, die Sprachnachrichten nicht oder nur ungern ablösen. Es gibt mehr von diesen Menschen draussen, als man denkt. Aber um das soll es jetzt mal nicht gehen. Nein, also die nächste Viertelstunde, SRF 3, die lohnt sich auf jeden Fall, trotz aller Bedenken. Dazu noch Musik vom Noah Kahn oder vom Giovanotti. So gehen wir vorwärts.
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Kaum einer ist im Moment so steil ob sie unterwegs wie der Noah Kahn. Starke Nummer, Song heisst Doors. Noah Kahn hat eine grosse Tournee ausverkauft. Auch das Konzert am 25. November, glaube ich, im Zürcher Hallenstadion. Natürlich schon längst voll. Und er hat seine Fans, die sind also so wahnsinnig, vor ein paar Tagen müssen darum beten, sie sollen doch keine Ortsschilder mehr klauen. Vor einer Strasse, sie sind im Ort, wo er herkommt und er besingt. Algebrook Road, das Strassli, ihre Heimat in Vermont, im Nordosten von den USA. Fans haben das Strassenschild schon so häufig geklaut, dass er noch angefangen hat. Jetzt hört auf, lasst es sein. Und lasst dort die Leute in Frieden in diesem kleinen Dörfli, wo ich herkomme. Ja, harte Fans, von was auch immer, sind noch nie die vernünftigsten gewesen. Muss man nicht sein. Richtig Unvernunft fährt zum Beispiel am Freitag, also morgen um 5 Uhr. Und dann sind wir dabei, wenn die Schweiz gegen Algerien schüttet, an diesem grossen Turnier, an dem Teich.

0: Stefanie Heinzmann auf SRF 3 am 4. vor 3 an diesem Donnerstagnachmittag. Ja, einen alten Bekannten treffen wir in diesen Stunden, in den nächsten Stunden, morgen am Morgen ganz genau. Dann wird die Schweiz um 5 Uhr unsere Zeit an der WM gegen Algerien schautet. Wir treffen nämlich der Wladimir Petkovic, früher Trainer der Schweizer Nazi und natürlich auch man pflegt ein freundschaftliches Verhältnis zu früheren Kollegen. Da kennt man sich in der Szene, man schreibt sich im gemeinsamen Gruppenchat voll mit Fußballprominenz.
1: Hallo Murat, ich wollte wünschen, viel Glück für Nazi-Schweizer. Ich hoffe, es wird ein Spiel spannend und gewinnt der Bessere.
2: Ja, sorry Vlado, ja, danke sehr nett. Ja, du bist ja mit der Nazi auch mal bis in Viertelfinale gekommen. Hättest du mir echt noch einen Tipp? Ja.
1: Natürlich, Nazi-Schweizer ist das schon immer Händchen glücklich mit der Spielereinwechsel. Darum kannst du lassen, beste Spieler gegen Algerien, alle auf Bank und einwechseln später, so zum Beispiel Minute 93.
3: Ja, sich hilft ganz klar mein Bruder, Muri. Ja, ich kann nicht gerne Allergie hier auch was kratzt.
1: Hakan, es heisst nicht Allergie, sondern Algerien. Es ist nicht als Kritik, sondern als Anregung.
4: Nicht so schlimm. Gross Christian, viele kennen nicht gut Algerien, aber ich kenne sehr gut Spieler National Schweiz. Und sie kennen auch mich sehr gut, darum sie hören sicher, wenn ich ihnen morgen gebe Anweisungen auf Platz.
5: Du meine Güte, Murat Yakin, der Wladimir Petkovic versucht, easy Spiel zu manipulieren, indem ihre Trainingsanweisungen mit seinen will kompromittieren. Das ist brandgefährlich, ist nicht so, es ist so.
2: Ja, ich glaube, das ist kein Problem. Bei uns befehlt sowieso nur noch der Chaka.
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0: Samstag Nachmittag, Natasha Weddingfield und Unbritten. Das ist SRF 3. Jetzt gibt's Neues. Jetzt gibt's Neues zu einem, was viel verdient hat im Update.
1: Die Nachrichten von SRF um 3 mit Lukas Siegfried. Der ehemalige Chef der Solothurner Spitäler hat zu viel Geld bezogen. Das zeigt eine Untersuchung, die der Regierungsrat vorgestellt hat. Der ehemalige Chef habe mehr als 500.000 Franken zu viel ausbezahlt bekommen in 10 Jahren im Amt. Auch sonst habe es bei der Solothurner Spitäler AG massive Verstöße gegen das Personalrecht gegeben. Durch diese Unregelmäßigkeiten ist die Solothurner Spitäler AG geschädigt worden und nicht der Kanton, wie die Regierung schreibt. Sie fordert nun die Rückzahlung von unzulässig ausbezahlten Geldern und verschiedene weitere Massnahmen. Weiter mit zwei kürzeren Meldungen. Die EFTA-Staaten inklusive der Schweiz haben mit Vietnam ein Freihandelsabkommen abgeschlossen. Damit verpflichtet sich die Schweiz, sämtliche Zölle auf Industrieprodukte und Fisch aus Vietnam abzuschaffen. Vietnam wird seinerseits in den nächsten Jahren die Zölle auf zahlreiche Produkte streichen. Das gilt zum Beispiel für Uhren, Maschinen oder auch Käse und Schokolade. Zur EFTA, der Europäischen Freihandelsassoziation, gehören neben der Schweiz auch Island, Liechtenstein und Norwegen. Und das Initiativkomitee der Ernährungsinitiative hat seinen Abstimmungskampf lanciert. Abgestimmt wird Ende September. Die Initiative fordert, dass die Schweiz mehr Nahrungsmittel selbst herstellt. 70% sollen hierzulande produziert werden. Aktuell sind es rund 50%. Dafür brauche es vor allem mehr pflanzliche Lebensmittel. Außerdem will die Initiative das Trinkwasser besser schützen. In Österreich hat das oberste Gericht ein Urteil gegen den ehemaligen Immobilienunternehmer René Benko bestätigt. Die Richterinnen und Richter haben eine Beschwerde Benkos abgewiesen. Benko ist der Gründer der Signa-Gruppe. Diese war unter anderem an der Schweizer Warenhauskette Globus beteiligt. Ende 2023 ging die Signa-Gruppe Konkurs. Benko wurde zunächst zu 2 Jahren Haft verurteilt, weil er seine Gläubiger geschädigt haben soll. In einem anderen Punkt wurde er freigesprochen. Den Freispruch hat das oberste Gericht in Wien jetzt aber aufgehoben. Der Fall geht deshalb nochmals zurück an die Vorinstanz, das Landgericht in Innsbruck. Dieses muss auch die Höhe der Strafe gegen Benko neu festlegen. Bleiben die Wetteraussichten. Heute ist es meist sonnig, morgen noch zeitweise sonnig bei 26 bis 28 Grad. Und im Süden bleibt es meist sonnig bei 32 Grad. Das waren Nachrichten von Radio SRF. Verantwortlich Patrick Walter.
0: SRF-Verkehrsinfo von 15.03 Uhr. Stau oder stockend in der Region Zürich vor dem Gubristunnel Richtung St. Gallen ab dem Limmataler Kreuz und ab Udorf Süd. Im Aargau auf der A1 Richtung Bern zwischen Dietikon und Neuenhof und auf der A3 Richtung Zürich zwischen Rheinfelden Ost und Mumpf. Dann in der Region Basel auf der A2 Richtung Deutschland stockend zwischen dem Schweizer Halle-Tunnel und Badischer Bahnhof. Auf der A3 vor der Verzweigung Wiese ab der Drei-Rosen-Brücke und in der Region Bern auf der A1 Richtung Zürich Stau ab Grauholz wegen eines Unfalls nach Schönbühl.
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0: Mit dem Mario Doriani im Studio und mit dem Traum von vielen Grossen, die Musik machen, irgendeinmal im Leben so etwas schreiben. Irgendeinmal im Leben den Bond-Song liefern. Schon viele haben es probiert, aber noch mehr haben es nicht geschafft, aber doch aufgenommen und es hat am Schluss gleich nicht gelangt. Es gibt Aufnahmen, die kennt man, andere weniger. Wir hören ein paar Beispiele von denen, die es nicht geschafft haben in dieser Halbstunde, aber wir steigen natürlich ein mit dem, was zu den Grossen gehört. Tina.

0: gut der Film dazu gehalten ist, Geschmackssache der Song verhält bis heute. Bill Medley, Jennifer Warnes, das ist definitiv ein grosser gewesen. Oder Gisela? Oh. Dirty Dancing.
1: Einer von den grössten.
0: Wahrscheinlich, aber eben, der Song bleibt gross, auch wenn wir es schon von den ganz grossen haben. Was kommt euch in Sinn, wenn ich hier drücke? Du musst nicht fragen, ist eh klar, das ist James Bond. Garbage, der Bond-Song 1999. Das hätte aber alles ganz anders kommen können. Genau, darum ist Gisela Feutz von der SRF 3 Musikredaktion bei mir. Wir reden über Bond-Songs, und zwar über, ist jetzt noch fies, über Serien, die es eigentlich gar nicht gibt. Es gibt sie, es gibt sie. Wobei, wir steigen bei einem ein, was es eben dort nicht gibt.
1: Ja, es sind alles Zusammensetzungen, die es nicht geschafft haben.
0: Und jetzt eben das 99, das hätte anders kommen können. Warum?
1: Coldplay. Coldplay, die sind aktuell am frühe Aufnahme versteigern von frühen Songs. Und dort ist ein Demokassettli dabei. Und dort ist ein Song drauf, der heisst «The World is Not Enough». Mm. Der Song ist nie veröffentlicht worden. Man weiss auch nicht genau, haben sie ihn wirklich als Bond-Song einreichen wollen. Aber einerseits hat er den Titel und andererseits hat Coldplay mehrere Anläufe genommen, um so einen Bond-Song zu schreiben, haben sie selber auch gesagt. Und haben aber dann immer gedacht, reicht nicht.
0: Jetzt das Kassettchen versteigert, es gibt keine Aufnahmen zum Hören, was okay ist, weil ja kein Kassettengerät mehr hier. Da oben hat es noch eins, aber wir schweifen ab. Ein Bond-Song ist definitiv etwas wie eine Königsdisziplin in der Musik.
1: Ja, natürlich. Also es ist echt der Ritterschlag, wenn du das machen kannst. Und es gibt natürlich ganz viele Grosse, die das probiert haben, was aber eben auch nicht geklappt hat. Zum Beispiel, habe ich selber auch nicht gewusst, Johnny Cash, der hat 1965 für Thunderball einen Song geschrieben. Und ehrlich gesagt, Mario, ich verstehe auch ein bisschen, wieso es nicht geklappt hat. Thunderball, your fiery breath can burn
0: the coldest man. Weil ja der James Bond eher selten auf dem Roster durch die Prärie geritten ist.
1: Ja. Ja, es nimmt einem noch mal anders mit her. Und hingegen auch der, den sie genommen haben, Thunderball mit dem Tom Jones, ist ja aber schon James Bond.
0: Aber du hast es gesagt, schon ganz grosse Namen haben sich an Bond-Songs versucht, wo er nichts daraus geworden ist. Gib es noch mehr.
1: Ich gebe noch zwei mehr.
0: Unbedingt.
1: Spectre 2015. Der Tattoo-Song, den man gewählt hat, war der von Sam Smith.
0: Wer ist denn da in der Reihe gestanden?
1: Da ist zum Beispiel in der Reihe gestanden Radiohead. Die haben extra einen Song für einen Film geschrieben, hat man aber dann auch nicht genommen. Zu düster.
0: Oh. Ja, aber hat etwas.
1: Ja, hat etwas, aber gleichzeitig ist er auch ein bisschen sperrig und so Bond-Songs müssen ja auch gleich auch massentauglich
0: sein. Müssen dann schon Hits werden.
1: Ja, und der andere Anwärter, eben auch wieder für Spectre, also da sagen ganz viele, das ist eigentlich der beste Bond-Song von den Nicht-Bond-Songs. Lana Del Rey, 24.
0: Hören wir. There's

Leider ist es nie der offizielle Bond-Song geworden, obwohl der Song alles hat. Wurmt sie, glaube ich, ein bisschen. Bis heute Lana Del Rey hätte sollen zum Film Spectre einen Song werden. 24. Es gibt noch mehr von denen, die sich an einem Bond-Song probiert haben und es nie geschafft haben. Zum Beispiel Pulp oder die Blondie und noch andere grosse Namen. Eine unvollständige Liste, aber eine mit Entdeckungen. Auf srf.ch, Ungerkultur, die Bond-Songs, die es nie ganz geschafft haben.

0: SRF Verkehrsinfo von 15.31 Uhr. In der Region Bern zuerst auf der A1 Richtung Zürich Stau ab Wankdorf wegen eines Unfalls nach Schönbühl. Dann weiter Stau oder stockender Verkehr. In der Region Basel auf der A2 Richtung Deutschland zwischen dem Schweizer Halletunnel und Badischer Bahnhof. Auf der A3 Richtung Wiese ab der Drei-Rosen-Brücke. Dann im Aargau auf der A3 Richtung Zürich zwischen Rheinfelden-Ost und Mumpf. Auf der A1 Richtung Bern zwischen Dietikon und Neuenhof. Und in der Region Zürich vor dem Gubristunnel Richtung St. Gallen ab dem Limmataler Kreuz sowie auf dem Westring ab Udorf Süd.
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0: Mit den Public Viewings, die sich für einen ungewöhnlichsten Einsatz rüsten, seit man das macht, am 5 Uhr am Morgen Shooten schauen, erst noch WM, erst noch die Schweiz. Alles bereit für morgen ab der 5 Uhr gegen Algerien, hören wir noch vor der 4 Uhr.

0: Da hat eine Freude an den Klängen, so wie sie in den 80er getönt hat. Der Nick Mello kommt von Aro, neue Songs von ihm sind unterwegs. Frisch bei uns, Forget Me Not. Und wenn wir schon im Kanton Aargau sind, dann würde ich mal sagen, gehen wir auf die Zofingen zu ihm.
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0: Das sind meine 90er Jahre. Heute an der Blaufisch auf SRF 3 an dem Donnerstagnachmittag. In dem Schweizer Land, wo ein Land ist von früh aufstehenden Menschen, der Beweis jeden Morgen in den Staumeldungen. Oder wer im ÖV pendelt, weiss es, am 6. alles schon voll mit vielen Menschen. Irgendeiner sind die ja alle aufgestanden. Etwas um die 5 Jahre. Darum eigentlich nicht so wild, was die Tageszeit angeht, wenn die Schweiz morgen an der WM am Morgen um 5 Uhr gegen Algerien schuttet im 16. Final. Und im Gegensatz zum Stau ist es ganz okay, wenn es ein bisschen Volk hat. Die Public Viewings, die rüsten sich für die Morgenschicht. Die Solothurn in der Rithau zum Beispiel stellt sich der Silvan Studer, der Geschäftsführer, etwa so vor.
1: Ich stelle mir vor, dass die einen noch knapp im Pyjama erscheinen und die anderen schon im Anzug für parat zum Arbeiten. Irgendwie so wie die Spannbreite sind an Besucher und an Outfits. Wichtig ist ja, was die Schweiz bietet, wichtig ist, was sie schütten. Und darum hoffen wir, dass es sich dann auch lohnt, so früh aufzustehen, für einen Fußballmatch zu schauen.
0: Ja, gewinnen hilft in der Regel der Stimmung und es braucht einfach noch die morgengerechte Verpflegung. So weiss es der Markus Affolter vom Bierhübeli zu Bern.
2: Anders ist wirklich, dass wir sicher Kaffee anbieten, Gipfel, Nussgipfel, sättige Sachen. Aber natürlich haben wir das ganze vollen Angebot, das wir sonst auch haben. Also wenn jemand ein Bier trinken am Morgen früh, dann darf er das selbstverständlich auch machen.
0: Dürfen ist nicht müssen. Im Voltabräu in Basel passt man sich ebenfalls ein bisschen an.
3: Wir bieten so ein kleines Frühstücksangebot an mit Gipfeli, ein paar Schokolade, mit verschiedenen Heißgetränken, was wir normalerweise jetzt am Abend dann nicht machen würden. Wir lassen den Grill mal weg, haben aber eigentlich unser normales Angebot für diejenigen, die trotzdem was Herzhaftes essen wollen.
0: Also Gipfeli, Kaffee, alles keine Überraschung. Die Solothurn in der Rheintal hält man sich darum an ein bewährtes Morgenmenü.
1: Eine Mehlsuppe gibt es auch, weil es in Solothurn klassisch ist, dass man am Fasnachtstart, am Morgen um 5 Uhr, den feiert. Und dann gibt es immer die Mehlsuppe dazu. Und darum haben wir gedacht, übernehmen wir das und schenken alle Mehlsuppen aus.
0: Und nach dem Spiel, mit Kaffee statt mit anderen Getränken, was sagst du am Schluss hoffentlich? Das war ein guter Match, nüchtern betrachtet.
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kommt aus der Stadt Zürich, Ladina und Milestone. SRF Verkehrsinfo von 15.51 Uhr. Vorsicht in der Westschweiz. Auf der A9 macht die Nivöwe zwischen Saint-Trifon und Aigle in beiden Richtungen besteht Gefahr durch Personen auf der Straße.

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1: Die Nachrichten von SRF um 4 mit Lukas Siegfried. Die europäische Polizeibehörde hat in einer gezielten Aktion 57 Männer festgenommen. Sie sollen ihre Partnerinnen und andere Frauen betäubt und danach vergewaltigt haben. Und der frühere Chef der Solothurner Spitäler hat zusammengezählt 500.000 Franken zu viel verdient. Jetzt fordert die Kantonsregierung, dass er das Geld zurückzahlt. Und das Wetter morgen noch zeitweise sonnig bei 26 Grad. Der Fall der Französin Gisèle Pelicot hat die Öffentlichkeit schockiert. Sie ist von ihrem Ehemann über Jahre ohne ihr Wissen betäubt und von ihm sowie Dutzenden weiteren Männern vergewaltigt worden. Vor 1,5 Jahren ist der Mann dafür verurteilt worden. Nun ist die europäische Polizeibehörde Europol zum ersten Mal gezielt gegen solche Täter vorgegangen. Dominik Brandt, was hat Europol herausgefunden?
2: Sie ist zahlreichen Tätern auf die Spur gekommen und hat auch viele Opfer identifiziert. 156 mutmaßliche Opfer und Täter sind es. Seit April sind in 9 Ländern 57 Männer festgenommen worden. Sie sollen Frauen, wie im Fall Pelicot, betäubt und sexuell missbraucht haben. Und sie sollen Aufnahmen davon ins Internet gestellt haben, so dass andere Männer diese Videos und Bilder anschauen können.
1: Europol sagt, dass neue Online-Netzwerke entdeckt worden seien. Worum geht es da genau?
2: Da geht es um frauenfeindliche Plattformen, auf denen sich solche Täter austauschen, miteinander kommunizieren. Sie teilen ihre Erfahrungen und geben auch Tipps, zum Beispiel zu Betäubungsmitteln. Wie kommt man an sie heran? Wie lange wirken sie? Und so weiter.
1: Und was weiß man über die Umstände der einzelnen Taten?
2: Da wird jetzt ermittelt in diesen 9 Ländern. Die Schweiz war übrigens nicht Teil der Europol-Ermittlungen. Einzelfälle sind also nicht bekannt, aber das Muster ist klar. Die Taten finden oft innerhalb von Partnerschaften statt und sie gehen teils über Jahre, ohne dass die Opfer etwas davon ahnen, eben weil sie betäubt werden.
1: Dominik Brandt, besten Dank. Der ehemalige Chef der Solothurner Spitäler hat zu viel Geld bezogen. Das zeigt eine Untersuchung, die der Regierungsrat vorgestellt hat. Der ehemalige Chef habe mehr als 500.000 Franken zu viel ausbezahlt bekommen in 10 Jahren im Amt. Auch sonst habe es verschiedene Verstöße gegen das Personalrecht gegeben. Die Solothurner Spitäler AG gehört vollständig dem Kanton Solothurn. Die Kantonsregierung fordert jetzt, dass der frühere Chef der Solothurner Spitäler das Geld zurückzahlt, das er unrechtmäßig bezogen hatte. Weiter mit 2 Meldungen kurz zusammengefasst. Die EFTA-Staaten inklusive der Schweiz haben mit Vietnam ein Freihandelsabkommen abgeschlossen. Damit verpflichtet sich die Schweiz, sämtliche Zölle auf Industrieprodukte und Fisch aus Vietnam abzuschaffen. Vietnam wird seinerseits in den nächsten Jahren die Zölle auf zahlreiche Produkte streichen. Das gilt zum Beispiel für Uhren, Maschinen oder auch Käse und Schokolade. Der britische Premierminister Keir Starmer hat sich im Namen der Regierung entschuldigt für Zwangsadoptionen von 1949 bis 1976. In dieser Zeit wurden mehr als 180.000 unverheiratete Mütter in England und Wales gezwungen, ihre Babys zur Adoption freizugeben. Das sei ein Schandfleck in der Geschichte, sagt Starmer. In Österreich hat das oberste Gericht ein Urteil gegen den ehemaligen Immobilienunternehmer René Benko bestätigt. Die Richterinnen und Richter haben eine Beschwerde Benkos abgewiesen. Benko ist der Gründer der Signa-Gruppe. Diese war unter anderem an der Schweizer Warenhauskette Globus beteiligt. Ende 2023 ging sie Konkurs. Benko wurde zunächst zu 2 Jahren Haft verurteilt, weil er seine Gläubiger geschädigt haben soll. In einem anderen Punkt wurde er freigesprochen. Diesen Freispruch hat das oberste Gericht in Wien jetzt aber aufgehoben. Der Fall geht deshalb nochmals zurück an die Vorinstanz, das Landgericht in Innsbruck. Dieses muss auch die Höhe der Strafe gegen Benko neu festlegen. Nur noch auf die norwegische Inselgruppe Spitzbergen. Dort ist ein Eisbär in eine Hütte eingedrungen. Die darin untergebrachte Reisegruppe hat das Tier daraufhin erschossen. Das teilen die norwegischen Behörden mit. Menschen seien keine verletzt worden. Der tote Eisbär werde nun untersucht und der genaue Hergang des Vorfalls soll ebenfalls geklärt werden. Begegnungen mit Eisbären können lebensgefährlich sein, allerdings nähern sie sich nur selten bewohnten Gebieten. Wir sind bei den Börsendaten geliefert von SIX. Der Swiss Market Index liegt im Moment bei 14.344 Punkten plus 1,7%. Der Dow Jones Index in New York steigt um 0,9%. Der Euro wird zu 91,87 Rappen gehandelt, der Dollar zu 80,29 Rappen. Soweit die Meldungen.
3: Simon Eschle von SRF Meteo. Bleibt es eigentlich trocken?
4: Es bleibt trocken, man kann den Abend gut draussen verbringen. An vielen Orten ist es sonnig. Morgen haben wir dann ein bisschen mehr Wolken rum. Gerade am Vormittag an vielen Orten ein bisschen dichtere Wolken. Die können vereinzelt ein bisschen Regen bringen. Dann lockert man die Wolken auf und die Sonne zeigt sich immer mehr. Der ganze Tag sonnig ist es im Wallis und im Berner Oberland. Und das Wetter morgen haben wir bei 23 bis 27 Grad. Dazu kommt noch Pisen auf.
3: SRF-Verkehrsinfo von 16.06 Uhr. Vorsicht in der Westschweiz auf der A9 macht in die Vöwe zwischen Saint-Trifon und Aigle in beiden Richtungen Gefahr durch Personen auf der Straße. An Stau oder stockender Verkehr in der Region Bern auf der A1 Richtung Zürich ab Neufeld bis zu 30 Minuten länger wegen eines Unfalls nach Schönbühl. Dann in der Region Basel auf der A2 Richtung Deutschland ab dem Schweizer Halle-Tunnel und auf der A3 von Frankreich her bis Wieser stockend. Dann im Aargau auf der A3 Richtung Zürich zwischen Rheinfelden Ost und Mumpf. Dann auf der A1 Richtung Bern zwischen Dietikon und Mägenwil. In der Region Zürich vor dem Gubristunnel Richtung St. Gallen ab Dietikon und ab Urdorf Süd stockend.

Donnerstag Nachmittag, Hilfe und Solidarität, das ist gefragt. Solidarität mit Venezuela nach dem schweren Erdbeben von letzter Woche. Heute am nationalen Solidaritätstag von der Glückskette sind Spenden willkommen und wir schauen in dieser Halbstunde auch darauf, warum so ein Ereignis zu Venezuela nicht überraschend kommt und dass man eigentlich besser müsste bauen in dieser Region auf dem Globus. Also in dieser Halbstunde zuerst mal vorwärts mit Seafred und der Katie Tunstall und mit dem Mario Toriani im Studio.

Sheeran Camera. Bilder von Überwachungskameras aufgenommen, Menschen, die auf die Strasse rausrennen, zum Teil panisch hinten dran, stürzen ganze Häuser ein. Sättige Aufnahmen vom Erdbeben zu Venezuela werden im Moment ausgespielt auf Online-Kanälen. Sie zeigen zwar, was passiert ist, das Elend, das so ein Ereignis hinterlässt, kann man aber aus der Ferne natürlich nur erahnen. Die traurigen Zahlen stand heute, was letzte Woche am 24. Juni passiert ist. Venezuela hinterlässt mindestens 2'200 Tote. Tausende von Personen sind aber noch gern vermisst.

0: Rund 58'000 Gebäude sind kaputt oder zusammengefallen und haben Leute unter sich begraben. Hilfe braucht es jetzt und sicher noch lange. Solidarität und schnelle Unterstützung. Wir können etwas dazu beitragen. Die Glückskette sammelt heute für die Betroffenen in Venezuela. Wie auch ihr einen kleinen Beitrag könnt leisten könnt, es steht bei uns online. Aber was ist denn eigentlich in diesen wenigen Sekunden passiert? Dass Venezuela Erdbeben gefährdet ist, so viel ist bekannt, sagt Felix Gnehm, Biologe und Geschäftsleiter der Hilfsorganisation Solidar Suisse.
1: Die Erdkruste besteht aus festen Platten und darunter ist eigentlich eine heiß kochende Magmakammer, dort ist flüssig. Und vor Venezuela bewegt sich die sogenannte karibische Platte, also die ganze Karibik bewegt sich links oben durch von Venezuela und das erzeugt gewaltige Reibung und unter Venezuela liegen riesige Bruchflächen.
0: Mit anderen Worten, es war nicht eine Frage, ob es ein grosses Erdbeben gibt, sondern genau dort, vor allem wenn.
1: Also man kann die Erdbeben nicht genau voraussagen, aber man kann durch Geologie, durch sozusagen die Forschung von dem Gebiet, weiss man sehr genau, erstens, wo die Bruchzonen sind, zweitens, wie häufig die Statistiken sind. Und so ein Beben, letztes Mal vor 100 Jahren, jetzt ist wieder 100 Jahre vergangen und wieder so ein grosses Beben, das hat man gewusst so. Man kann einfach den Zeitraum kann man nicht sagen und man hat zwar Vorbeben, aber man kann nie sagen, wenn es grosse kommt.
0: Darum muss oder müsste sich ein Land generell auf so ein Erdbeben vorbereiten, Häuser Erdbeben sicher bauen zum Beispiel, hat man zu Venezuela zwar gemacht zum Teil, aber eben erdbebensicheres Bauen, das kostet.
1: Also zuerst muss man sagen, die Energie ist gewaltig. Das ist wie 180 Hiroshima-Atombomben auf einmal. Also die Energie ist so gewaltig, dass viele Häuser einfach zusammenkrachen, auch wenn sie sehr gut gebaut sind. In Venezuela sieht man halt viele Gebäude, die nicht hätten dürfen einkrachen. Also rein im Ingenieursprache ist das einfach wirklich fehlgebaut. Und ganz viele von diesen Gebäuden hätten so nicht dürfen zusammenkrachen. Und man hätte einfach sicher müssen bauen. Aber wie gesagt, das kostet Geld. Und Venezuela ist wirtschaftlich, sozial die letzten 30 Jahre in sehr schwierige Situationen hineingerutscht, wo einfach das Geld nicht mehr gelangt hat.
0: So weiter Felix Gnehm, Geschäftsleiter der Hilfsorganisation Solidar Suisse. Wichtig also, dass jetzt schnell Unterstützung gekommen ist, Direkthilfe für die betroffenen Menschen. Helfen mit, jetzt spenden bei der Glückskette am Nationalen Solidaritätstag für Venezuela. Wie es geht, es steht, srf3.ch online oder direkt bei der Glückskette.

Das ist SRF 3 am Donnerstag mit einem von der grössten, die Popmusik je gehabt hat, einer von den vier Beatles, George Harrison. Got my mind set on you. Welches sind die nächsten Grossen? Wir hoffen natürlich gegen die SRF 3 Best Talents, wie zum Beispiel Céline Hales. Im Juli 2022 hat sie ein Gütesiegel bekommen, hat sich jetzt ein bisschen Zeit genommen für neue Musik. Jetzt ist sie zurück. Da ist Céline Hales neu bei uns mit Glow.

0: Ich hätte hier noch den Namen wollen sagen, aber er sagt es ja ständig selber. Sie ist Sophia, Sophia Reyes. «Quando estás tú?» Donsti, das ist SRF 3 am 4:30 Uhr, Kurznachrichten mit dem Lukas Siegfrieds.
1: Die europäische Polizeibehörde Europol ist zum ersten Mal gezielt gegen Männer vorgegangen, die ihre Partnerinnen betäuben, sexuell missbrauchen und dann Videos und Fotos des Missbrauchs ins Internet stellen. Polizeien aus 9 Ländern haben entsprechende Online-Netzwerke entdeckt und insgesamt 57 Männer festgenommen. Der ehemalige Chef der Solothurner Spitäler hat über 500.000 Franken zu viel verdient. Das zeigt eine Untersuchung, die der Solothurner Regierungsrat vorgestellt hat. Die Regierung fordert jetzt, dass der frühere Spitalchef das Geld zurückzahlt. Und die EFTA-Staaten inklusive der Schweiz haben mit Vietnam ein Freihandelsabkommen abgeschlossen. Damit verpflichtet sich die Schweiz, Zölle auf Industrieprodukte und Fisch aus Vietnam abzuschaffen. Vietnam wird seinerseits die Zölle auf zahlreiche Produkte aus der Schweiz streichen.
0: Im Sport schauen wir Richtung London. Im Tennis, Men Maruk vom SRF Sport, hat die Titelverteidigerin zu Wimbledon auf Kurs.
2: Die Iga Świątek aus Polen hat ihr Spiel vor zweiter Runde souverän in 2 Sätzen gewonnen. Das ist ein bisschen weit überraschend, weil ihre Gegnerin Karolina Pliskova selber schon das Turnier von Wimbledon fast gewonnen hat. Die einzige, der letzte Sieg hat im Finale von 2021 gefehlt. Aus Schweizer Sicht ist heute Viktoria Golubic im Einsatz. Sie spielt heute am Vorabend auch gegen eine ehemalige Finalistin von Wimbledon. Jasmine Paolini aus Italien war vor 2 Jahren im Finale dabei. Das Spiel startet um die 17:30 Uhr. Und im Schwingsport dort muss nach dem Gurdi Norlik vor einer Woche ein weiterer Berner die Saison vorzeitig beenden. Der Fabio Hildbrunner leidet an einer Rückenverletzung und muss nach der letzten auch diese Saison abbrechen. 2027 will er dann wieder voll parat sein und fit im Sagmel stehen, schreibt der Hildbrunner, der vor 2 Jahren Co-Sieger beim Jubiläumsschwingfest zu Appenzell war, auf seinen sozialen Kanälen.
0: Simon Eschle von SRF Meteo, einen guten Abend zum Verrossen sein.
3: Definitiv viel Sonnenschein, nur ein paar Quellwolken, die Schatten spenden. Dazu im Moment rund 26 Grad. Es geht dann auch ein schwacher Wind. So geht es dann weiter. In der Nacht wird es einmal Wolkenfelder auf. Es kühlt aber halbwegs gut ab. Also wenn man morgen um 5 Uhr aufsteht, zum Schweizer Spiel schauen, dann hätten wir draussen rund 16 Grad.
0: SRF Verkehrsinfo von 16.32 Uhr. Entwarnung in der Westschweiz auf der A9 macht in Wöwe zwischen Saint-Griffon und Egel in beiden Richtungen keine Gefahr mehr durch Personen auf der Straße. Dann Stau oder Stocken der Verkehr in der Region Bern auf der A1 Richtung Zürich zwischen Neufeld und Schönbühl, dann in der Region Basel auf der A2 Richtung Deutschland ab dem Schweizer Halle-Tunnel und auf der A3 von Frankreich her bis Wiese. Im Aargau auf der A1 Richtung Bern zwischen Dietikon und Meggenwil stockend, in der Region Zürich vor dem Gubristunnel Richtung St. Gallen ab Dietikon und ab Udorf Süd und auf der A1 Richtung Zürich ab Baltenswil und weiter noch in der Zentralschweiz auf der A14 Richtung Luzern ab Gisikon-Roth.
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0: Zum Beispiel, dass es kein Spaziergang ist morgen, Schweiz gegen Algerien. Die 3 Gefahren, die auf die Schweiz zukommen, wir heissen davon am 10 vor.

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1: Wir sind alle vergänglich in einen Song von 2 Minuten 20 reingepackt von Hecht.
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1: Das ist in 21 Minuten am 5. Am Anfang waren es 2 Milliarden Franken. Jetzt aber könnte die Luftabwehr, die das Schweizer Militär kaufen will, über 5-mal teurer werden. Bis zu 11 Milliarden Franken könnte das kosten. Das zeigen Recherchen von SRF. Welche Systeme teurer werden und ob man das alles noch finanzieren kann und ob die Pläne überhaupt so Sinn ergeben. Wir schauen genauer drauf im Info 3 am 5.
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1: Simon Estlin, du hast vorhin die Wolken angekündigt, die das ein bisschen langsam aufziehen. Was machen die morgen?
4: Das sind in der Nacht um morgen Vormittag noch an vielen Orten rum. Teilweise dichtere Wolkenfelder. Ihr könnt dann auch die Sonne abdecken. Lokal könnt ihr Regen bringen. Jetzt gerade im Schweizer Match sollte es Wien erst vereinzelte Gebiete geben, wo es mal kurz nass werden kann. Da lohnt sich dann der Blick aufs Regenradar, wenn man den Match draussen schaut. Durch den Tag lockert die Wolken morgen auf, dann zeigt sich die Sonne immer mehr. Im Wallis und im Berner Oberland. Da ist es plus minus dann den ganzen Tag sonnig. Das bei 23 bis 27 Grad. Im Rhonetal ist es noch etwas wärmer. Dazu kommt dann am Morgen Biesen auf.
1: Wochenende eher drinnen oder draus?
4: Wunderbar draußen, ab einem Tag sonnig. Über den Bergen ein paar Quellwolken, die Schatten spenden. Samstagmorgen in den Bergen, speziell Graubünden, vielleicht zuerst noch Wolkenresten. Grundsätzlich sonniges Wochenende, warm, 26 bis 31 Grad, noch ein schwacher Wind. Der Vorteil ist, die Nächte die sind nach wie vor angenehm.
1: Noch einmal zurück zum Morgen. Also wenn alle singen, tritt dem Morgenrot daher. Es wird nie so schön stimmen wie morgen. Getraust eine Prognose, ob es das hat, das Morgenrot?
4: Ja, also wenn du schon die Wolkenfelder hast, wenn die noch genug dicht sind, hätten wir ein wunderschönes Morgenrot während dem Match. Das wäre fast schon kitschig.
1: Ein bisschen spekulieren. Also ganz sicher...
4: Aber mal, es also könnte sicher sein, ich kann uns gerne Bilder schicken, dann machen wir da eine Bildergalerie draus bei SRF Media.
1: Wenn es ein Morgenrot gibt und wir daher treten. Wenn, nicht morgen, wenn.
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0: Zürich West und Fische versenken, gerade gehört beim Simon Eschli von SRF Meteo. Tatsächlich, morgen beim gemeinsamen Absingen von der Nationalhymne tritt es den Morgenrot daher. Könnte es tatsächlich wegen ein bisschen Wolken Morgenrot geben am Morgen am 5 Uhr, wenn die Schweiz schautet. Der 16. Finale gegen Algerien. Die Schweiz ist Favoritin in diesem Spiel, sagt unser Nationalmannschaftsreporter Lionel Mattmüller jetzt bei mir. Aber Lionel, einfach wird es definitiv nicht. Du hast drei Gründe mitgebracht, wo für die Schweiz könnte ein Problem auftauchen. Als erstes die lange Pause, die sie jetzt hatten.
1: Es waren 8 Tage, genau. Das hat natürlich auch seine Vorteile. Spieler können kleine Verletzungen auskurieren. Wobei auch nicht ganz klar ist, ob wirklich alle fit sind. Aber vor allem haben sie ja mal den Kopf können lüften. Jetzt ist es aber halt so, in so einem Turnier da ist etwas Gefahr, dass die Spannung nachlässt. Die Schweiz steht also jetzt vor der grossen Herausforderung, wieder in den Turniermodus reinzukommen und auf einen Punkt parat zu sein. Und zwar wirklich von Anfang an, weil es ist keine O-Phase, es verdreht keine Schnitzer mehr, auch nicht am Anfang von einem Match. Aber die Situation ist allen bewusst und sobald das Spiel dann richtig Spiel geht, kommt dann auch das Adrenalin und darum glaube ich schon, dass die Spieler das können handeln.
0: Die zweite Schwierigkeit hat sogar einen Namen, heisst Ibrahim Massa. Wieso er?
1: Ich habe jetzt ihn rausgepickt und nicht der grosse Star-Falgere, der Riyad Mahrez, der hat vor 3 Jahren Champions League gewonnen mit Manchester City. Ich habe aber den Massa genommen, weil er wahrscheinlich der nächste grosse Star wird. Er ist jetzt 20 Jahre alt, er hat eine super Saison gehabt bei Leverkusen in der Bundesliga in Deutschland. Clubs wie Barcelona und Arsenal haben jetzt offenbar Interesse an ihm und an dieser WM zeigt er, warum sie das haben. Er hat am zweitmeisten erfolgreiche Dribblings gemacht von allen Spielern an dieser Weltmeisterschaft. Oder anders gesagt, wenn er den Ball hat, dann hat er direkt den Zug aufs Goal, er bindet Verteidiger und dann spielt er den Pass in die gefährliche Zone. Und da muss die Schweiz wirklich fest aufpassen.
0: Und Schwierigkeit Nummer 3 hat den Namen, einen Bekannten in der Schweiz, der Wladimir Petkovic, der Trainer von Algerien.
1: Genau, der ehemalige Trainer ist von der Schweizer Nationalmannschaft und natürlich hat sich der Fußball und haben sich auch die Spieler von der Schweiz weiterentwickelt. Die Basis aber vom Schweizer Fußball, wie sie jetzt spielen, die hat er gelegt. Und er weiss auch sehr genau, wie die Schweiz spielt wegen dem. Vor allem aber hat er auch viele von den aktuellen Nationalspielern ins Team geholt. Das heisst, er kennt alle Stärken, alle Schwächen von ganz vielen Spielern und kann die seinen jetzigen Spielern mit auf den Weg geben.
0: Aber Lionel, mit dieser skeptischen Note, die dich hier nicht entlassen, darum sage ich, die Schweiz bleibt gleich Favoritin. Viel?
1: Weil sie schlicht und einfach über das Ganze gesehen mehr Qualität und mehr Breite hat im Team.
0: Aber eben, K.O.-Phase, es liegt nichts drin. Du hast gesagt, 16. Finale morgen am Morgen am 5. Dann ist Abpfiff zum Schauen auf SRF 2 und live durch kommentiert. Mit dir, Lionel.
1: Absolut.
0: Und mit dem Peter Schneider, genau. Und mit der Katrin Lehmann. Ab der 5. Morgenradio, Live-Fußball gibt es eigentlich nie, aber bei uns schon.

Betty Boone, Where Are You, Baby? Ganz kurz auf der Straße, SRF-Verkehrsinfo, aktuelle Meldung. Vorsicht in der Region Basel-Solothurn auf der A2 Richtung Basel im Belchentunnel. Gefahr durch Gegenstände auf der Straße.

0: singen Pflicht. So sind die Songs bastelt. Ab dem Album Trink aus, wir müssen gehen. Das letzte Studioalbum, haben die Toten Hosen gesagt. Wir schauen dir. Nur nach vorne. 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Gleich ist es 17 Uhr. Zuerst nochmal Vorsicht in der Region Basel-Solothurn. Auf der A2 Richtung Basel im Belchentunnel besteht Gefahr durch Gegenstände auf der Straße. Dann Stau oder stockend. In der Region Solothurn auf der A1 Richtung Bern zwischen Herkingen und Önsingen. Dann in der Region Basel auf der A3 von Frankreich her ab der Drei-Rosen-Brücke und weiter auf der A2 Richtung Luzern bis zu 30 Minuten länger, dort wegen eines Unfalls beim Schweizer Halle-Tunnel. Richtung Deutschland zwischen Schweizer Halle und Badischer Bahnhof stockend. Im Aargau auf der A1 Richtung Bern zwischen Dietikon und Meggenwil. Dann in der Region Zürich vor und auf dem Nordring Richtung St. Gallen ab Dietikon und ab Urdorf Süd stockend. Auf der A1 Richtung Zürich ab Baltenswil. Dann in der Zentralschweiz auf der A2 Richtung Basel zwischen Horb und Emmen Süd. Und noch eine Meldung für die Ostschweiz auf der A1 Richtung St. Margrethen nach einem Unfall stockender Verkehr zwischen St. Fieden und Meckenhus. 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
1: 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Die neue Luftabwehr der Armee wird teurer als geplant. Wie soll das bezahlt werden? Im Abstimmungsbüchlein landeten falsche Kostenschätzungen, wie das künftig verhindert werden soll. Und weniger Steuern, weniger Bürokratie, wie die deutsche Regierung die Wirtschaft auf Kurs bringen will. Das und mehr ist Thema im Info 3, heute mit Jonas Liniger. Ja, am Anfang waren es 2 Milliarden Franken. Jetzt aber könnte allein die Abwehr von Raketen, Drohnen und Marschflugkörpern auf größere Distanzen die Schweiz bis zu 11 Milliarden kosten. Das zeigt eine SRF-Recherche. Das US-Abwehrsystem Patriot könnte bis zu 3-mal so teuer werden wie ursprünglich vereinbart. Ein geplantes zusätzliches System schlägt mit 5 Milliarden zu Buche. Hinzu kommen weitere Milliardenausgaben für die Flugabwehr auf mittlere und kleinere Distanzen. Ist das alles finanzierbar? Und ergeben die Milliardenpläne auch wirklich Sinn? Bundeshausredaktor Dominik Meyer.
2: Sicherheitspolitikerinnen und Politiker sind sich Nachrichten über Mehrkosten inzwischen gewohnt. Auch SVP-Ständerat Werner Salzmann. Trotzdem macht er sich Sorgen und er hat Zweifel, ob das für die Luftverteidigung geplante Geld genügt.
3: Ja, ich denke, das wird eben nicht reichen, wenn ich jetzt die Kostenschätzung der neuen Systeme kenne. Und dann wird Patriot auch teurer und auch dort müssen wir wahrscheinlich zusätzliche Reserven schaffen.
2: Der Bundesrat will den Aufbau der Luftverteidigung mit einer höheren Mehrwertsteuer finanzieren, mit Zusatzgeld also. Doch dieser Weg ist erstens im Parlament chancenlos. Die Parteien suchen zurzeit andere, mehrheitsfähige Wege. Und zweitens dürfte auch das Zusatzgeld selbst nicht genügen. Für die Mehrkosten bei Patriot zum Beispiel plant der Bundesrat nur 1 Milliarde Franken. Das wird kaum reichen.
3: Ich denke, wir müssen offen sein für eine Lösung, die es uns ermöglicht, diese Beschaffung zu machen, weil es geht nur um die wahrscheinlichsten Bedrohungen, die real sind. Und als Sicherheitspolitiker muss ich Ihnen sagen, das möchte ich schon abdecken, weil mir geht die Sicherheit des Landes vor.
2: Sagt SVP-Ständerat Salzmann. Anders sieht es seine Ratskollegin Franziska Roth von der SP. Auch sie sei für den Ausbau der Luftverteidigung, sagt sie. Aber diese Pläne und diese Kosten gingen zu weit.
4: Welchen Nutzen bringt dieses viele Geld der Schweiz? Und da sehe ich einen Nutzen, der nicht vorhanden ist. Es fehlt bei Desinformation, bei Cyberattacken, es fehlt bei Drohnenschwärmen hier in der Schweiz.
2: Der Bundesrat solle die Neutralität weniger dogmatisch auslegen und Sicherheit europäisch denken.
4: Alleine die kleine Schweiz in Europa sich autonom verteidigen, das ist eine Illusion. Dann nützt das viele Geld, das wir ausgeben, nicht.
2: Der Bundesrat aber setzt auf eine eigenständige Flugabwehr. Neben Abwehrsystemen auf große Distanz plant er auch Systeme für kürzere und mittlere Reichweiten. Die Gesamtkosten liegen bei 15 bis 17 Milliarden Franken. Douglas Barry forscht am Institute for Strategic Studies in London unter anderem zur Luftverteidigung. Für ihn ergibt dieser Großausbau Sinn.
5: You need
2: Es brauche Abwehrsysteme, die je verschiedene Ebenen abdecken könnten, so Barry. Man versuche Angriffe immer auf möglichst große Distanz abzuwehren und wenn das scheitere, biete ein System mit kleinerer Reichweite eine zweite Abwehrchance. Zurzeit ist die Schweiz gegen Bedrohungen aus der Luft faktisch ungeschützt. Der Aufbau der Luftverteidigung hat seinen Preis und der steigt weiter.
1: Der ehemalige Chef der Solothurner Spitäler hat zu viel Geld bezogen. Das zeigt eine Untersuchung, die der Regierungsrat vorgestellt hat, Lukas Siegfried.
5: Der frühere Geschäftsleiter habe insgesamt mehr als 500'000 Franken zu viel ausbezahlt bekommen, in 10 Jahren an der Spitze der Solothurner Spitäler. Dabei sei es in erster Linie um Zulagen gegangen. Die Solothurner Spitäler AG gehört vollständig dem Kanton Solothurn. Die Kantonsregierung fordert jetzt, dass der frühere Spitalchef das Geld zurückzahlt, das er unrechtmäßig bezogen hatte. Die EFTA-Staaten inklusive der Schweiz haben mit Vietnam ein Freihandelsabkommen abgeschlossen. Damit verpflichtet sich die Schweiz, alle Zölle auf Industrieprodukte und Fisch aus Vietnam abzuschaffen. Im Gegenzug sollen künftig zahlreiche Schweizer Produkte zollfrei nach Vietnam geliefert werden können, zum Beispiel Uhren, Maschinen oder auch Käse und Schokolade. Außerdem sieht das Abkommen vor, dass der Handel vereinfacht wird, zum Beispiel durch schnellere Zollverfahren.
1: Es flattert vor jedem Urnengang in den Briefkasten der Stimmbürgerinnen und Stimmbürger das rote Abstimmungsbüchlein. Darin informiert der Bund über die einzelnen Vorlagen und zeigt auf, welche Folgen ein Ja oder ein Nein hätte. In der Vergangenheit kam es dabei allerdings immer wieder zu fehlerhaften Prognosen. Bekanntestes Beispiel die Abstimmung zur Heiratsstrafe, die aufgrund eines Rechenfehlers schließlich annulliert wurde. Im Auftrag des Bundesrates hat die Eidgenössische Finanzkontrolle deshalb die Prognosegenauigkeit der Verwaltung unter die Lupe genommen. Sie kommt zum Schluss, es besteht Handlungsbedarf. Michel Scherer berichtet.
6: Zahlen spielen in politischen Debatten eine zentrale Rolle. Umso wichtiger, dass im Abstimmungsbüchlein mit den korrekten Zahlen hantiert wird. Hier stellte die Eidgenössische Finanzkontrolle bei ihrer Untersuchung einige Mängel fest. Direktor Pascal Stirnimann.
7: Es sind keine Einzelfälle, das ist wichtig für uns. Wir haben mehrere Fälle festgestellt und das rechtfertigt auch, dass wirklich griffige Verbesserungsmaßnahmen nötig sind.
6: Einer dieser Fälle war die Abstimmung zur Massentierhaltungsinitiative 2022. Dort wurden Zahlen aus einer externen Studie falsch übernommen, mit der Folge, dass die Kosten der Vorlage im Abstimmungsbüchlein deutlich überschätzt wurden. Solche Fehler dürften nicht passieren, sagt Pascal Stirnimann. Die Eidgenössische Finanzkontrolle schlägt deshalb in ihrem Bericht Massnahmen vor. Zum Beispiel sollen Datenspezialistinnen und Spezialisten bei den Kostenberechnungen zugezogen werden und Prognosen sollen konsequenter kontrolliert werden.
7: Ganz viele Massnahmen können eigentlich mit wenig Zusatzaufwand Verbesserungen erzielen. Ganz konkret ein Vier-Augen-Prinzip, das heisst, dass zwei Leute über ein Dokument, über eine Berechnung schauen.
6: Bei Vorlagen mit grosser Auswirkung sollten zudem externe Fachleute die Prognosen systematisch prüfen. Der Bundesrat zeigt sich mit diesen Empfehlungen größtenteils einverstanden. Verbesserungspotenzial sieht die Finanzkontrolle allerdings nicht nur bei der Qualität der Schätzungen, sondern auch bei der Vollständigkeit. Häufig würden etwa nur die finanziellen Folgen einer Vorlage beleuchtet. Schätzungen zu gesellschaftlichen oder etwa ökologischen Auswirkungen kämen dagegen nur selten vor. Und hier sieht die EFK auch einen grundsätzlichen Interessenskonflikt. So arbeiten die Generalsekretariate der Departemente maßgeblich an den Abstimmungserläuterungen mit, verfolgen gleichzeitig aber auch eigene politische Ziele. Dazu sagt Marc Bühlmann, Politikwissenschaftler an der Universität Bern.
8: Es ist schon so, dass Departemente natürlich auch ihre Interessen verfolgen möchten oder eben eine ganz bestimmte Interpretation auf eine Sache sehen und das vielleicht ein bisschen beeinflussen möchten.
6: Ganz auflösen lasse sich dieses Spannungsfeld aber nicht, sagt Politikwissenschaftler Bühlmann. Denn eine vollständig neutrale Stelle oder ein Gremium, das gäbe es nie. Vom Vorschlag der Finanzkontrolle, dass die Bundeskanzlei die Berechnung der Prognosen stärker kontrolliert, hält er deshalb wenig. Entscheidend sei vielmehr die Vielfalt, dass also möglichst viele unterschiedliche Expertisen in den Abstimmungsunterlagen berücksichtigt würden.
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1: Bei Sonnenschein verkünden

0: Wettbewerbsfähigkeit sinkt. Aber seit Monaten hören die Deutschen von ihrer Regierung, es kämen ganz große Reformen und die wurden bei den Krankenkassen und bei der Rente auch schon angepackt. Jetzt die Einkommenssteuer. Profitieren sollen kleine und mittlere Einkommen, insbesondere Familien. Eine Frage der Gerechtigkeit, sagt Finanzminister und SPD-Co-Chef Lars Klingbeil.
1: Für viele ist das Leben teurer geworden und die nehmen wir in den Fokus und die sollen entlastet werden.
0: Bis zu 600 Euro im Jahr weniger Steuern im Einzelfall bedeuten auch 10 Milliarden weniger für den Staat. Die Summe ist aber deutlich kleiner als jene 25 Milliarden, die auch im Raum standen. Aber der Budgetspielraum ist eng, die letzte Steuerreform lange her. Finanziert werden soll das mit einer höheren Steuer für Wohlhabende. Symbolik, sagen Experten. Das CDU-CSU es schlucken ist dennoch nicht selbstverständlich. Dem Koalitionspartner SPD wurde aber auch einiges abverlangt. Mehr Möglichkeiten für befristete Arbeitsverträge ist nur einer der Punkte. Auch bei der vielgescholtenen Bürokratie wird ein Pflock eingeschlagen. Kanzler Merz spricht von einem Befreiungsschlag.
2: Wir heben alle Berichtspflichten gegenüber staatlichen Stellen generell auf. Wenn ein Ministerium Berichtspflichten erhalten will, muss es das neu begründen und um die Fortführung der alten Berichtspflichten kämpfen.
0: Das tönt nach verordnetem Kulturwandel. Vizekanzler Lars Klingbeil.
1: Wir vertrauen den Unternehmen und den Bürgerinnen und Bürgern in diesem Land mehr und das machen wir mit den Beschlüssen von gestern deutlich.
0: Doch das Vertrauen hat Grenzen. Seit Corona darf man sich per Telefon von einer Ärztin krankschreiben lassen. Damit soll jetzt Schluss sein. Gleich am ersten Tag braucht es ein Arztzeugnis, nicht erst nach 3 Tagen. Damit will man die überdurchschnittlich vielen Krankheitstage in Deutschland reduzieren. Schließlich wird Merz nicht müde zu sagen, in Deutschland werde zu wenig gearbeitet. Umsetzung? Schwierig. Arzttermine sind Mangelware. Das ist jetzt ein ganzes Bündel an Dingen, die nun in den Gesetzgebungsprozess kommen. Und das vielleicht Entscheidende, die Regierungsparteien haben sich gemeinsam hinter die Vorhaben und Kompromisse gestellt. Dass Streit nicht gut ankommt, sehen Sie auch an den Umfragewerten, die sind im Keller. Mehr Vertrauen innerhalb der Regierung macht diese auch stärker gegen Widerstand. Kanzler Merz hofft, dass nun auch im ganzen Land Vertrauen und Zuversicht wachsen und wirbt.
2: Machen Sie mit, unterstützen Sie uns bei den jetzt notwendigen Reformen,
3: sagt der deutsche Kanzler Merz im Beitrag von Simon Fatzer. Nochmals zu Lukas Siegfried. Die Europäische Polizeibehörde Europol ist zum ersten Mal gezielt gegen Männer vorgegangen, die ihre Partnerinnen und andere Frauen betäuben, sexuell missbrauchen und dann Videos und Fotos davon ins Internet stellen.
4: Polizeien aus 9 Ländern haben entsprechende Online-Netzwerke ausfindig gemacht. Insgesamt konnten sie 156 mutmaßliche Opfer und Täter identifizieren. 57 Männer seien seit April festgenommen worden, schreibt Europol. Und das deutsche Bundeskriminalamt sagt dazu, viele Opfer wüssten nicht, dass ihr Partner sie betäube, sexuell missbrauche und Aufnahmen davon ins Internet stelle. Dann noch nach Österreich. Dort hat das oberste Gericht ein Urteil gegen den ehemaligen Immobilienunternehmer René Benko bestätigt. Benko ist der Gründer der Signa-Gruppe. Diese war unter anderem an der Schweizer Warenhauskette Globus beteiligt. Ende 2023 ging sie Konkurs. Benko wurde zunächst zu 2 Jahren Haft verurteilt, weil er seine Gläubiger geschädigt hat. In einem anderen Punkt wurde er zunächst freigesprochen. Den Freispruch hat das oberste Gericht in Wien jetzt aber aufgehoben. Der Fall geht deshalb nochmals zurück an die Vorinstanz. Wir sind bei den Börsendaten von SIX. Der Swiss Market Index liegt im Moment bei 14.398 Punkten plus 2%. Der Euro wird zu 91,82 Rappen gehandelt und der Dollar zu 80,20 Rappen. Die Wetteraussichten. Am Abend geht es sonnig weiter. Morgen ist es dann im Norden noch zeitweise sonnig. Im Süden und im Wallis bleibt es meist sonnig. Die Temperatur morgen im Norden 26, im Süden 31 Grad.
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5: SRF Verkehrsinfo von 17.13 Uhr. Entwarnung in der Region Basel-Solothurn auf der A2 Richtung Basel. Im Belchentunnel besteht keine Gefahr mehr durch Gegenstände auf der Straße.
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5: Eine Milliardenbuss für Google heute in den Schlagzeilen. Das hat das EU-Gericht bestätigt, die Buss. Aber woher geht jetzt das Geld? Die Wirtschaft dazu um 20 vor und noch vor einem halben. Vorfreude bei euch auf das Frühjahr.

0: Stimme aus einem WM-Gastgeberland, Alex Sampson von Kanada. How lucky am I? Ja, wie schaut ihr morgen, so früh wie wir sonst nie schauten, am 5. in Schweiz gegen Algerien, 16. Autofinale an dieser WM? Ganz ein Haufen. Sie sind sich am Vorbereiten, haben sich gemeldet, 079 308 33 33, der Marco von Hofter. Weiss, woher dass er denn geht, auf einen Abpfiff, morgen um 5
1: Uhr. Wir haben bei uns einen super guten Wirt in der Clubbeiz vom FC Hofteren. Der macht schon um 16:30 auf und dann gibt es Rührei, Speck und Kaffee. Also wird sicher eine coole Sache.
0: So soll es doch sein. Und auch bei der Trissi, das Islicken, ist man vorbereitet. Man hat sogar geübt. So ist es recht. Vorbereitung ist alles.
2: Mein Fünfkästler ist jetzt in dieser Woche auch jeden Morgen immer ein bisschen früher aufgestanden, um das zu lernen. Dass es auch schafft, man am 5 Uhr in der Schule zu ziehen oder kurz vor dem 5 Uhr.
0: Und Tanja Frey von Oster hat einen Wecker daheim. Quasi.
3: Wir sind seit 16 Monaten jetzt dann, mein Mann und ich. Immer am Morgen um 5 Uhr, wenn nicht vorher wach. Und wir sind nicht, wir arbeiten in der Pflege oder haben sonst einen Schichtarbeitsjob. Wir haben einfach nur ein kleines Mädchen, das das Gefühl hat, dass wir früh aufstehen. Darum hocken wir wahrscheinlich morgen um 5 Uhr vor dem Fernsehen. Ganz normal.
0: Sie will es nicht verpassen. So sind sie, die Kleinen. Richtig so. Und auch ihr verpasst nichts, weil nicht alle können nur ein Public Viewing. Es hat doch etwa die eine oder andere Person noch etwas anderes vor an einem Freitagmorgen. Darum, mit uns seid ihr dabei.
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0: eine von der grossen britischen Stimmen von der Gegenwart. Immer wuchtig, immer gross. Sam Fender, People Watching. Halb ist es, kurz Nachrichten mit dem Lukas Siegfried.
1: Ein Schweizer Rettungsteam ist zurück von seinem Einsatz im Erdbebengebiet in Venezuela. 80 Spezialistinnen und Spezialisten und 8 Hunde waren dort im Einsatz. Erdbebenopfer habe das Schweizer Rettungsteam keine lebend bergen können, sagt das Außendepartement EDA. Die Schweiz wolle sich nun auf die humanitäre Hilfe für Überlebende konzentrieren. Die ETH Zürich hat neu auch einen Standort in Deutschland, in der Stadt Heilbronn in Baden-Württemberg. Der neue Campus ist heute offiziell eröffnet worden. Geplant sind in den nächsten Jahren 15 Professuren mit den Schwerpunkten künstlicher Intelligenz und Cybersicherheit. Und Peru bereitet sich auf große Regenmengen vor, als Folge des Wetterphänomens El Niño. Die Regierung hat bereits in mehreren Gebieten den Notstand ausgerufen. Rund 40% des Landes sind betroffen. Dies ermögliche es der Regierung, Massnahmen zu treffen und ihre Reaktion vorzubereiten.
0: Nicht nur Fußballfans in der Schweiz sind voll im WM-Fieber. Man Maruk vom SRF Sport. Gibt unsere Nachbarn in Österreich, die sind auch voll drin, die spielen auch schwierig. Hinnach gegen Spanien.
2: Ja, Spanien kommt als Europameister und als einer der Top-Favoriten an die WM. Nach dem Gruppenspiel, wo die Spanier unter anderem gegen Kap Verde nur 0-0 unentschieden gespielt haben, gibt es aber gewisse Zweifel, wie gut die Spanier wirklich sind. Auch in Österreich hat man das natürlich registriert. Die Spanier sind keine Übermacht, sagt der Trainer, der Ralf Rangnick.
3: Ich sage mal so, sie sind eine starke Mannschaft. So wie sie jetzt zuletzt die Spiele gespielt haben, glaube ich aber, dass man ihnen schon Probleme bereiten kann. Aber dazu brauchen wir ein absolutes Topniveau.
2: Österreich-Spanien startet heute Abend um 9 Uhr. Nacht am 1 spielt Portugal gegen Kroatien und dann ab 5 Uhr am Morgen die Schweiz gegen Algerien. Alle Spiele gibt es entweder im Fernsehen SRF 2 oder das am Abend und am frühen Morgen auch auf dem Radio SRF 3.
0: So haben wir es gern. Simon Eschle von SRF Meteo. Der Abend jetzt sonnig.
4: Ziemlich überall sonnig und auch trocken. Es geht noch einen schwachen Wind. Dazu sind wir im Moment bei rund 26 Grad. In der Nacht zieht ein Wolkenfeld auf. Die beschäftigt uns dann morgen viel noch. Da ist es eben teilweise noch bewölkt. Die Wolken können ganz so kalliche Regen bringen, vielleicht schon so auf die zweite Halbzeit vereinzelt einmal. Durch den Tag lockert die Wolken auf, dann zeigt sich die Sonne immer mehr, wo es den ganzen Tag sonnig ist. Ist im Wallis oder im Berner Oberland und das Ganze mit Temperaturen von 23 bis 27 Grad.
0: SRF Verkehrsinfo von 17.32 Uhr Stau oder stockend in der Region Bern auf der A1 Richtung Zürich zwischen Neufeld und Schönbühl. Dann in der Region Solothurn auf der A1 Richtung Bern zwischen Gunzgen und Wangen an der Aare und Richtung Zürich zwischen Kriegstetten und Herkingen. In der Region Basel auf der A3 von Frankreich hier ab der Dreirosenbrücke und weiter auf der A2 Richtung Luzern bis Schweizerhalle. Dann Richtung Deutschland ab dem Schweizerhalle-Tunnel stockend. Im Aargau auf der A1 Richtung Bern zwischen Dietikon und Meggenwil. In der Region Zürich vor und auf dem Nordring Richtung St. Gallen ab Dietikon und ab Udorf Süd. Und auf der A1 Richtung Zürich ab Baltenswil. Dann weiter stockend auf dem Nordring Richtung Bern. Dort wegen eines Unfalls ab Seebach in der Ostschweiz. Je wegen eines Unfalls auf der A1 Richtung St. Margrethen zwischen Winkeln und Meckenhus. Sowie auf der A13 Richtung St. Margrethen zwischen Sevelen und Bux. Dann in der Zentralschweiz auf der A2 Richtung Luzern ab Lopper stockend. Auf der A14 Richtung Luzern nach einem Unfall zwischen Rütihof und St. Katharina. Und noch im Tessin rund eine Stunde länger auf der A2 Richtung Chiasso zwischen Rivera und Mendrisio.

0: 20 vor 6, das ist SRF 3. Am Donnerstag noch vor der 6 haben wir es vor einer Bergbahn für die Reichen und Schönen, die einen neuen Anstrich und noch ein bisschen mehr Service braucht, bei Bumna Saira Grischun. Zuerst mal haben wir sie auch von den Reichen quasi auf einem Konzern, der zu denen zählt.
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0: Wir haben es von Google. Google muss in der EU eine Rekordstrafe zahlen, weil der US-Konzern gegen EU-Wettbewerbsrecht verstoßen hat. 4,1 Milliarden Euro sind es. Wir haben darüber berichtet heute. Und auf genau das Geld wollen wir noch ein bisschen genauer schauen. Mit der Charlotte Chagmar von der SRF Wirtschaftsredaktion. Die Rekordbuße Charlotte steht schon seit 2018 im Raum. Heute hat jetzt der Europäische Gerichtshof endgültig entschieden, Google muss zahlen.
2: Ja, Google zusammen mit der Muttergesellschaft Alphabet hat Veto eingelegt 2018 gegen die Buße. Das höchste Gericht, wie du sagst, von Europa hat heute aber gesagt, nichts da, ihr zahlt. Ihr habt nachweislich den Wettbewerb auf den Android-Smartphones eingeschränkt zugunsten von Google Apps und Google Services, zum Beispiel durch Vorinstallationen von eigenen Apps. Eben.
0: Jetzt 4,1 Milliarden Euro, oder? Das ist wahnsinnig viel Geld. Tut das Google weh?
2: Nein, Google hat letztes Jahr über 132 Milliarden Dollar Gewinn gemacht, hat 126 Milliarden Cash auf der Seite oder Cash-ähnliche Anlagen, die man schnell zu Cash machen kann, wenn nötig. Das Geld ist also da, aber reputationsmässig am Image schadet die Negativpresse natürlich schon. Google ist seit Jahren mit wettbewerbsrechtlichen Vorwürfen, Verfahren und Bussen im Gespräch. Komm, ist das eine durch, dann kommt etwas Neues. Auch jetzt sind schon wieder neue Verfahren sogar im Gang.
0: Also, aber klein reden wollen wir den Betrag doch nicht. 4,1 Milliarden, das ist doch anständig viel Geld. Woher geht das jetzt eigentlich, das Bußgeld, das Google an die EU zahlen muss?
2: In der EU fließen Bussen, die gegen Konzerne ausgesprochen werden, zum Beispiel eben bei Verstößen gegen das Wettbewerbsrecht, wie in dem Fall, oder gegen den Datenschutz auch. Das Geld fließt in normale EU-Haushalte, die sogenannten Eigenmittel. Es ist also ein Beitrag als ordentliche Budget von der EU, wo für die EU jetzt im 2026 übrigens etwa 190 Milliarden schwer ist. Also ist doch ein Beitrag.
0: Und dann gibt es Stimmen, die sagen, ja gut, aber zu Brüssel versickert die Milliardenbusse einfach so?
2: Nein, würde ich sagen, die EU-Mitgliedstaaten werden durch die Bussenbeiträge finanziell entlastet. Das heisst, sie müssen entsprechend weniger Mittel nach Brüssel schicken. Das mit dem Geldversickern in Brüssel ist sowieso ein bisschen Mythos. Die EU-Verwaltung ist schlank aufgestellt, ist sehr transparent. Also wenn Geld in Europa versickern, dann wohl eher in der Hauptstadt wie Paris oder Rom, sage ich jetzt mal ganz frech.
0: Genau. Noch einmal zurück zu dieser Google-Busse. Ich habe den Eindruck, dass die EU ziemlich Druck macht auf die Tech-Giganten. Wir reden gang wieder von so Verfahren.
2: Ja, der Eindruck drückt überhaupt nicht. Die EU-Wettbewerbsbehörde ist aus meiner Sicht die einzige Behörde von den grossen Wirtschaftsblöcken, die A. Gesetz für den Schutz von Konsumenten einführt und B. die Gesetze auch durchsetzt. Der zum Beispiel Digital Markets Act, der sich eben unter anderem gegen Monopolbildung im Tech-Sektor stellt, ist ein Gesetz davon, nur eins. Die EU ist so wie ein Bollwerk, das sich vor Konsumenten, Konsumentinnen stellt und die Interessen von denen vertritt. Aus dem Grund wird das Urteil gegen Google von heute von den Konsumentenorganisationen eben auch als wichtigen Erfolg gefeiert.
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0: Mein Morgenritual ist, auf den Zug zu rennen. Ich gehe doch in den Bahnhof und warte dort 10 Minuten.
1: Das Warten ist vorbei. Der wichtigste Anschluss hat er verwünscht. Der E.ON ABBA ist eingestiegen in die Güteklasse Best Talent. 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

0: Düster, düster, aber schön, oder? 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Eon Ava, ihm gehört der Juli Burn It From Within. So, wir gehen in die Berge. Und wenn in den Bergen eine Standseilbahn renoviert wird, dann ist das noch keine grosse Geschichte. Im Land der Bahnen und Bänden in der Schweiz wird gerne irgendwo gemächt und gepflegt. Aber wenn die Bahn auf die Gorvilia über St. Moritz neu gemacht wird, dann schaut man schon ein bisschen genauer her, weil diese Bahn transportiert die dicken Portemonnaie und die Menschen dazu. Ohne diese Bahn, ohne den Hoger, wäre St. Moritz kaum zum Nobelferienort geworden, sagt mir Anina Hartmann, unsere Stimme. Das Graubünden, ich sage Buonasera, Anina.
1: Buonasera, Mario.
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0: Anina, die Bahn ist geschichtsträchtig. Die hat schon vor vielen, vielen Jahren die Reichen und manchmal auch die Schönen auf den Hoger aufgebracht.
1: Es ist eine historische, wichtige Bahn. Schon im Jahr 1913 sind die ersten von St. Moritz auf die Chanterelle gefahren. Und man könnte ja meinen, dass durch so einen Bau lang gegangen ist. Aber die erste Sektion ist nur in gerade 6 Monaten fertig gebaut gewesen. Ein paar Jahre später ist dann die zweite Sektion gebaut worden, bis rauf auf Gorvilia. Und das ist für den Wintertourismus dann ein Meilenstein gewesen. Es ist die erste Bahn gewesen, die in ein Skigebiet gegangen ist. Und die Bahn gibt es ja schon über 110 Jahre und in dieser Zeit sind viele Könige, Hollywood-Stars und sonst Stars und Sternli auf den St. Moritzer Hausberg gefahren worden.
0: Und eben die Bahn mit viel Geschichte, die gibt es noch heute, muss aber dringend erneuert werden. Was heisst erneuert? Kann man sie flicken oder gibt es eine ganz neue?
1: Also die Bahn ist in der Zwischenzeit immer wieder mal erneuert worden. Jetzt wird sie für 11,5 Millionen Franken nochmal erneuert. Einerseits muss die Bahn auf dem aktuellen Stand gehalten werden. Es gibt auch neue Anforderungen vor Sicherheit, Automatisierung und auch Barrierefreiheit. Dann gibt es eine neue Steuerung, Getriebe und auch die Infrastruktur wird erneuert. Und die Bahnwege, die werden nicht einfach ersetzt, die werden restauriert. Die Wege, die 15 und 9 Tonnen schwer sind, die sind von den Gleisen gelupft worden und werden im Unterland jetzt zerlegt, geprüft, neu lackiert und dann wieder zusammengesetzt. Und dann kommen sie auch wieder zurück auf St. Moritz.
0: Das heisst aber auch, egal wie dick das Portemonnaie ist, diesen Sommer kommt niemand auf den Weg mit dieser Bahn auf die Gorvilia rauf.
1: Das ist ja so, aber es gibt natürlich Alternativen, zum Beispiel über Zellerine, Margunz oder auch mit einem Shuttle. Eigentlich hätte ja diesen Sommer schon die neue Bahn fahren sollen, wegen Lieferengpässe und zu hoher Auslastung der beteiligten Lieferanten, hat sich das ganze Projekt jetzt aber um 1 Jahr verschoben. Auf die Wintersaison sollte dann aber die neue Bahn parat sein, um alle wieder auf Gorvilia rauffahren. Die Wege haben übrigens auch einen Weltrekord gebracht, mit 200 Personen, die sie transportieren können. Mittlerweile gibt es noch grössere, in Asien zum Beispiel. Aber die Standseilbahn in St. Moritz gehört immer noch zu den grössten auf der Welt.
0: Buonasera Grischun mit der Anina Hartmann. Und wenn der Zeitplan dann nicht noch mehr Verspätung bringt, dann fahrt im nächsten Winter wieder die alte historische Bahn auf den Bündner Hausberg Gorvilia. SRF Verkehrsinfo, Vorsicht im Berner Seeland auf der A6 Richtung Bern. Bei Lies Nord besteht Gefahr durch einen Helm auf der Straße.

0: Das ist SRF 3 am Donnerstag. Das ist britische Indie-Pop aus den Nullerjahren. Hushers und Goodbye, Mr. A. Hier ist Zeit für Neues. Die Nachrichten von SRF um 6 mit Lukas Siegfried. Guten Abend. Ein Schweizer Rettungsteam ist zurück aus dem Erdbebengebiet in Venezuela mit gemischten Gefühlen, wie eine Helferin erzählt. Und Frauen können ihr Tempo bei Marathonläufen besser bis ins Ziel durchziehen als Männer. Das zeigt eine neue Studie der Uni Zürich. Das Wetter morgen noch zeitweise sonnig bei rund 26 Grad. Nach den verheerenden Erdbeben in Venezuela hat die Schweiz geholfen mit einem Rettungsteam. Nun sind die Schweizer Helferinnen und Helfer aus dem Katastrophengebiet zurückgekehrt. 80 Spezialistinnen und 8 Hunde waren in Venezuela im Einsatz, so auch Hundeführerin Katja Lamprecht. Es gehe ihr grundsätzlich gut, sagte sie nach der Landung am Flughafen Zürich.
1: Ich komme mit gemischten Gefühlen zurück. Ich freue mich sehr, sind wir wieder sicher zurück bei meiner Familie. Aber es war auch gut, waren wir dort. Es war erschreckend, dieses Elend zu sehen. Man redet viel davon und man stellt sich vieles vor. Es ist ein Drama, was passiert ist.
0: Überlebende habe das Schweizer Rettungsteam keine bergen können, sagt das Außendepartement. Die Schweiz wolle sich nun auf die humanitäre Hilfe für Überlebende konzentrieren. Ein fünfköpfiges Team werde heute nach Venezuela aufbrechen. Die Zahl der bestätigten Todesopfer ist seit den Beben vor einer guten Woche auf fast 2300 gestiegen. Tausende Menschen werden noch vermisst. Die ETH Zürich hat neu auch einen Standort in Deutschland, in der Stadt Heilbronn in Baden-Württemberg. Der neue Campus ist heute offiziell eröffnet worden. Geplant sind in den nächsten Jahren 15 Professuren mit den Schwerpunkten künstliche Intelligenz und Cybersicherheit. Es ist der zweite ETH-Standort im Ausland. Seit 2010 gibt es ein ETH-Center in Singapur. Weiter mit Themen aus dem Ausland in der Übersicht. Im US-Bundesstaat Ohio hat die Polizei 16 verwahrloste Kinder aus einem Haus befreit. Die Behörden gehen davon aus, dass sie dort mit ihren Eltern gelebt haben. Die Polizei hat die Eltern und auch die Großeltern festgenommen. Die Kinder zwischen 1 und 18 Jahren sind medizinisch versorgt und an einen sicheren Ort gebracht worden. Der britische Premierminister Keir Starmer hat sich im Namen der Regierung entschuldigt für Zwangsadoptionen von 1949 bis 1976. In dieser Zeit wurden mehr als 180.000 unverheiratete Mütter in England und Wales gezwungen, ihre Babys zur Adoption freizugeben. Das sei ein Schandfleck in der Geschichte, sagt der Premierminister. Und Peru bereitet sich auf große Regenmengen vor, als Folge des Wetterphänomens El Niño. Die Regierung hat bereits in mehreren Gebieten den Notstand ausgerufen. Rund 40% des Landes sind betroffen. Dies ermögliche es der Regierung, Maßnahmen zu treffen und ihre Reaktion vorzubereiten. Eine neue Studie hat sich mit Marathonrennen beschäftigt und die Untersuchung der Universität Zürich zeigt Bemerkenswertes. Bei solch langen Wettkämpfen sind Frauen konstanter unterwegs, bei Männern bricht die Leistung häufiger ein. Wissenschaftsredaktorin Barbara Reye berichtet.
2: Die Forschenden der Uni Zürich haben Daten von insgesamt mehr als 870.000 Marathonläufen in Berlin aus den vergangenen 27 Jahren analysiert. Als Leistungseinbruch galt dabei ein Tempoverlust von mindestens 20% in der zweiten Rennhälfte. Männer waren gemäß der Studie im Durchschnitt zwar schneller unterwegs und kamen nach gut 4 Stunden ins Ziel, Frauen benötigten dagegen im Schnitt 4,5 Stunden. Trotzdem, der Leistungseinbruch traf Männer etwa doppelt so häufig wie Frauen. Und bei besonders schnellen Männern mit einer Zielzeit unter 3 Stunden war das Risiko im Vergleich zu der Gruppe der besonders schnellen Frauen sogar 6-mal höher. Doch warum dieser große Unterschied? Einer der möglichen Gründe sei, so die Forschenden, Männer überschätzten oft ihre Kräfte und starteten viel zu schnell. Wer das Risiko eines Leistungsbruchs senken wolle, sollte deshalb eher nicht sofort losstürmen und das Tempo erst später erhöhen.
0: Barbara Reye aus unserer Wissenschaftsredaktion. Damit zu den Börsendaten von SIX. Der Swiss Market Index schließt bei 14.353 Punkten und damit 1,7% im Plus. Der Dow Jones Index in New York steigt um 0,7%. Der Euro wird zu 91,82 Rappen gehandelt und der Dollar zu 80,24 Rappen. Soweit die Meldungen.
3: Heute haben wir einen sonnigen Abend. Simon Eschle von SRF Meteo, wie viel Sonne morgen?
4: Nicht mehr ganz so viel wie heute. Es kommen Wolkenfelder auf, dann morgen vor allem am Vormittag. Die sind dann teilweise auch dichter, können lokal dann auch in Regen bringen, zum Beispiel schon auf die zweite Hälfte vom Schweizer Spiel. Die Wolken lockern dann aber auf und dann im Laufe des Tages wird es sonniger. Den ganzen Tag sonnig ist es im Berner Oberland oder im Wallis und das ganze Wetter morgen bei 23 bis 27 Grad.
3: SRF Verkehrsinfo von 18.06 Uhr. Vorsicht im Berner Seeland auf der A6 Richtung Bern bei Liesen. Dort besteht Gefahr durch einen Helm auf der Straße, dann Stau oder stockend. In der Region Solothurn auf der A1 Richtung Bern zwischen Gunsgen und Wangen an der Aare. Richtung Zürich zwischen Wangen an der Aare und Herkingen. Dann in der Region Basel auf der A3 von Frankreich her bis Wiese und weiter auf der A2 Richtung Luzern bis Schweizerhalle. Richtung Deutschland ab dem Schweizerhalle-Tunnel. Im Aargau auf der A1 stockend Richtung Bern zwischen Dietikon und Mägenwil. In der Region Zürich vor und auf dem Nordring Richtung St. Gallen ab Dietikon und ab Udorf Süd. Dann auf der A1 Richtung Bern zwischen dem Brütiseler Kreuz und Affoltern. In der Zentralschweiz auf der A2 Richtung Luzern ab Lopper stockend und im Tessin auf der A2 Richtung Chiasso zwischen Rivera und Mendrisio.
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3: An einem speziellen Tag, der heute zeigt, die Schweiz Hilfe und Solidarität mit Venezuela nach dem schweren Erdbeben von letzter Woche. Heute ist nationaler Solidaritätstag von der Glückskette. Spenden sind natürlich willkommen und wir schauen in dieser Halbstunde mit unserer Korrespondentin von Südamerika, warum das Aufräumen so schwierig ist und warum das Militär, das helfen sollte, eben gar nicht so eine Hilfe ist.
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0: Sympathischer Singer-Songwriter von Dänemark, Lucas Graham, To Know a Girl, das ist SRF 3, jetzt geht es 4 ab 6 an diesem Donnerstag. Ja, vor guter Woche hat es in Venezuela zwei schwere Erdbeben hintereinander gegeben. Stand jetzt über 2200 Menschen sind dort ums Leben gekommen. Tausende werden aber noch gängig vermisst. Und es wird immer unwahrscheinlicher, dass man noch Überlebende findet. Heute ist der Tag, wo die Schweiz sich solidarisch zeigt. Glückskette sammelt heute für Venezuela und Unterstützung ist wichtig. Die Bevölkerung sind unzufrieden über das Vorgehen der Übergangsregierung oder vom Militär, das vor Ort ist, sagt SRF Südamerika-Korrespondentin Teresa Delgado.
1: Man muss dazu sagen, das Militär ist zum Beispiel in La Guaira entsendet worden, um das Katastrophengebiet abzusichern. Also die Soldaten haben zum Teil den Auftrag von der Regierung, zu überprüfen, wer das da reinläuft ins Katastrophengebiet.

0: Gebiet. Aber viele Leute sind frustriert und sagen, ich will dort rein, ich will meine Verwandten suchen, ich will meine Angehörigen suchen und verstehen das nicht, dass Soldaten da im Weg stehen.
1: Die Bevölkerung lässt darum zum Teil die Wut an den Soldaten aus. Das zeigen Videos in vielen sozialen Online-Medienkanälen.
0: In diesen Videos sieht man venezolanische Bürger, die Soldaten anschreien. Und der Vorwurf, den sie machen, ist, dass die Soldaten nur rumstehen und nicht tatkräftig mit anpacken und helfen. Also zum Beispiel sagen «Die haben mehr Gewehr in der Hand als Schaufeln.» Oder «Eure Uniformen sind so super, warum? Warum helfen ihr uns nicht? Die sind doch da, um dem venezolanischen Volk zu helfen.»
1: Und bei all dem hilft es natürlich auch nicht, dass sich offenbar gewisse Soldaten auch nicht vorbildlich verhalten.
0: Es gab Szenen von Soldaten, die in Häuser reingehen, die verlassen sind nach der Erdbeben und rauslaufen mit Flatscreen-TVs, also Fernseher in der Hand. Oder? Und es gibt den Vorwurf, dass Soldaten die Krise ausnutzen, um sich selber zu bereichern.
1: Aber bei genau solchen Geschichten und Erzählungen muss man vorsichtig sein, diesen Tag sagt Teresa Delgado.
0: Weil es hat in Venezuela in der Vergangenheit immer wieder Fälle von Leuten, die Militäruniformen klauen und dann so tun, als seien Soldaten. Also auch dort, man muss ganz genau hinschauen. Es ist einfach vieles noch unklar im Moment.
1: Aber was auch immer dort ist, klar ist eins, die Bevölkerung im Norden von Venezuela braucht Hilfe, und zwar jetzt. In Form von Essen, Trinken, Medikamenten, Notunterkünften und alles, was noch auf die Betroffenen zukommt. Glückskette sammelt heute. Helfen mit Infos bei uns direkt srf3.ch oder auf dem Kanal von der Glückskette.
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So viel Mut musst du zuerst noch haben. Songs so reduzieren, dass nur noch die Stimme durchdreht. So schön. Tu Athena von Luzern, ready. Und jetzt ein bisschen Tempo.

0: ziemlich zügig Richtung Feierabend, die wir jetzt zu Ihnen haben. Es wäre nämlich 6:30 in die Kurznachrichten, hat der Lukas Siegfried.
1: Ein Schweizer Rettungsteam ist zurück von seinem Einsatz im Erdbebengebiet in Venezuela. 80 Spezialistinnen und Spezialisten und 8 Hunde waren dort im Einsatz. Erdbebenopfer habe das Schweizer Rettungsteam keine lebend bergen können, sagt der Bund. Die Schweiz wolle sich nun auf humanitäre Hilfe für Überlebende konzentrieren. Die ETH Zürich hat neu auch einen Standort in Deutschland, in Heilbronn in Baden-Württemberg. Der neue Campus ist heute offiziell eröffnet worden. Geplant sind in den nächsten Jahren 15 Professuren mit den Schwerpunkten künstliche Intelligenz und Cybersicherheit. Und Peru bereitet sich auf große Regenmengen vor, als Folge des Wetterphänomens El Niño. Die Regierung hat bereits in mehreren Gebieten den Notstand ausgerufen. Rund 40% des Landes sind betroffen. Dies ermögliche es der Regierung, Massnahmen zu treffen und ihre Reaktion vorzubereiten.
0: Die Sache kommt langsam näher. Schweiz gegen Algerien. Vor dem WM16-Autofinale gibt es einen Haufen zu besprechen. Wenn Maruk vom SRF Sport, man redet auch über die beiden Trainer.
2: Murat Yakin und Wladimir Petkovic, die kennen sich. Sie haben schon ihre Super League mit ihren Teams gegeneinander geshootet. Das war aber vor ihren Zeiten als Nationaltrainer. Heute ist der Yakin bei der Schweiz, der Nachfolger von Petkovic, wo seiner Seite bei Algerier Seitenlinie steht und vor dem Duell gegen die Schweiz sagt... Ja, das will er noch nicht, nicht. Wladimir. Da kommt er.
3: Ist kein Spiel Petkovic gegen Yakin, ist Schweiz gegen Algerien.
2: Und ähnlich tönen tut es auch bei Murat Yakin.
4: Es ist wichtig, dass Spieler das auf dem Platz richten und nicht der Trainer.
2: Speziell wird es eben auch für die Schweizer Spieler, beispielsweise der Breel Embolo, der unter dem Petkovic sein erstes Spiel für die Schweiz gemacht hat.
5: Bei mir persönlich auch, weil ja, der alte Trainer sehr, sehr gerne hatte.
2: Schweiz, Algerien liefert also schon vor dem Abpfiff ganz Haufen Geschichten, die man gerne zulässt. Zulassen und zuschauen kann man morgen Morgen jede und jeden, der bei Zeit dafür mag. Am 5 Uhr ist Abpfiff entweder live durch kommentiert, hier im Radio SRF 3 oder im Fernsehen SRF 2 zum Schauen.
0: Verstehen, das wäre Herr Petkovic schon sprachlos. Wer weiß, was noch auf ihn zukommt. So. Ja, was wir wissen, ist heute noch ein bisschen Sonne und morgen Simon Eschli, passend, wenn die Hymne gesungen wird.
6: Können Sie es morgen auch geben? Die Sonne geht dann auf so um 5:30 und es könnte klappen, weil wir haben wunderbare Wolkenfelder draussen. Dann könnten wir das Morgenrot eben haben. Vielleicht bringen dann im Laufe des Matches das ein oder andere Wolkenfeld ein paar Tropfen Regen, wenn man es draussen schaut. Also kurz aufs Regenradar schauen morgen. Dann durch den Tag durch, die Wolkenfelder lockern sich auf, die Sonne zeigt sich mehr. Wo wir am häufigsten die Sonne haben, ist im Wallis oder im Berner Oberland. Das Ganze dann bei warmen 23 bis 27 Grad.
0: SRF-Verkehrsinfo von 18:33 Uhr. Vorsicht im Berner Seeland auf der A6 Richtung Bern. Bei Lies Nord besteht Gefahr durch einen Helm auf der Straße. Dann in der Gegenrichtung Stau wegen eines Unfalls zwischen Lies Süd und Lies Nord. Weiter Stau oder stockend in der Region Solothurn auf der A1 Richtung Bern zwischen Herkingen und Önsingen. In der Region Basel auf der A2 Richtung Deutschland ab dem Schweizer Halle-Tunnel und in der Region Zürich wegen eines Pannenfahrzeugs im Kubris-Tunnel Richtung St. Gallen ab Dietikon stockend sowie auf dem Westring ab Urschaff Süd.
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0: Tollpatsch mit einem grossen Herz, so zusammengefasst. Baschi, Haus bauen, Schweizer Musik zum Live-Hören würde ich jetzt empfehlen.
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0: Der Mann hier gehört so ein bisschen zu den Chefen der Schweizer Musik. Hitschreiber für sich selber, Hitproduzent für andere, der Dodo. Zum Beispiel hat er das legendäre Lohn-Lödig-Album «Zucker fürs Volk» mitproduziert. Wir halten fest, der Dodo unterdessen seit Jahrzehnten so vielen Orten dabei, mal hier, mal dort, mal live, schlicht nicht zu bremsen. Dodo schaut schon, dass er nicht nur für andere arbeitet, sondern seine Fans ab und zu zusammen trommelt. Jede Show ist eine Party, ein Happening vom Positiven. Und der Dodo parkiert seinen Hippie-Bus morgen am Abend bei und in der Mühle Hundsicke zu Rubigen. Und dann zieht es ein SRF 3 Best Talent aus der jüngeren Zeit durch das Land. Zürcher Popkünstlerin Jamila hat sich unser Gütesiegel im letzten Sommer gesichert und hat dann sogar gelangt für eine Nomination bei den Swiss Music Awards. Die ersten Live-Erfahrungen haben sie in der Wege geholt. Gut, Jamila war mal in der Wege daheim mit über 30 anderen Menschen. Das ist schon mal ein grösseres Publikum als in einem schlecht besuchten Clublokal. Und jetzt richtet sie natürlich grösser an, Jamila live. Am 4. übermorgen, am Wettigen Open Air oder am 12. Juli in Zürich in der Seebadenge.
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0: Produktion aus der Schweiz vom Genfer Rapper Root Words. Ein SRF 3 Best Talent aus dem Mai 18, das ist jetzt auch schon länger her. Aber wir nehmen schon mal ein bisschen Anlauf Richtung Schweizer Musik. Ab der 7 Stunden lang im .ch. Und ab 8 Sounds mit dem Andi Rohrer. Und obwohl das Open Air St. Gallen vorbei ist, bei Sounds dauern die Festivals immer noch ein bisschen länger. Andi, hast du eine Perle dabei, die es live gibt?
1: Yes, auf SRF 3 allgemein haben wir noch ein paar Highlights die und nächste Woche aus dem Südl-Dobl, wo wir euch exklusiv dürfen spielen. Und heute Abend habe ich ab 8 etwas, wo auch in diesem Jahrgang eher eine Seltenheit ist auf der Schweizer Festivalbühne.
0: Nämlich?
1: Eine Rock'n'Roll-Band.
0: So richtig, ehrlich und fadengrad.
1: Absolut, kommen aus Nashville, heisst All Them Witches und ist so, wie man das heutzutage so ein bisschen macht. Schwer, aber an den richtigen Ort abgeschaut. Ich würde sagen, es ist ein recht grosser Trichter für die, die gerne Gitarrenmusik haben. Da findet man von Stoner über Blues bis Grunge all die Einflüsse zu etwas sehr Speziellem. Ich habe eine ganze Stunde von dem Konzert heute Abend dabei.
0: All the Witches. Wir nehmen schon etwas voraus. Für die, die sich wieder feinstimmen, wie die tönen. Hier kommt Diamond. Und wie hast du gesagt, an den richtigen Ort abgeschaut.
1: Yes.
0: Das ist doch...
1: Also abgeschaut, ist fast ja, unterverkauft. Für viele war es im Fall ein Highlight am vergangenen Wochenende.
0: Ja, das habe ich negativ gemeint mit abschauen. Wenn du die Ohren dort offen hast, also etwas zu hören gibt, nimmst du das Richtige mit. All Them Witches, der wie sie in St. Gallen tönt, haben ab der Nacht beim Andi Rohrer im Sounds.

0: Genau so gibt es heute eine Verlängerung vom Open Air St. Gallen All the Witches, die der gespielt haben. Ehrlicher Gitarrensound. Das ist Diamond von All the Witches und wie sie live tönt haben im Sitterdoppel. Ab der Nacht nur hier im Salz.
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0: Sie hat viel gesehen, viel gemacht, viel erlebt und ist immer noch in den Schlagzeilen. Im Mai ist sie 80 geworden. Cher, Love and Understanding. SRF 3 am Donnerstag mit Mario Toriani. Ich übergebe der Selin Verdelis für eine Stunde schweizermusikin.ch. Jetzt gibt's Neues, das ist SRF 3.
1: Die Nachrichten von SRF um 7 mit Silvia Staub. Nach den verheerenden Erdbeben in Venezuela hat die Schweiz geholfen mit einem Rettungsteam. Nun sind die Schweizer Helferinnen und Helfer aus dem Katastrophengebiet zurückgekehrt. 80 Spezialistinnen und 8 Hunde waren in Venezuela im Einsatz. So auch Hundeführerin Katja Lamprecht. Es gehe ihr grundsätzlich gut, sagte sie nach der Landung am Flughafen Zürich.
2: Ich komme mit gemischten Gefühlen zurück. Ich freue mich sehr, sind wir wieder sicher zurück bei meiner Familie. Aber es war auch gut, waren wir dort. Es war erschreckend, dieses Elend zu sehen. Man redet viel davon und man stellt sich vieles vor. Es ist ein Drama, was passiert ist.
1: Überlebende habe das Schweizer Rettungsteam keine bergen können, sagt das Außendepartement. Die Schweiz wolle sich nun auf die humanitäre Hilfe für Überlebende konzentrieren. Ein fünfköpfiges Team werde heute nach Venezuela aufbrechen. Die Zahl der bestätigten Todesopfer ist seit den Beben vor einer guten Woche auf fast 2.300 gestiegen. Dazu werden tausende Menschen weiter vermisst. Die ETH Zürich hat neu auch einen Standort in Deutschland, in der Stadt Heilbronn in Baden-Württemberg. Der neue Campus ist heute offiziell eröffnet worden. Geplant sind in den nächsten Jahren 15 Professuren mit den Schwerpunkten künstliche Intelligenz und Cybersicherheit. Es ist der zweite ETH-Standort im Ausland. Seit 2010 gibt es ein ETH-Center in Singapur. Weiter mit Themen aus dem Ausland in der Übersicht. Ein Flugzeug auf dem Weg nach Mallorca nach Kopenhagen hat ungeplant in Hamburg landen müssen, weil es Probleme mit dem Druck in der Kabine gab. Die Maschine der Fluggesellschaft Norwegian ging deshalb sehr schnell in den Sinkflug. Laut der Airline haben vermutlich darum mehrere Menschen an Bord Nasenbluten bekommen. Sie sind in Hamburg medizinisch versorgt worden. Peru bereitet sich auf viel Regen und große Wassermassen vor, wegen des Wetterphänomens El Niño. Für 40% des Landes hat die Regierung bereits den Notstand ausgerufen. Damit können sie schneller Maßnahmen treffen und ihre Reaktion vorbereiten, so die Regierung. Das Wetter. Es bleibt morgen weiter sonnig bei 26 Grad. Im Süden gibt es 31 Grad. Das waren Nachrichten von Radio SRF, verantwortlich Kevin Kahannes.
3: SRF Verkehrsinfo um 2 nach 7. Entwarnung im Berner Seeland auf der A6 Richtung Bern. Bei Lies Nord besteht keine Gefahr mehr durch einen Helm auf der Fahrbahn. Und Stau in der Region Zürich vor dem Kubristunnel Richtung St. Gallen ab Dietikon sowie auf dem Westring ab Urdorf Süd.
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3: Ein sozialer Kater. Habt ihr das auch schon mal gehabt? So nach der Ferien mit einem Haufen Freunden, nach einer Hochzeit mit zig Leuten oder nach einem Festival? Ich mag jetzt langsam wieder so ein bisschen unter die Leute. Habe ich heute jemanden gehört sagen, der 4 Tage am Open Air St. Gallen war, letzte Woche. Geht mir ehrlich gesagt ähnlich. Ich habe für euch geschwitzt, während ihr hoffentlich irgendwo am oder im See seid. Und ja, wir haben zwar Anfangswoche schon mal schwette Highlights mitgebracht aus dem Sittertobel, aber die 4 Tage, die haben wirklich so viel zu bieten gehabt, dass wir auch heute noch die ein und andere Entdeckung für euch dabei haben. Acts, wo sich wirklich jeder Schweißtropfen gelohnt hat, wo wir vor der Bühne beim sie schauen vergossen haben. Zum Beispiel bei Ihnen da. Hero, SRF 3 Bestseller, Goethe-Siegelträger. Sie haben das Open Air St. Gallen am Donnerstagabend eröffnet auf der Interstage. Die Entdeckerinnen und Deckerbühne am Open Air St. Gallen. Sie machen jetzt auch den Anfang der heutigen Sendung. Da sind Hero mit

0: noch ein freudiges Versprechen voran. Er hat gesagt, der Track, den wir gerade gehört haben, heisst «A little bit forever» anstatt «A little bit more». «Forever» war, glaube ich, das, was ich mir insgeheim gewünscht habe, dass das Open Air St. Gallen für immer andauert. Auch wenn es sacke heiß war und eine rechte Herausforderung war. Too much of information, aber wirklich am Abend sage ich euch, also da ist mir durchgeschwitzt, es hatte so Salzspuren gehabt beim Tiji. Es hat sich so fast ein bisschen mehr wie ein Wüste-Festival angefühlt, wie das irgendwie ein Burning Man mitten in der Wüste von Las Vegas anstatt im Sittertobel. Wie eine Ewigkeit fühlt sich, glaube ich, auch so ein bisschen die Beziehung an zwischen dem Open Air St. Gallen und dem St. Gallen Duo Hero, wo wir gerade gehört haben.
1: Die Verbindung ist, dass wir seit 10 Jahren jedes Jahr runtergehen, als die grössten Fans vom Open Air. Wir stehen immer Front Row dort, wir packen unsere Gummistiefel, unsere Tonnen, um all unser Zelting-Equipment reinzustauen. Und wir leben das und wir lieben das. Und dort spielen ist einfach crazy.
0: Riesen Heimspiel für die beiden. Und das, wenn ihr jetzt gerade gefragt habt, was Tonnen? Das ist ja so das Ding, oder? Dass man so die Grüncontainer, grüne Tonnen mitschlägt und dort alles reinpackt, ist eine wasserdichte Geschichte und kann sehr viel fassen. Darum, also wenn ihr irgendwann den Sommer irgendwo mal eine junge Truppe seht mit so diesen Tonnen rumschleichen, sie sind wahrscheinlich auf dem Weg heim von einem Festival oder richtig zum nächsten Festival. Hero, sie haben die Intro-Stage, die Bühne, gerade neben der Hauptbühne, eröffnet. Die Bühne war für viele schon so eine Startrampe. Viele werden dort entdeckt. Auch ganz viele Best Talents geben sich dort sozusagen den Vorhang in die Hand. Und der Michi und der Can von Hero haben das Jahr gefunden, da müssen wir jetzt noch ein Schwette oben draufpacken. Wir haben nämlich noch einen eigenen Twist, eine eigene Idee, wie wir das Festival dieses Jahr eröffnen wollen.
1: Wir haben quasi das Intro fürs Intro gespielt. Als allererster Act am Open St. Gallen haben wir es eröffnet auf unserer eigenen Bühne. Wir haben gefunden, wir schaffen uns die Bedingungen, so wie wir sie brauchen und nehmen einfach unsere eigene Bühne mit. Das ist Hero auf Räder, ein Anhänger. Und St. Gallen Open Air gefunden, bringt den einfach ab, macht euch ein Ding draus. Sie sind uns da null im Weg gestanden und es hat einfach funktioniert.
0: Es hat wirklich funktioniert. Die Bühne vor der Bühne. So ein bisschen reaktionmässig sind sie dort mit dem Wagen hinführen und haben ein, zwei Songs gespielt, bevor sie dann auf die Intro-Stage sind. Hero, wir geben uns noch mal einen von diesen beiden. Das grosse Heimspiel kann das Wochenende mal

0: Letzten Sommer als Best Talent bei uns bei SRF 3 entdeckt, letztes Wochenende im Sitter-Doppel gefeiert. Sympathische Duo Hira wollen das Open Air St. Gallen offiziell mit ihrem Gig eröffnen.
1: Ein Dream come true, ich glaube es fast gar nicht. Das ist insane. Meine Stimme ist heiser, ich kann nicht mehr reden. Seele aus dem Leib geschrauen auf der Bühne. Es ist abgegangen und hat auch Freude gemacht.
2: Also für uns gibt es, glaube ich, als Musiker kein größeres Fest als Open Air St. Gallen. Als St. Gallen-Musiker natürlich. Und ja, zum Final mit diesem Projekt können da sein und da spielen. Das gibt, glaube ich, nichts Schöneres. Jetzt fühlt es sich gerade ein bisschen leer an, muss ich sagen. Aber ich glaube, da wird noch ein Gefühl.
1: Wir haben alles gegeben auf der Bühne und jetzt ist alles draussen.
0: Oh, herzlich, wie der Can sagt, oh, es fühlt sich gerade ein bisschen leer an. Da kennt man, wenn man so eine Anspannung hat auf irgendein Event. Ich sage dir mal, wir gehen in der Klassenlage geholt, dann ist man wieder daheim. Ist ein bisschen ruhiger. Ist das, wo man so drauf eingefiebert hat, vorbei. Hero. Ja, ist so, schon schön, wenn man irgendwie so 10 Jahre immer wieder selber als Besucher im Besuch das Festival geht. Und dann plötzlich selber auf dieser Bühne steht, wo man eigentlich sehr immer davor gestanden ist. Das sind die Geschichten, die Festivals schreiben, die wir zu euch bringen, euch erzählen. Schön, sind ihr mit dabei heute im Punkt her, eure Schweizer Musiksendung.

0: Musik, wo man sich drin kann verlieren kann. Black Sea Dahu, Superpower. Und bis zum Schluss sich geben. Ja, als wäre es letzte Woche nicht eh schon genug heiß gewesen, haben wir gefunden, hey, wir schmeißen noch den Kochen da. Zusammen mit der Nina Valotti haben wir gekocht, weil nebst der Musik ist Kochen ihre grosse Leidenschaft.
1: Ich habe einfach über die Jahre gemerkt, dass es so für mich eine Quelle von Energie und irgendwie auch Spass und also nebst der Musik machen, aber es gibt mir irgendwie mega viel, wenn ich da ein bisschen etwas machen kann. Und es ist natürlich auch sehr gut, wenn man viele Freunde hat, um die regelmässig zu sehen, wenn man sie einlädt.
2: Alles ist still, schmeckt nach Orangen, Blüten, Staub und von weitem höre ich Stimme, wo man sagt.
0: Ich musste dann aber also müssen merken, dass unsere SRF 3 Bestalent-Jahressiegerin in der Küche also ganz andere Töne anschlägt. Da ist plötzlich so eine kommentierende und so ein bisschen mützlige Nonna hinführen gekommen.
1: Nein, das sind die normalen Knoblauch, Selin. Es gibt frische Knoblauch. Ich persönlich hätte jetzt frische genommen, aber ist okay. Ein besseres Messer haben wir nicht gefunden. Ich habe nicht wahnsinnig viele Sachen in der Küche. Ich habe das, was man braucht. Aber also, Regel Nummer 1. Gute Messer. Wie soll ich denn jetzt mit dem Rüstmesser, dem sogenannten Rüstmesser, wie soll ich denn jetzt da den Knoblauch haben? Das ist doch so die Balsamico-Creme.
0: Wo, ja?
1: Ja, das geht halt nicht. Das ist also wirklich auch etwas, das geht nicht. Ah, ma no, non è possibile così. Non va bene.
0: Ich musste also recht lachen. Sie hat italienische Wurzeln, oder? Hat man gehört, oder? Da kommt das hinführen. Und alle die, die Balsamico-Creme in den Hüten haben, hey, also, wenn es nach der Nina geht, geht das also gar nicht. Ich habe gesagt, also ich bin von einer von denen, die so Tomaten-Mozzarella-Salat macht und dann kommt da die feine, süße Balsamico-Creme in die Hüte. Ja, das Video dazu, wie da gewerkt worden ist, unter der Hauptbühne haben wir da eine kleine Kochstation für die Nina eingerichtet, findet ihr auf unserem SRF3 Instagram-Kanal. Und wenn ihr jetzt am 24. ab 7. in der Küche sind, hoffe ich also ganz fest, ihr seid allein in der Küche, geht es nämlich nach der Nina. Ist klar, wie das dort läuft.
1: Kochen ist sehr, es geht auch viel um Macht und so. Man muss, also die Rollenverteilung ist sehr wichtig in der Küche. Es muss wie klar sein, wer den Lead hat. Und wenn man dann so ein bisschen, weißt du, so ein bisschen zusammenkochen, das ist, ich bin nicht so ein Fan.
0: Herrlich, oder? Hei, hei, hei. Nina Valotti, kennt sie nicht. Aber sie hat wirklich den einen oder anderen gute Trick auf Lager gehabt. Wir haben das Bruschetta gemacht, also vor allem sie. Ich habe da nicht die Hand mit anlegen. Nein, ist dann also nicht gegangen. Item, falls ihr noch Inspiration bräuchtet. Bei diesen Bruschetta hat sie so einen guten Trick 77 gehabt.
1: Den Knoblauch ein bisschen anbröteln, dann ein bisschen Schnitt. Das Brot unbedingt toasten und nachher nochmal mit Knoblauch einreiben. Und dann hast du eine schöne Zeit.
0: Das ist eine schöne Zeit. Knabli all over, die ein bisschen anbröteln. Das war also wirklich ganz, ganz fein. Nina Valotti war auch ein Highlight an dem Open Air St. Gallen. Wunderschön performt hat sie mit so einer Wolke ob sich drüber als One Women Show. Toll ausgesehen und hat sie das Publikum im Griff gehabt. Wir hören sie mit, auch wenn es weh tut.

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1: Ja, ich habe gemerkt, ich habe gerade wieder ein Küchenpolitikum auf. Also nicht ich, Nina Valotti. Ja, wir haben sie gehört, mit ihr, wenn es wehtut, ich habe mit ihr gekocht am Open Air St. Gallen, weil das Kochen ist so ihre grosse Leidenschaft nebst der Musik. Und da hat mir unter anderem der Andreas da ein Studio geschrieben auf 079-308-3333 und findet also Tomaten, Basilikum und also Tomaten Mozzarella. Und Basilikum mit Balsamico, das geht also gar nicht. Das geht einfach nur mit Olivenöl, Salz und Pfeffer. Also ganz auf der Seite von der Nina Valotti. Ja, ich habe dazugelernt. Das Video gibt es auf unserem SRF3 Instagram-Kanal, wenn ihr Nina Valotti sehen in ihrem Element, respektive dann, wenn ihr ihre italienischen Wurzeln alle so ein bisschen mützlige, bestimmte Nonna hinführen könnt. Erste Verkehrsinfo um 19:30 Uhr. Stockender Verkehr in der Region Zürich vor dem Kubristunnel Richtung St. Gallen ab Dietikon und daher auf dem Westring ab Rothof Süd. Sonst sollte der Freifahrt an. Feierabend Verkehr ist durch. Wenn ihr findet, nein, bei mir im Fall noch nicht mehr Deal ist, dann ihr den Zug schnell durchgeben via gratis Hotline auf 0800 888 123. Wir sind zumindest in der Schweizer Musiksendung.ch. Diese Stunde mit Highlights und Geschichten noch aus dem Sittertobel hat nicht gelangt, der Montag. Wir haben so viel mitgebracht. Da füllen wir heute auch noch diese Stunde zusammen. Als nächstes noch spannend, wir haben mit der Bookerin geredet, der Fabian Wolf Schläger von der Interstage. Also wenn man irgendwie jemanden kennt, der Newcomer ist in der Festivalszene und man so findet, hey, die könnten doch auch mal an einem Festival spielen. Sie gibt Tipps und Tricks, geht das nächste. Zuerst aber jetzt Boy mit Fit Back In. Und heute mit euch, Céline Verdelis. Freut mich sehr, heute zusammen.

0: Ich kann hier mit Flying Fish. Wir sind zmit drin, zmitst in der Schweizer Musiksendung.ch, wo wir noch ein paar Geschichten mitgebracht haben vom Open Air St. Gallen. Und unter anderem geredet haben wir mit der Fabienne Wolf-Schläger. Sie macht das Booking für die Intro-Stage. Und Booking, das heisst, das ist die Person, die sagt, hey, diese Band hätte mir gerne, wäre cool, wenn ihr bei uns spielen könnt, die dann mit ihnen schaut, verhandelt und macht und tut. Also, sie ist eigentlich verantwortlich für die Bands, für die Künstlerinnen und Künstler, die ihr auf dieser Bühne entdeckt. Und das ist auch wirklich so die Entdeckerinnen und Entdeckerbühne beim Open Air St. Gallen.
1: Wir haben die Intro-Stage, die es gibt, 2022 ins Leben gerufen nach der Pandemie und haben sie sehr bewusst direkt neben die Hauptbühne gesetzt, mit alternierenden Slots zu der Hauptbühne. Das heisst, die Bühne ist immer voll, weil die Leute wandern hin und her und es hilft auch noch, dass sie ein Dach hat. Das heisst, wenn es regnet oder wenn die Sonne scheint, die Leute wollen immer unter das Dach. Und da haben wir immer eigentlich ein volles Zelt und wir haben auch sehr bewusst und das mit Wertschätzung zu tun, dürfen sie die Garderobe mit der Hauptbühne teilen. Also sie können auch dort Connections machen mit anderen Bands, mit Managementslabels etc., wo sie können reden und alles auch mit dem Hintergedanken, dass wir uns auch als Förderplattform sehen, in der Hoffnung, dass sie auch dort andere Aufträge generieren können.
0: So ein bisschen Startrampe, ein Startschuss, die Interstage, wo auch ganz ein Haufen SRF 3 Best Talents spielen, zuerst bei uns entdecken und dann live schauen beim Open Air St. Gallen, ist ein schöner Kreis, der dich da mit schliesst. Und entdecken du selber, Fabienne Wolfschläger, Künstlerinnen und Künstler für die Bühne, indem sie selber an Konzerte geht, an sogenannte Showcase Festivals, das sind so Festivals, die wirklich spezifisch sich so ein bisschen ausgerichtet haben auf, Schweiz, auf Musikschaffende. In der Schweiz ist das zum Beispiel das M von Music, wo man so nicht ganz so lange Sets spielt, aber wo man wirklich bewusst macht, um Künstlerinnen und Künstler zu entdecken. Das ist das eine. Sie geht selber graben, schauen, diggen, was ist da rum, was ist gerade angesagt. Sie fragt natürlich rum bei Arbeitskolleginnen und Kollegen. Aber, was ich auch nicht gewusst habe, ist, man kann sich also wirklich auch beim Open Air St. Gallen einfach schnell eingeben, Open Air St. Gallen bewerben. Man kann wirklich auch Bandbewerbungen einschicken. Und jetzt ist das immer so ein Weiterbegriff, oder? Newcomerin, Newcomer. Das, was versteht sie denn selber unter Newcomer-Band? Wie gross oder wie klein kann man, soll man sein, um sich eben zum Beispiel getrauen, sich zu bewerben für die Intro-Stage?
1: Genug klein, um noch nicht auf der Sternenbühne zu spielen, aber auch genug gross, um auf einer Intro-Stage noch nicht verheizt zu werden. Ich glaube, das Frühjahr ist wie auch nicht gut. Man muss wie schon auch ready sein, um vor 300-400 Leuten mindestens zu spielen.
0: Und das sind in diesem Jahr unter anderem auch Jamila gewesen, auch SRF 3 Best Talent, sogar nominiert gewesen als Jahressiegerin. Wir geben sie uns. Da ist sie, Jamila, mit Dark und wo wirklich also ganz super tolle Show geliefert hat an dem Open Air St. Gallen. Ja, hat man einmal mehr noch on top geschwitzt, wenn man bei ihr mit dabei war.

0: Also ihr habt abgeliefert auf dieser Interstage letzten Wochenende am Open Air St. Gallen, Eileen Allister. Wir haben sie gerade gehört mit ihrem neuesten «Where's the Fun?». Und jemand anderes, der auch gekommen ist und die Leute sagen, sie sind «What? Wer ist denn das?», wo man wirklich auch entdecken konnte, mit so viel Energie auf dieser Bühne gestanden ist. Sie heisst Lum, ist aus Lausanne, momentan aber gerade in Zürich, weil sie studiert an der ZHDK. Sie ist eine richtige Wirbelwind, Rapperin, Sängerin und Produzentin und Sprachgenie.
1: Französisch, Spanisch, Katalanisch, dann habe ich ein bisschen Deutsch, Schweizerdeutsch gelernt. Also ja, das counts as one for me. Und dann Englisch, weil es also ich habe das in der Schule gelernt. Ich habe Italienisch gelernt, weil es ist so, it's like similar to Catalan and Spanish and French. Und dann habe ich ein bisschen Japanisch gelernt, weil ich so Fan bin von Anime und so Sachen. Und dann habe ich in the end, I'm trying to learn some Portuguese. Ich kann noch nicht so gut Portugiesisch, aber ich bin am Lernen.
0: Hä? Kommen wir dann nachher. Leck, also was die alles aufgezählt hat. Die Lum aus Lausanne.
2: Non, mais vraiment, aujourd'hui, je la sens pas faite. G-R-R. Aujourd'hui, G-R-R.
0: Und sie macht einen Mix aus Rap und Pop. Ihre Mami aus Frankreich und der Schweiz, mit ihr redet sie Französisch und der Papa aus Barcelona, darum redet sie mit ihm Katalanisch und Spanisch und Sprachen. Wir haben es gehört, haben sie generell angetan. Sie redet so viele Sprachen, nur schon von zu Hause aus, aber wirklich auch aus so persönlichen Intentionen, aus persönlicher Neugier.
1: Ich glaube, es ist so ein bisschen mein Special Interest. So, ich bin ein bisschen Nerd für Sprachen. Es ist it's fun to like try to learn languages and accents. Und ich glaube, ich bin immer so gewesen. Ich bin immer so zwischen verschiedenen Sprachen aufgewachsen. Und es hat für mich keinen Sinn, Musik zu machen, nur mit einer Sprache, weil in meinem Alltag rede ich immer so verschiedene Sprachen.
0: Ja, darum kommt es auch mal vor, dass sie in einem Song rund 7 Sprachen mixt. Und man hört es auch da, oder? Sie switcht die Stimme von der einen in die andere Sprache. Und sie ist so eine von diesen Musikerinnen und Musikern, wo kommt, alles aufsucht wie ein Schwamm rund um sich herum. Mit Connections, Leute, wo wirklich so ein richtiger, was vorne schon mal gesagt, Wirbelwind passt sehr, sehr gut zu ihr. Hinter der Bühne und auch auf der Bühne. Dementsprechend hat sie auch grosse Träume und Pläne.
1: Ehrlich gesagt, ich schaue so, I don't have a limit. ich würde sagen, for my personal peace of mind. I want to think that I'm happy with whatever comes to me. Aber yeah, ich würde gerne so grosse Bühne machen, spielen. Yeah. Ich würde sicher, I would love to live from my music and I would love to play like some dream concerts, I don't know, festivals. Ich würde gerne auf Tour gehen. Also yeah, ich glaube, ich habe das Gefühl, I'm like, I'm meant for this. I'm meant to make music and be on stage.
0: Keine Limits. Und ich bin, glaube ich, einfach wirklich gemacht für das. Man glaubt ihr wirklich mit jedem Wort. Die Lum aus Lausanne, im Moment in Zürich an der ZHDK am Studieren. Viel haben sie entdeckt am Open Air St. Gallen auf der Interstage. Und da hört man den energiegeladenen Mix von ihrer Pop-Rap, den sie macht. Da ist sie die Lum mit Ragged.

0: Newcomerin aus Lausanne-Lum, wo bis zu 7 Sprachen in einen Song reinpackt und selber von sich sagt, sie macht Pop-Rap. Sie mischt Rap mit Pop. Entdeckt von Haufen am Open Air St. Gallen auf der Interstage. Dort, wo auch der EDB angefangen hat, letztes Jahr so abgerissen hat, dass er jetzt das Jahr auf der Sternenbühne gespielt hat. Das Konzert das haben wir aufgenommen. Und das gibt es morgen Abend zwischen dem 7. und dem 8. für euch Live-Aufnahmen. Die, die nicht können live vor Ort sein können. Wir bringen das Konzert dort an, wo ihr gerade sind. Morgen live, heute als kleiner Vorgeschmack. Noch mit dem, noch nicht live, aber trotzdem geht gleich zumindest ins Herz. Der EDB mit 7.
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0: Musik aus Basel von Malumi. You're not gonna ruin my day. Was ihr brennt, wo ich daran nervt. Das also wie so schön als Mantra im Kopf abhalten. Das war schon von der heutigen Sendung. Mit ganzen Highlights noch aus dem Sitterdoppel. Und es geht weiter mit diesen Highlights aus dem Sitterdoppel im Sound. Zwar nicht aus der Schweizer Musikecke, zum Beispiel aber aus den USA. Alden Bridges. Live-Aufnahme jetzt im Kopf für euch. Zuerst noch die News. Mein Name ist Silvia Delis.
1: Die Nachrichten von SRF um 8 mit Silvia Staub. In Crans-Montana soll eine Gedenkstätte für die Opfer der Brandkatastrophe entstehen. 5 Persönlichkeiten aus dem Kanton Wallis haben dafür einen Verein gegründet. Darunter 2 ehemalige Schweizer Botschafter und ein Architekt. Der neue Gedenkort solle rasch entstehen und allen die Möglichkeit bieten, gemeinsam zu trauern, sagt der Verein. Man wolle verhindern, dass die Gesichter und die Geschichten der Opfer, aber auch die Zeichen der Solidarität vergessen gehen. Wie die Gedenkstätte genau aussehen soll, ist noch nicht bekannt. Beim Brand in der Bar Le Constellation sind in der Silvesternacht 41 Menschen ums Leben gekommen, 115 wurden verletzt. Weitere Themen des Tages in Kurzform. Das Schweizer Rettungsteam ist zurück von seinem Einsatz im Erdbebengebiet in Venezuela. 80 Spezialistinnen und Spezialisten und 8 Hunde waren dort im Einsatz. Erdbebenopfer konnte das Schweizer Rettungsteam keine Leben bergen. Die ETH Zürich hat neu auch einen Standort in Deutschland, in Heilbronn in Baden-Württemberg. Der neue Campus ist heute offiziell eröffnet worden. Geplant sind 15 Professuren mit den Schwerpunkten Künstliche Intelligenz und Cybersicherheit. Es ist nach Singapur der 2. ETH-Standort im Ausland. Die Ladenöffnungszeiten, die geben in der Schweiz seit Jahren immer wieder zu reden. Nun macht die Migros einen neuen Schritt. Sie hat seit heute ihren ersten normalen Supermarkt rund um die Uhr geöffnet. Kevin Kahannes.
2: Beim 24-Stunden-Laden handelt es sich um eine gewöhnliche Migros-Filiale in Herisau im Kanton Appenzell-Ausserrhoden. Tagsüber ist sie bedient. Nach 19 Uhr wechselt der Laden in einen Selbstbedienungsmodus. Für die Kundinnen und Kunden steht auch dann weiterhin das gesamte Sortiment zur Verfügung. Wer abends oder auch sonntags einkaufen will, muss mit dem Handy einen QR-Code scannen und bekommt dann Zutritt zum Geschäft. Die Einkäufe werden an den normalen Self-Checkout-Kassen bezahlt. Für die Migros ist es ein Pilotprojekt. Sie sagt, sie reagiere mit diesem neuen Ansatz auf den Wunsch nach flexibleren Einkaufsmöglichkeiten. Diese seien auch in ländlichen Gebieten gefragt. Im 24-Stunden-Laden dürfen die Regale gemäß Arbeitsgesetz in der Nacht und an Sonntagen nicht aufgefüllt werden.
1: Und es bleibt noch das Wetter. Es bleibt meist sonnig morgen bei 26 Grad. Im Süden und im Wallis gibt es 31 Grad. Das waren Nachrichten von Radio SRF. Verantwortlich Kevin Kahnes.
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4: Mit dem Beat Sprecher am Mikrofon und mit dem Blick voraus aufs rein europäische 16-Finale Spanien gegen Österreich. Schauen wir schon mal kurz drauf, auch wenn das Spiel erst um 9 Uhr losgeht. Es ist der Auftritt vom Europameister und einer der Turnierfavoriten Spanien eben gegen Österreich. Sicher eher auf dem Papier ein Aussenseiter, wo man so bezeichnen darf. Allerdings Spanien bis jetzt alles andere als überzeugend unterwegs gewesen in dem Turnier. Start unentschieden gegen Cap Verde, das ist uns natürlich noch in bester Erinnerung. Und auch sonst ist es also Spanien schon wesentlich besser und schon wesentlich gruseliger unterwegs gewesen als jetzt gerade in dieser Weltmeisterschaft. Aber wer weiss, vielleicht kommt es ja noch so richtig für die Spanien. Auf jeden Fall in der Heimat ist man gar nicht mehr so überzeugt vom Team und viele rechnen eigentlich damit, dass es heute gegen Österreich schon könnte passieren, dass Spanien ausscheidet. Aber Spanien bleibt der Favorit, das sagt der österreichische Coach, der Ralf Rangnick, immer immer wieder. Und so lädt er natürlich den kompletten Druck auf die Schultern von den Spaniern. Österreich kann also ganz beruhigend aufspielen heute Abend, weil sie haben mit ihrer schon fast historischen oder heroischen Leistung die Gruppenphase überstanden mit einem Last-Minute-Ausgleich gegen Algerien. Also Österreich kann locker vom Hocker aufspielen. Was rauskommt, wir werden es sehen ab 9 Uhr. Dann fängt der Match an, wer wirklich will das Spiel eben sehen. SRF 2 zeigt das Spiel live. So viel vom Sport für den Moment.
2: SRF Verkehrsinfo von 20.04 Uhr im Baselbiet auf der A2 Richtung Basel. Stau wegen Bauarbeiten zwischen dem Arisdorf-Tunnel und Augst.
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2: In der ersten Stunde dürfen wir euch ein Highlight vom vergangenen Wochenende liefern. Im Seiterdoppel am Open Air St. Gallen haben All Them Witches aus Nashville in den USA gespielt. Ihre Seltenheit an den grossen Festivals, dass eine Gitarrenband für einen grossen Moment sorgt. Natürlich war das auf der kleineren Bühne, auf der Sternenbühne, aber für viele eines der ganz grossen, die an dem Wochenende über die Bühne gegangen sind. All Them Witches haben wir eine volle Stunde lang für euch aufzeichnet. Vom Sound her ein Mix von den besten Sachen, die Gitarrenmusik hergibt. Es hat Stoner drin, es hat Grunge, Hard Rock, Heavy Metal. Lasst euch ganz einfach reinziehen und vortragen von All Them Witches. Exklusiv auf SRF 3, Aufnahme vom Open Air St. Gallen.
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0: Live vom Open Air St. Gallen, das sind All Them Witches. Sounds heute Abend mit einer Spezialstunde, exklusiven Konzertausschnitt, nicht einmal eine Woche alt. Das ist vom vergangenen Wochenende im Sitterdobel. Auf der Sternenbühne am Samstagabend haben All Them Witches gespielt. Wir haben die und die nächste Woche noch mehr Open Air St. Gallen Highlights morgen im Punkt CH zwischen 7 und 8. EDB oder nächste Woche Mittwochabend auf Monsters Man zwischen 8 und 9 im Sounds. SRF Verkehrsinfo von 20.41 Uhr. Zurzeit keine Meldungen über größere Störungen.
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0: Jetzt aber nochmal 20 Minuten All Them Witches. Und wenn ihr Gitarre Energie gern habt, bleibt noch ein bisschen mit uns. Ab 9 Uhr dann neue Musik, wie immer im Sounds. Unter anderem von der legendären Dinosaur Jr. und der ergreifenden Punkband Downtown Boys.

0: Nashville, Tennessee, rockt St. Gallen, Ostschweiz. Aufnahme vom letzten Samstag. All Them Witches. When God Comes Back. Letzte Track in unserem exklusiven Live-Ausschnitt vom Open Air St. Gallen. Es geht weiter mit Sounds, Musikentdeckungen, unter anderem Neues von Dinosaur Jr.
1: Die Nachrichten von SRF um 9 mit Silvia Staub. In Comontana soll eine Gedenkstätte für die Opfer der Brandkatastrophe entstehen. Fünf Persönlichkeiten aus dem Kanton Wallis haben dafür einen Verein gegründet, darunter zwei ehemalige Schweizer Botschafter und ein Architekt. Der neue Gedenkort solle rasch entstehen und allen die Möglichkeit bieten, gemeinsam zu trauern, sagt der Verein. Man wolle verhindern, dass die Gesichter und die Geschichten der Opfer, aber auch die Zeichen der Solidarität vergessen gingen. Wie die Gedenkstätte genau aussehen soll, ist noch nicht bekannt. Beim Brand in der Bar Le Constellation sind in der Silvesternacht 41 Menschen ums Leben gekommen, 115 wurden verletzt. Die Kantone wollen enger mit Europa zusammenarbeiten. Die Schweizer Konferenz der Kantonsregierungen hat mit dem EU-Ausschuss der Regionen eine Absichtserklärung für eine flexible Zusammenarbeit unterschrieben. Konkret soll es jährliche Treffen geben, jeweils abwechselnd in der Schweiz und in der EU. Dabei sollen zum Beispiel gemeinsame Initiativen geprüft oder bewährte Verfahren diskutiert werden. Damit sollen die Stimmen der Kantone und der Regionen in der EU hörbarer werden, das sagt die Konferenz der Kantonsregierungen. Weitere Themen des Tages in Kürze. Das Schweizer Rettungsteam ist zurück von seinem Einsatz im Erdbebengebiet in Venezuela. 80 Spezialistinnen und Spezialisten und 8 Hunde waren dort im Einsatz. Erdbebenopfer konnte das Schweizer Rettungsteam keine Leben bergen. Und die Migros öffnet ihren ersten normalen Supermarkt rund um die Uhr, jenen in Herisau im Kanton Appenzell Ausserrhoden. Tagsüber ist der Laden normal bedient. Nach 19 Uhr wechselt er in einen Selbstbedienungsmodus. Dann muss man mit dem Handy einen Code scannen und bekommt Zutritt zum unbedienten Geschäft. Für die Migros ist es ein Pilotprojekt für flexiblere Einkaufsmöglichkeiten. Es bleibt noch das Wetter. Es bleibt weiter sonnig, morgen bei 26 Grad. Im Süden und im Wallis gibt es bis zu 31 Grad. Das waren Nachrichten von Radio SRF. Verantwortlich Kevin Kahnes.
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3: Mit dem Beatsprecher am Mikrofon und mit dem Blick zur 16. Finalpartie Spanien gegen Österreich. Es sind 2,5 Minuten gespielt, statt immer noch 0-0 unentschieden. Und ja, Spanien, der klare Favorit, hat schon einen Abschluss gehabt. Der Emilio Lamal hat von der Strafraumgrenze mal geschossen. Aber kein Problem für den Alexander Schlager im Goal von den Österreicher. Der Ball ist zentral auf ihn geschossen worden. Spanien ist sicher der grosse Favorit, aber Spanien ist zwar ohne Gegengol und mit 7 Punkten durch die Gruppenphase gelaufen, hat aber jetzt nicht wirklich, sagen wir, Paella mit ganz viel Meeresfrüchten dekoriert. Das war noch nicht so ein fulminanter Auftritt, wie man sich das vielleicht aus spanischer Sicht versprochen hat. Spanien noch einige schuldig bleiben. Mal schauen, ob sie auf die K.O.-Phase jetzt so richtig ins Laufen kommen. Auf der österreichischen Seite, da hat man mit ein bisschen Glück die Vorrunde überstanden, kann darum heute wirklich unbeschwert aufspielen, ohne grossen Druck zu haben. Eigentlich hat man schon fast mehr erreicht, als man sich vorgenommen hat. Also der Druck bei Spanien, mal schauen, ob sie dem gerecht werden. 3,5 Minuten gespielt, Spanien 0, Österreich 0. So viel vom Sport für den Moment.
0: SRF Verkehrsinfo von 21.03 Uhr in der Region Winterthur. A1 Richtung Zürich, zwischen Winterthur Nord und Tös. Stockender Verkehr wegen eines Fahrzeugbrandes.
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0: Sind willkommen zum Musikabend hier auf SRF 3. Wir haben die erste Stunde mit einem Konzert vom Open Air St. Gallen gefüllt. Jetzt gibt es neue Musik zu entdecken. Und das unter anderem auch von ganz alten, bekannten Dinosaur Jr. Indie Rock Legends nehmen Anlauf für ihr neuestes Album. Platte Nummer 13 kommt Ende August und sie haben es gemacht wie ganz am Anfang. Jay Maskis hat sich den gleichen Verstärker gekauft, wenn er beim ersten Album verwendet hat, was bei einem Kollegen zu Hause aufgenommen hat. Back to the Roots, hört selber. Ich bin Andy Rohrer.

Getriebene Punkrock, Saxophon und sehr viel Wiederholungen. Das ist das Rezept von Downtown Boys aus New York. A Wall hat vor 9 Jahren, 2017, zu unseren Lieblingssongs vom Soundsjahr gehört. Und schön, dass Punkbands immer auch ein bisschen Wissen mitgeben. Mit The Wall ist natürlich die Grenzwand gemeint, wo die USA gegen Mexiko aufbaut. 2017, der Anfang von der ersten Trump-Präsidentschaft. Das aber ein Song über den Präsident Obama, der auch seinen Teil von The Wall gebaut hat und sehr, sehr viele Menschen ausgeschafft hat. Downtown Boys haben schon damals Initiativen ergriffen. Eine Band, die einem nicht nur tanzen lässt, sondern auch sehr viel, zum Teil auch schwierige Details mitgeben. Jetzt haben sie ein neues Album draussen und wir werden so einiges von dem hören in der nächsten Halbstunde. Wir können aber nicht nur immer intensiv, gerade am Donnerstagabend. Ich möchte schnell einen Moment ein bisschen oben runterkommen. Zwei wunderbare Projekte, die neue Musik haben. Der Lalas aus Kalifornien und Hermanos Gutierrez

So etwas wie Stereolab durch die Ohren von den Melenas aus Madrid in Spanien. Eine Band, die wir hier im Sounds immer mal wieder vornehmen. Jetzt ist es eine perfekte Brücke zu den Downtown Boys. Ein Projekt aus New York mit Verwurzelung in Mexiko. Downtown Boys haben am letzten Wochenende das neue Album Public Luxury rausgebracht. Die mischen Bolero mit Sex Pistols, Wave, Cumbia und ganz vielem mehr. Ich glaube, erklären lässt sich das nicht unbedingt. Nehmen wir mal eine Ohrvoll, zwei Tracks ab dem neuen Downtown Boys Album. Sie heissen You're a Ghost und Yellow Sun. Schön, habt ihr offene Ohren für neue Musik. Das gibt es jeden Abend im Sounds. Nur hier auf SRF 3.

0: Er kennt es fast nur noch an der Repetition in den Lyrics. Downtown Boys. Mit einem Song, der irgendwie tönt, als hätte es der von The Killers geklaut vor 10 Jahren oder so. Grosse Überraschung und einer meiner Lieblingssongs in diesen Tagen. Yellow Sun heisst er. Und das Schöne an den Downtown Boys ist, man könnte so viel lernen, rausziehen aus diesen Lyrics. Aber ich wähle jetzt mal den einfachen Weg und sage, es ist einfach ein Killer-Song. Alles andere dürft ihr selber herausfinden. Ich habe noch zwei, drei Sachen. Dann vielleicht auch noch mit Infos von dem neuen Album von dieser extrem engagierten Punkband aus New York, hier im Sound. Jetzt aber Fussi.
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0: Bei uns gibt es regelmäßige Updates, wenn Spiele laufen an der Fußball-Weltmeisterschaft. Und was für eins ist aus europäischer Sicht heute Abend Spanien gegen Österreich? Beat Sprecher. Und man reibt sich einmal mehr den Kopf, sind gerade intensive Minuten vorbeigegangen. Im Fokus einmal mehr der War.
2: 32 Minuten sind gespielt. Es steht immer noch 0-0 zwischen Spanien und Österreich. Und warum? Ich weiss es nicht. Weil Spanien vor 2 Minuten eigentlich ein Goal geschossen hat, der Schiedsrichter annulliert den Treffer. Aber aus einem ähnlichen Grund, wie man das Goal von Deutschland zurückgenommen hat. Es war auch ein Gewühl rund um den österreichischen Goalie bei einem Eckball. Allerdings, wenn man angeschaut hat, man hat kein Foul am Goalie gesehen. Er ist zwar gestürzt, ist hinter der Linie gelegen beim Goalschuss von Cucurella, aber ja, ein Foul ist es wirklich nicht gewesen. Darum ein bisschen erstaunlich, dass es da immer noch 0-0 steht zwischen Spanien und Österreich. Österreich macht es eigentlich sonst recht gut defensiv. Sie überlösen den Spanier mehr oder weniger Spieldiktat. Die können bis in den Strafraum mehr oder weniger schalten und walten, wie sie wollen. Aber dann ist Österreich defensiv blitzsauber organisiert, lässt wenig zu für die Spanier, die da eigentlich nur mit Standards eben durch den Eckball vorher gefährlich vor das gegnerische Goal kommen. Ja, man weiss, Spanien zu Null gespielt, bis jetzt alle drei Matches. Viel Gegengol vertreibt es nicht, weil ja, an dieser Defensive vorbeikommen wird schwierig. Und Österreich macht das im Moment auch gut. 33 Minuten gespielt, Spanien 0, Österreich 0.
0: Man darf schon sagen, du bist nicht zu beneiden, Beat, das Spiel kommentieren und gleichzeitig verfolgen. Es geht schon recht ab, wenn ihr auch möchtet einsteigen. 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Vorsicht, der rechte Fahrstreifen ist gesperrt. Dann A1 Lausanne Richtung Genf zwischen der Verzweigung Aiguillon und Glan Stau wegen Verkehrsüberlastung. Und auf der A1 Lausanne Richtung Murten zwischen Yverdon Süd und Estavayer-le-Lac Verkehrsbehinderung wegen eines Unfalls. Weiter geht's mit Sounds, inspiriert von der neuen Downtown Boys Platte, wo so schön zweisprachig daherkommt. Ein Großteil ist Spanisch, Muttersprache für die Sängerin Victoria Marie. Und sie hat mich auf den nächsten Pick gebracht. Das sind Blanco Teta aus Argentinien. Ähnlich Soundkleid, wenn ihr gerne Sachen mit Wucht habt, die eben nicht so tönen wie der 0815 Punk. Voilà!

haben wir kollektiv ausrastet, Downtown Boys, einerseits wegen dem Sound, ihre Live-Konzerte und Moshpits, die haben sich richtig gewaschen. Man kann kollektiv ausrasten, weil Downtown Boys immer wieder Sachen ansprechen, die man irgendwie fast nicht kann aushalten. In dem Fall mit Goncha, meine Muscheln, geht es konkret um den Intimbereich, wo von gewissen Menschen gewünscht wird, dass er weiss ist. So erklären das Downtown Boys, gibt tatsächlich Kosmetikprodukte, wo man kann die Hautfarbe im Intimbereich beeinflussen, dass sie etwas anders daherkommt, dass man gewissen Leuten mehr gefällt. Ein Fakt, den die Sängerin Victoria Marie so wahnsinnig macht, dass sie einen sehr expliziten Song gepackt hat, der Teil vom neuen Downtown Boys Album. Hat vielleicht komisch tönt, vielleicht ungewohnt, vielleicht will man die Sachen gar nicht hören. Das ist genau so eine Band, die immer wieder mit dem spielt. Verbindet einerseits Traditionen vom mexikanischen Sound mit Punkrock und mit sehr viel Engagement. Eine aktivistische Band, die seit 9 Jahren keine Platte mehr rausgebracht hat, in der Zwischenzeit aber immer wieder für News gesorgt hat, gerade in der US-Szene, weil sie sich eben engagiert für Gewerkschaften, als Rechtsanwältin einstehen für Leute, die Probleme haben mit dem Gesetz und nicht richtig repräsentiert werden. Downtown Boys, über die könnte man Bücher schreiben oder ganz einfach Platten hören. Wir nehmen nochmal einen Schnitz, auch einen Song, der einfach wirklich wie ausgeschnitten ist für einen richtig wilden Moschpit. Der heisst «Sirena». Die Platte gibt es seit dem Freitag. Hinten drin eines von ihren grossen Vorbildern. Sie haben auch schon mit dem Guy Pichotto zusammen geschafft. Fugazi mit Target. 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

Auch in der Schweizer Szene kann man draufhauen. Cooles, ein neues Projekt. Vista X64 oder so. Vista mal 64 vielleicht. Kommt aus Lugano, das Quartett, wo kann ordentlich übers Zeug weghauen, ein Saxophon drin haben und definitiv verwandt mit der Seele von den Downtown Boys, wo wir vorher einiges vom neuen Album gelost haben. Die Single Swimming Pool kommt morgen offiziell raus, Premiere hier im Sound. Viel Rockmusik von der unbequemeren Art haben wir gehabt. Es geht auch ganz easy. Die guten alten Weezer sind wieder dran. Im August kommt ihr neuestes Album, das Goldige. Das ist eine von den Vorab-Singles. We might as well be strangers. Und wir sind alle zusammen im Musikobby Sound zu SRF 3.

0: auch gerne bekommen in letzter Zeit. Eka Vandal aus Melbourne, Australien. Das Album ist vor gut einem Monat rausgekommen. Es heisst Looking for People to Unfollow. Schön, bös. Cruising to Self-Soothe im Sounds auf SRF 3.
1: Die Nachrichten von SRF um 10 mit Silvia Staub. Hitze als Folge des Klimawandels. Umweltminister Albert Rösti äußert sich zur letzten Hitzewelle. Flexibles Einkaufen. In Herisau lässt der erste Supermarkt der Schweiz seine Türen 24 Stunden am Tag offen. Das Wetter bleibt weiter sonnig bei 26 bis 31 Grad. Die Hitzewelle, die die Schweiz in den letzten Tagen erlebt hat, sie hat Rekorde gebrochen. Nun hat sich Umweltminister Albert Rösti dazu geäußert. Im SRF-Tagesgespräch sagte der SVP-Bundesrat, die Hitzewelle sei ein Ausdruck des Klimawandels.
2: Ja, man stellt einfach fest, dass natürlich die Entwicklung der Klimaveränderung, die man hat, vorausgesehen eigentlich, dass die sich manifestiert, ab und zu, das letzte Mal im 19., jetzt das Jahr speziell, dass es wärmer wird, das ist unbestritten, dass Gletscher schmelzen. Ob jetzt an einem bestimmten Tag die Hitze nicht schon vor 50 Jahren hätte können stattfinden, das würde ich nicht in Abrede stellen. Aber wenn man jetzt die Wissenschaft hört, ist glaube ich klar, das ist eine Entwicklung, dass es wärmer wird in unserem Land, was so zu anerkennen gilt.
1: Man dürfe nicht bei jedem Unwetter gleich auf den Klimawandel schließen, so der Umweltminister im Gespräch. Doch die Hitzewelle sei als klares Zeichen dafür zu werten. Trotzdem solle man nun keine Katastrophenszenarien heraufbeschwören, so Rösti. Er nehme das Thema sehr ernst, aber die Schweiz alleine könne mit ihren Maßnahmen das globale Klima nicht beeinflussen. In Comontana soll eine Gedenkstätte für die Opfer der Brandkatastrophe entstehen. 5 Persönlichkeiten aus dem Kanton Wallis haben dafür einen Verein gegründet, darunter 2 ehemalige Schweizer Botschafter und ein Architekt. Der neue Gedenkort solle rasch entstehen und allen die Möglichkeit bieten, gemeinsam zu trauern, sagt der Verein. Man wolle damit verhindern, dass die Gesichter und die Geschichten der Opfer, aber auch die Zeichen der Solidarität vergessen gehen. Wie die Gedenkstätte genau aussehen soll, ist noch nicht bekannt. Beim Brand in der Bar Le Constellation sind in der Silvesternacht 41 Menschen ums Leben gekommen, 115 wurden verletzt. Die Ladenöffnungszeiten geben in der Schweiz seit Jahren immer wieder zu reden. Nun macht die Migros einen neuen Schritt. Sie hat seit heute ihren ersten normalen Supermarkt rund um die Uhr geöffnet. Kevin Kahannes.
3: Der 24-Stunden-Laden ist eine gewöhnliche Migros-Filiale in Herisau im Kanton Appenzell-Ausserrhoden. Tagsüber ist sie bedient. Nach 19 Uhr wechselt der Laden aber neu in einen Selbstbedienungsmodus. Für die Kundinnen und Kunden steht auch dann weiterhin das gesamte Sortiment zur Verfügung. Wer abends oder auch sonntags einkaufen will, muss mit dem Handy einen Code scannen und bekommt dann Zutritt zum Geschäft. Die Einkäufe werden an den normalen Self-Checkout-Kassen bezahlt. Für die Migros ist das ein Pilotprojekt. Sie sagt, sie reagiere mit diesem neuen Ansatz auf den Wunsch nach flexibleren Einkaufsmöglichkeiten. Diese seien auch in ländlichen Gebieten gefragt. Im 24-Stunden-Laden dürfen die Regale, gemäß Arbeitsgesetz, in der Nacht und an Sonntagen nicht aufgefüllt werden. Im Gegensatz zur Migros will Coop keine 24-Stunden-Läden eröffnen. Das sei kein Thema, sagt ein Sprecher zur Nachrichtenagentur AWP.
1: Zum Sport. Die Schweizer Tennisspielerin Viktoria Golubic ist am Turnier in Wimbledon in der zweiten Runde ausgeschieden. Sie verlor gegen Jasmin Paolini aus Italien. Zu weiteren Meldungen des Tages in der Übersicht. Der Schweizer Invalidenversicherung IV droht das Geld auszugehen. Das zeigt eine neue Prognose des Bundes. Die IV gebe mehr Geld aus, als sie einnimmt. Auch weil mehr Menschen eine Invalidenrente beziehen, besonders wegen psychischer Erkrankungen. Wenn der Trend weitergehe, sei ihr Vermögen im Jahr 2031 aufgebraucht. Die neue Luftverteidigung der Schweiz wird deutlich teurer als angenommen. Der Bund rechnet mit Mehrkosten von 9 Milliarden Franken. Das zeigen Recherchen von Radio SRF. Grund: Das bestellte Patriot-System aus den USA wird teurer und kommt später. Darum will der Bundesrat ein zusätzliches Flugabwehrsystem kaufen. Der frühere Chef der Solothurner Spitäler hat insgesamt eine 500.000 Franken zu viel Lohn ausbezahlt bekommen, verteilt auf 10 Jahre im Amt. Auch sonst habe es verschiedene Verstöße gegen das Personalrecht gegeben. Jetzt fordert die Kantonsregierung, dass er das Geld zurückbezahlt. Die EFTA-Staaten, inklusive der Schweiz, haben mit Vietnam ein Freihandelsabkommen abgeschlossen. Die Schweiz wird sämtliche Zölle auf Industrieprodukte und Fisch aus Vietnam abschaffen. Im Gegenzug können Schweizer Produkte zollfrei nach Vietnam geliefert werden. Zum Beispiel Uhren, Maschinen oder auch Käse und Schokolade. Die Börsendaten von 22.05 Uhr, geliefert von SIX. Der Swiss Market Index schließt bei 14.353 Punkten. Das ist ein Plus von 1,7%. Der Dow Jones Index in New York stand kurz vor Schluss bei plus 0,9%. Der Euro wird zu 91,84 Rappen gehandelt und der Dollar zu 80,33 Rappen. Und noch das Wetter. Morgen scheint im Norden zeitweise die Sonne bei 26 Grad. Im Süden und im Wallis ist es meist sonnig bei 31 Grad. Das waren Nachrichten von Radio SRF. Verantwortlich Kevin Kahannes.
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5: Mit Men Marokko und mit Spanien gegen Österreich an Fußball-WM seit am 9. läuft der 16. Final und unsere Nachbarn spielen gegen den Europameister. Beat Sprecher, es ist eine ziemlich einseitige Sache, die wir da gesehen haben in der ersten Hälfte.
6: Nicht vom Resultat her. Spanien führt mit 1-0 und das hoch verdient, weil es ist wirklich vor allem Spanien, wo für Musik da sorgt in dieser Partie. Es gibt also ein Flamenco und nicht ein Wiener Walzer in dieser Partie. 3 Szenen hat es gegeben, die man erwähnen muss. Zum einen das Goal von Mikel Oyarzabal in der 36. Minute. Endlich das 1-0 für Spanien, ist man versucht zu sagen, weil vorher in der 30. Minute hat schon das Goal für Spanien gegeben, wo eigentlich alle Experten sich einig sind, das ist das korrekt. Aber trotzdem ist es zurückgenommen worden von den Schiedsrichtern, weil sie ein Foul am Goli gesehen haben. Nach einem Eckball, der Gurkurela hat da getroffen, aber eben, es ist dann zurückgenommen worden. Und kurz vor der Pause, der Alex Pagnea trifft mit einem Weitschuss nur die Latte für Spanien. Also es könnte schon weitaus höher sein für die Spanier. Sie könnten schon weitaus höher führen, aber schon 1-0-Führung ist eine gute Geschichte im Vergleich zu Österreich, weil Spanien hat bis jetzt noch kein einziges Gegengoal bekommen. Es wird also ein Herzstückarbeit für Österreich, wenn sie in der zweiten Halbzeit, die in dem Moment losgegangen ist, wenn sie zurückkommen.
5: Das Spiel geht live im Fernsehen auf SRF2 oder da im Radio mit Zwischen- und Schlussresultatsschaltungen. Weiter sind in dieser Nacht Portugal und Kroatien im Einsatz. Da gibt es entweder für den Luka Modric oder für den Cristiano Ronaldo den letzten WM-Einsatz. Eine von diesen zwei Legenden beendet heute Abend die internationale Karriere im Nationalteam. Und dann ab 5 Uhr morgens das Schweizer Spiel gegen Algerien. Der Stürmer Brelembolo weiss, was die Schweiz erwartet.
7: Zuerst mal ist eine Mannschaft, die ich sehr gut kenne. Ein paar Mitspieler, die ich auch spielen durfte. Technisch sehr stark. Alles, was wir halt die algerischen Spieler beschreibt. Klar, wir müssen auch die Lust vom Fußball abschneiden, sonst wäre das sehr, sehr gefährlich.
5: Auch das Spiel gibt es im Radio und im Fernsehen auf SRF3, im Radio live Türen kommentiert mit Ton und auf SRF2 im Fernsehen mit Bild und Ton. Achtung, aber nochmal ab 5 Uhr morgens, also früh aufstehen, ist angesagt. Zu weiteren Meldungen abseits von Fußball-WM. Der Tessiner Mountainbiker Filippo Colombo muss die nächsten Rennen auslassen. Er hat sich am Montag beim Sturz das Wadenbein im rechten Bein gebrochen. Wie lange das ausfällt, ist aktuell nicht möglich zu sagen. Operiert wird der Colombo nicht. Das Weltcuprennen von diesem Wochenende im italienischen Latuil und am nächsten Wochenende in Andorra, die verpasst er aber sicher. Dass Elise Chabet in der Tour de France von den Frauen dabei sein wird, ist seit gestern bekannt. Seit heute wissen wir, warum. Die Genferin ist nämlich schwanger und wird im Januar das erste Mal Mama. Das schreibt Elise Chabet heute auf ihren sozialen Kanälen. Die 33-Jährige hat vor einem Jahr bei der Tour de France Bergwertung gewonnen. Im April ist bei Lüttich-Bastogne-Lüttich ihr letztes Rennen gefahren. Und im Tennis, dort ist Viktoria Golubic zu Wimbledon in der zweiten Runde ausgeschieden. Ihre Gegnerin Jasmine Paolini ist vor allem im zweiten Satz besser gewesen. Die Italienerin gewinnt mit 7-6 und 6-4. Und das heisst auch, dass aus Schweizer Sicht nur noch Belinda Bencic beim dritten Grand Slam-Turnier vom Jahr mit dabei ist. Sie spielt ihr Spiel vor der dritten Runde morgen ab Mittag um 12 Uhr. Auch das gibt es dann im Fernsehen auf SRF 2. So viel für den Moment vom Sport.
8: SRF Verkehrsinfo von 22.10 Uhr auf der AR1 St. Gallen Richtung Zürich. Zwischen der Verzweigung Winterthur Nord und Winterthur Tös Stau wegen eines Fahrzeugbrandes. Der rechte Fahrstreifen ist gesperrt. Auf der A1 Lausanne Richtung Genf zwischen der Verzweigung Aiguillon und Gland Stau wegen Verkehrsüberlastung und auf der A2 Luzern Richtung Basel zwischen der Verzweigung Hagnau und Basel-Wettstein Stau wegen Bauarbeiten.
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8: Nochmal eine Stunde, neue Musik, unter anderem der Wochenrückblick mit J. Jerome 87, dem neuen Projekt vom Sänger von Alt J. Wir haben neue Musik von Boy Harsho oder der Georgia Smith parat für euch. Ich lasse mit euch am Mikrofon Andy Rohr.

0: So, den Sounds-Album von der Woche von J. Jerome 87, Green Velvet, ein Song auf dieser Platte namens The Canyon. Hinter dem kryptischen Namen steckt Joe Newman, bekannt von All Jay, seine Stimme, sehr wiedererkennbar, so ein bisschen quäkend, und er hat jetzt ein neues Soundkleid gefunden, wenn man so will, inspiriert von der amerikanischen Musik, und wir finden, es ist eine gelungene Reise aus der Szene von Leeds in Americana Soul, Blues und was da alles drinsteckt. Wenn ihr möchtet, dann teilen wir es mit euch.
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0: Es gibt jeden Tag das Album von der Woche zu gewinnen. Wir haben heute und morgen noch Vinyl-Ausgaben von J. Jerome und The Canyon, wenn euch das zusagt. 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Ich habe gerade nochmal einen Song, wenn nicht sogar das Highlight von dem Album parat, Mr. Alligator. Auf 0848 300 333 gibt es ganz auf Vinyl. Und hören ihr da den Beat? Das sind Springseile, die sie aufgenommen haben, draussen vor dem Studio.

0: Das ist Teil von den Sounds Lieblingssongs im Moment. Top 5 Playlist gibt es jeden Mittwoch neu auf Spotify. Tycho, Elektronika-Produzent aus San Francisco, zusammen mit Sea Lemon, ist ein Projekt von der Natalie Liu. Ihre Stimme gehört auf dem Song namens Another Wave. Hat euch gestern Lea Inderbizin vorgestellt, unsere Top 5. Ihr könnt sie jederzeit abonnieren auf der Streaming-Plattform Spotify. Shoutout Sabrina Ernst, Soundshörerin in Jägerstorf, hat die Platte vom J. Jerome 87 gewonnen. Heute The Canyon, unser Lieblingsding in diesen Tagen. Gehören auch am Montagabend wieder im Sounds und haben das letzte Mal die Woche die Chance, um sie zu gewinnen. Jetzt gehen wir aufs WM-Parkett.
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0: Spanien war am Gas gegen das ganze Spiel. Bisher hat sich das noch mehr ausgezahlt, Beat Sprecher.
2: Es hat sich resultatmäßig ausgezahlt. Wir sind in der 71. Spielminute. Spanien führt mittlerweile mit 2-0. Der Pedro Porro hat mit dem Kopf getroffen. Man muss den gültigen Angriff über die linke Seite der Spanier. Und die Führung die ist auch in dieser Höhe absolut verdient. Nur schauen wir auf die Statistik. Schauen, Torschütze oder Torschüsse von Spanien 19. 3 im Vergleich zu Österreich. Österreich weiss ich mir gar nicht so recht, findet wenig Mittel zum Vorwärtskommen. Man hat vorne ein bisschen gewechselt auf Seite von den Österreicher, der Arnautovic und der Kalicic sind reingekommen, aber ausser ein bisschen frischer Wind ist da jetzt nicht ganz neues Wetter in die Partie reingekommen. Spanien nach wie vor die klar drückende Mannschaft in dieser Partie. Und jetzt wird es natürlich ganz, ganz schwierig für Österreich. Wir haben es bis jetzt in dem Turnier gesehen. Spanien kann defensiv horrend gut spielen, noch kein Gegengol im ganzen Turnier bekommen. Und irgendwie machen sie nach dem Motto, Angriff ist die beste Verteidigung. Spielen sie munter vorwärts und Österreich findet wirklich kaum ein Rezept gegen die Spanier. 70 Minuten sind gespielt, Spanien 2, Österreich 0.
0: SRF Verkehrsinfo von 22.34 Uhr auf der A1 Lausanne Richtung Genf. Zwischen der Verzweigung Aiguillon und Gland Stau wegen Verkehrsüberlastung. Und auf der A2 Luzern Richtung Basel zwischen der Verzweigung Hagnau und Basel-Wettstein Stau wegen Bauarbeiten.

Es sind im Sound, das sind Westside Cowboy, liebe Indie Darlings aus Manchester. Sehr schöne Pavement-Einschlag haben ihr neues Album It Goes On. Am 21. August plant Pinup Boys ist die brandneue Single. Westside Cowboy haben uns auch schon in den Sounds Lieblingstracks beschäftigt. Unsere Quartalszusammenfassung, die wir vor einer Woche online gestellt haben. Ihr könnt jede Sounds-Sendung jederzeit hören auf srf.ch/sounds. Morgen ist schon wieder Freitag, das heisst, die neue Platte kommt raus. A New Music Friday, weltweit der Moment, wo Vinyl und Singles offiziell erscheinen. Diese Woche eher slow. Am Samstag ist 4. Juli, Nationalfeiertag in den USA. Das beeinflusst das ganze Geschehen schon. Aber es gibt ein, zwei Sachen, zum Beispiel die hier, Mary in the Junkyard aus London. Ihr Album heißt Role Model Hermit. Day.

ist das Jahr 10 Jahre alt geworden. Georgia Smith, Blue Light. Eine der frühen Singles, die ihre Stimme bekannt gemacht hat. Und heute Georgia Smith ihr neues drittes Album angekündigt. Das wird heissen «What Are The Odds?» kommt im August raus. Und die neue Single hat es heute gegeben. Ihr hört es zum ersten Mal im Sounds. Zum Abschluss heute Abend zusammen mit dem Afrobeats-Künstler Wizkid Georgia Smith, der Track «Alive». Für heute Nacht, gute Nacht. Ich bin Andy Rohrer.

0: Die Nachrichten von SRF um 11 mit Michael Wettstein. In Grand-Montana soll eine Gedenkstätte für die Opfer der Brandkatastrophe entstehen. 5 Persönlichkeiten aus dem Kanton Wallis haben dafür einen Verein gegründet. Darunter 2 ehemalige Schweizer Botschafter und ein Architekt. Der neue Gedenkort solle rasch entstehen und allen die Möglichkeit bieten, gemeinsam zu trauern, sagt der Verein. Man wolle verhindern, dass die Geschichten und die Gesichter der Opfer, aber auch die Zeichen der Solidarität vergessen gehen. Wie die Gedenkstätte genau aussehen soll, ist noch nicht bekannt. Beim Brand in der Bar Le Constellation sind in der Silvesternacht 41 Menschen ums Leben gekommen, 115 wurden verletzt. Zu weiteren Themen des Tages in Kürze. Ein Flugzeug auf dem Weg von Mallorca nach Kopenhagen hat ungeplant in Hamburg landen müssen, weil es Probleme mit dem Druck in der Kabine gab. Die Maschine der Fluggesellschaft Norwegian ging deshalb sehr schnell in den Sinkflug. Laut der Airline haben vermutlich darum mehrere Menschen an Bord Nasenbluten bekommen. Sie sind in Hamburg medizinisch versorgt worden. Die ETH Zürich hat neu auch einen Standort in Deutschland, in Heilbronn in Baden-Württemberg. Der neue Campus ist heute offiziell eröffnet worden. Geplant sind 15 Professuren mit den Schwerpunkten künstlicher Intelligenz und Cybersicherheit. Es ist nach Singapur der 2. ETH-Standort im Ausland. Die Kantone wollen enger mit Europa zusammenarbeiten. Die Schweizer Konferenz der Kantonsregierungen hat mit dem EU-Ausschuss der Regionen eine Absichtserklärung für eine flexible Zusammenarbeit unterschrieben. Konkret soll es jährliche Treffen geben, jeweils abwechselnd in der Schweiz und in der EU. Dabei sollen zum Beispiel gemeinsame Initiativen geprüft oder bewährte Verfahren diskutiert werden. Damit sollen die Stimmen der Kantone und der Regionen in der EU hörbarer werden, sagt die Konferenz der Kantonsregierungen. Dann noch zur Fußball-Weltmeisterschaft. Dort ist Österreich im 16. ausgeschieden nach einer 0-3-Niederlage gegen Spanien. Die Schweizer Nationalmannschaft spielt ihr 16. in gut 6 Stunden gegen Algerien. Die Börsendaten von SIX. Der Swiss Market Index schließt bei 14.353 Punkten plus 1,7%. Der Dow Jones Index in New York steigt um 1,1%. Der Euro wird zu 91,88 gehandelt und der Dollar zu 80,36. Das Wetter morgen ist es zeitweise sonnig bei 26 Grad. Im Süden und Wallis ist es meist sonnig bei 31 Grad. Das waren Nachrichten von Radio SRF, verantwortlich Michael Wettstein.
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2: Mit dem Beatsprecher am Mikrofon und mit dem Blick zum Spiel Spanien gegen Österreich. Wir haben es vorher in den Nachrichten gehört, wo vor wenigen Augenblicken zu Ende gegangen ist. Spanien gönnt diskussionslos gegen Österreich mit 3-0. Und der Sieg in dieser Höhe ist absolut verdient. Spanien hat den Match kontrolliert, Spanien hat den Match geprägt. Österreich relativ wenig Spielanteile, relativ wenig offensive Aktionen. Und darum ist es klar, dass der Sieg komplett in Ordnung geht. Mal vom Spiel sicher der Mikkel Oyarzabal, der 2 von den 3 Goal geschossen hat. 1-0 und 3-0. Zwischen ihnen hat noch der Pedro Porro getroffen für Spanien. Und somit ist eben Spanien im Achtelfinal. Die Spanien hat schon lange kein K.O.-Spiel mehr gewonnen an einer Weltmeisterschaft. 16 Jahre ist es her. Heute Abend ist es sehr, sehr souverän gelungen. Und bei Österreich, ja, da muss man sich irgendwie ein bisschen aufrappeln. Man muss das Ganze analysieren, weil ja, heute Abend ist definitiv zu wenig gekommen von unserem Lieblingsgegner beim Skifahren. Also, die Partie ist zu Ende. Spanien schlägt Österreich 3-0. So viel vom Sport für heute.

0: Die Nachrichten von SRF um Mitternacht mit Michael Wettstein. 10 Millionen für Venezuela. Die Glückskette hat ihren Solidaritätstag für die Opfer der Erdbebenkatastrophe beendet. Hitze als Folge des Klimawandels. Umweltminister Albert Rösti äußert sich zur letzten Hitzewelle. Das Wetter, es bleibt auch am Freitag sonnig bei 26 bis 31 Grad. Die Glückskette hat am Nationalen Solidaritätstag für die Opfer der Erdbeben in Venezuela mehr als 10 Millionen Franken gesammelt. Die gesammelten Spenden ermöglichen es den Partnerorganisationen der Glückskette, die dringend benötigte Hilfe vor Ort zu leisten, wie die Organisation mitteilt. Dabei gehe es insbesondere um medizinische Versorgung, sauberes Trinkwasser, Nahrung und Güter des täglichen Bedarfs sowie um Notunterkünfte. Die Zahl der bestätigten Todesopfer ist seit dem Beben vor einer Woche auf fast 2300 gestiegen. Tausende Menschen werden noch vermisst. Die Hitzewelle, die die Schweiz in den letzten Tagen erlebt hat, sie hat Rekorde gebrochen. Nun hat sich Umweltminister Albert Rösti dazu geäußert. Im SRF-Tagesgespräch sagte der SVP-Bundesrat, die Hitzewelle sei ein Ausdruck des Klimawandels.
1: Ja, man stellt einfach fest, dass natürlich die Entwicklung vom Klimaveränderung, die man hat, vorausgesehen, eigentlich, dass die sich manifestiert. Ab und zu, das letzte Mal im 19., jetzt das Jahr, speziell, dass es wärmer wird, das ist unbestritten, dass Gletscher schmelzen. Ob jetzt an einem bestimmten Tag die Hitze nicht schon vor 50 Jahren hätte können stattfinden, das würde ich nicht in Abrede stellen. Aber wenn man jetzt die Wissenschaft hört, ist, glaube ich, klar, das ist eine Entwicklung, dass es wärmer wird in unserem Land, was so zu anerkennen gilt.
0: Man dürfe nicht bei jedem Unwetter gleich auf den Klimawandel schließen, so der Umweltminister im Gespräch. Doch die Hitzewelle sei als klares Zeichen dafür zu werten. Trotzdem solle man nun keine Katastrophenszenarien heraufbeschwören, so Rösti. Er nehme das Thema sehr ernst, aber die Schweiz allein könne mit ihren Massnahmen das globale Klima nicht beeinflussen. In Grand-Montana soll eine Gedenkstätte für die Opfer der Brandkatastrophe entstehen. 5 Persönlichkeiten aus dem Kanton Wallis haben dafür einen Verein gegründet, darunter 2 ehemalige Schweizer Botschafter und ein Architekt. Der neue Gedenkort solle rasch entstehen und allen die Möglichkeit bieten, gemeinsam zu trauern, sagt der Verein. Man wolle verhindern, dass die Gesichter und die Geschichten der Opfer, aber auch die Zeichen der Solidarität vergessen gehen. Wie die Gedenkstätte genau aussehen soll, ist noch nicht bekannt. Der Brand in der Bale-Constellation in der Silvesternacht hat 41 Menschenleben gefordert, 115 wurden verletzt. Die Kantone wollen enger mit Europa zusammenarbeiten. Die Schweizer Konferenz der Kantonsregierungen hat mit dem EU-Ausschuss der Regionen eine Absichtserklärung für eine flexible Zusammenarbeit unterschrieben. Konkret soll es jährliche Treffen geben, jeweils abwechselnd in der Schweiz und in der EU. Dabei sollen zum Beispiel gemeinsame Initiativen geprüft oder bewährte Verfahren diskutiert werden. Damit sollen die Stimmen der Kantone und der Regionen in der EU hörbarer werden, sagt die Konferenz der Kantonsregierungen. Die Ladenöffnungszeiten geben in der Schweiz seit Jahren immer wieder zu reden. Nun macht die Migros einen neuen Schritt. Sie hat seit Donnerstag ihren ersten normalen Supermarkt rund um die Uhr geöffnet. Kevin Karnes.
2: Der 24-Stunden-Laden ist eine gewöhnliche Migros-Filiale in Herisau im Kanton Appenzell-Ausserrhoden. Tagsüber ist sie bedient. Nach 19 Uhr wechselt der Laden aber neu in einen Selbstbedienungsmodus. Für die Kundinnen und Kunden steht auch dann weiterhin das gesamte Sortiment zur Verfügung. Wer abends oder auch sonntags einkaufen will, muss mit dem Handy einen Code scannen und bekommt dann Zutritt zum Geschäft. Die Einkäufe werden an den normalen Self-Checkout-Kassen bezahlt. Für die Migros ist das ein Pilotprojekt. Sie sagt, sie reagiere mit diesem neuen Ansatz auf den Wunsch nach flexibleren Einkaufsmöglichkeiten. Diese seien auch in ländlichen Gebieten gefragt. Im 24-Stunden-Laden dürfen die Regale, gemäß Arbeitsgesetz, in der Nacht und an Sonntagen nicht aufgefüllt werden. Im Gegensatz zur Migros will Coop keine 24-Stunden-Läden eröffnen. Das sei kein Thema, sagt ein Sprecher zur Nachrichtenagentur AWP.
0: Ein Flugzeug auf dem Weg von Mallorca nach Kopenhagen hat ungeplant in Hamburg landen müssen, weil es Probleme mit dem Druck in der Kabine gab. Die Maschine der Fluggesellschaft Norwegian ging deshalb sehr schnell in den Sinkflug. Laut der Airline haben vermutlich darum mehrere Menschen an Bord Nasenbluten bekommen. Sie sind in Hamburg medizinisch versorgt worden. Zum Sport mit der Fußball-Weltmeisterschaft. Dort hat sich Spanien für die Achtelfinals qualifiziert. Spanien gewinnt im 16. Final gegen Österreich mit 3:0. Die Schweizer Nationalmannschaft spielt ihr 16. Finalspiel am Morgen früh. Das Spiel gegen Algerien startet um 5 Uhr Schweizer Zeit. Und die Schweizer Tennisspielerin Viktoria Golubic ist am Turnier in Wimbledon in der zweiten Runde ausgeschieden. Sie verlor gegen Jasmin Paolini aus Italien. Zum Schluss noch der Blick aufs Wetter. Heute Freitag scheint im Norden zeitweise die Sonne, im Süden und im Wallis ist es meist sonnig. Im Norden gibt es 26 Grad und im Süden 31 Grad. Das waren Nachrichten von Radio SRF, verantwortlich Michael Wettstein. Und dann noch der Blick auf die Straßen. SRF-Verkehrsinfo von 0.06 Uhr A1 Lausanne Richtung Genf zwischen der Verzweigung Ecublanc und Gland Stau wegen Verkehrsüberlastung.

Die Nachrichten von SRF um 1 mit Michael Wettstein. Die Glückskette hat am Nationalen Solidaritätstag für die Opfer der Erdbeben in Venezuela mehr als 10 Millionen Franken gesammelt. Die gesammelten Spenden ermöglichen es den Partnerorganisationen der Glückskette, die dringend benötigte Hilfe vor Ort zu leisten, wie die Organisation mitteilt. Dabei geht es insbesondere um medizinische Versorgung, sauberes Trinkwasser, Nahrung und Güter des täglichen Bedarfs sowie um Notunterkünfte. Die Zahl der bestätigten Todesopfer ist seit den Beben vor einer guten Woche auf fast 2300 gestiegen. Tausende Menschen werden noch vermisst. Der ukrainische Präsident Volodymyr Zelensky hat Vergeltung für die russischen Angriffe auf die ukrainische Hauptstadt Kiew in der vergangenen Nacht angekündigt. Man sei für einen gerechten Frieden, eine gerechte Beendigung des Kriegs, aber solange es das nicht gebe, sei man für gerechte Reaktionen, sagte Zelensky zu Medienschaffenden an einem der Einschlagorte. Beim russischen Großangriff auf die Ukraine in der vergangenen Nacht wurden mindestens 21 Menschen getötet. Mehr als 80 wurden verletzt, mehrere Wohnhäuser wurden zerstört. Laut der ukrainischen Luftwaffe setzte Russland 570 Flugobjekte beim Angriff auf das Nachbarland ein. Darunter waren knapp 500 Drohnen. Dann noch zur Fußball-Weltmeisterschaft. Dort hat sich Spanien für die Achtelfinals qualifiziert. Spanien gewinnt im 16. Final gegen Österreich mit 3:0. Die Schweizer Nationalmannschaft spielt ihr 16. Finalspiel am Morgen früh. Das Spiel gegen Algerien startet um 5 Uhr Schweizer Zeit. Dann noch der Blick aufs Wetter. Heute Freitag wird es zeitweise sonnig bei 26 Grad. Im Süden und Wallis ist es meist sonnig bei 31 Grad. Das waren Nachrichten von Radio SRF, verantwortlich Michael Wettstein.

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Die Nachrichten von SRF um 2 mit Michael Wettstein. Die Glückskette hat am Nationalen Solidaritätstag für die Opfer der Erdbeben in Venezuela mehr als 10 Millionen Franken gesammelt. Die gesammelten Spenden ermöglichen es den Partnerorganisationen der Glückskette, die dringend benötigte Hilfe vor Ort zu leisten, wie die Organisation mitteilt. Dabei geht es insbesondere um medizinische Versorgung, sauberes Trinkwasser, Nahrung und Güter des täglichen Bedarfs sowie um Notunterkünfte. Die Zahl der bestätigten Todesopfer ist seit den Beben vor einer guten Woche auf fast 2300 gestiegen. Tausende Menschen werden noch vermisst. Der ukrainische Präsident Volodymyr Zelensky hat Vergeltung für die russischen Angriffe auf die ukrainische Hauptstadt Kiew in der vergangenen Nacht angekündigt. Man sei für einen gerechten Frieden, eine gerechte Beendigung des Kriegs. Aber solange es das nicht gebe, sei man für gerechte Reaktionen, sagte Zelensky zu Medienschaffenden an einem der Einschlaglöcher. Beim russischen Großangriff auf die Ukraine in der vergangenen Nacht wurden mindestens 21 Menschen getötet, mehr als 80 wurden verletzt, mehrere Wohnhäuser wurden zerstört. Laut der ukrainischen Luftwaffe setzte Russland 570 Flugobjekte beim Angriff auf das Nachbarland ein, darunter waren knapp 500 Drohnen. Zum Sport. An der Fußball-Weltmeisterschaft hat sich Spanien für die Achtelfinals qualifiziert. Spanien gewinnt im 16. Finale gegen Österreich mit 3:0. Die Schweizer Nationalmannschaft spielt ihr 16. Finalspiel am Morgen früh. Das Spiel gegen Algerien startet um 5 Uhr Schweizer Zeit. Und noch die Wetteraussichten. Heute Freitag wird es zeitweise sonnig bei 26 Grad. Im Süden und Wallis ist es meist sonnig bei 31 Grad. Das waren Nachrichten von Radio SRF, verantwortlich Michael Wettstein.